Ja, eigentlich ein Song von Elton John, Sorry Seems to be the Hardest Word. Und er war auch in dieser Aufnahme dabei, aber nicht allein. Das war die Neuaufnahme aus den frühen 2000ern mit Blue zusammen. Ja, hier in der ARD-Hitnacht. Und inzwischen haben es 2:12. Ja, hallo. In jede Richtung hier in Deutschland, wo immer Sie uns hören, im Norden, im Süden, im Osten, im Westen oder in der Mitte oder ganz woanders auf diesem Globus, übers Internet ist heutzutage alles möglich. Und ich habe hier Erasure für Sie, Vince Clarke und Andy Bell mit Always.

Ja, dieser Song kam einst von der Südhalbkugel hierher in den Norden. Das war die australische Band Icehouse mit Hey Little Girl von 1982. Und aus demselben Jahr kommt auch das folgende. Hier in der ARD-Nacht, jetzt Hubert K. mit einem der großen Hits der Zeit der Neuen Deutschen Welle. Sternenhimmel.

0: Es ist 2.31 Uhr. Guten Morgen, hier ist der Verkehrsservice in der ARD-Hitnacht. Die A46 Heinsberg Richtung Düsseldorf ist zwischen Neuss-Holzheim und dem Kreuz Neuss-West nach einem Unfall gesperrt. Die A96 Lindau-München ist zwischen München-Leim und München-Sendling wegen Brückenarbeiten in beiden Richtungen gesperrt, und zwar noch bis Montag. Stadtverkehr Berlin, die A111 Charlottenburg, Dreieck Oranienburg, ist zwischen Festplatz und Seidelstraße wegen Tunnelwartungsarbeiten in beiden Richtungen noch bis 5 Uhr gesperrt. Die A113 Schönefeld-Neukölln ist zwischen Schönefeld-Nord und Spätstraße in beiden Richtungen wegen Wartungsarbeiten ebenfalls bis 5 Uhr noch gesperrt. Und A565 Bonn-Meckenheim zwischen dem Dreieck Bonn-Nordost und dem Kreuz Bonn-Nord ist die Autobahn in beiden Richtungen gesperrt. Fahren Sie vorsichtig und kommen Sie gut an Ihr Ziel.
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Ja, diese Gitarre und diese Stimme, das kann nur Mark Knopfler gewesen sein von den Dire Straits, genau. Und das war er in diesem Fall mal als Solist vor gut 10 Jahren. Die ARD-Hitnacht und ja, wenn Sie unterwegs sind, fahren Sie vorsichtig, kommen Sie gut an Ihr Ziel und ja, nehmen Sie ein bisschen Musik mit auf dem Weg, da vergeht die Zeit schneller, wenn man so allein unterwegs ist vor allem. Ne? Jetzt gleich Dr. Hook, Sexy Eyes und vorher noch aus Frankreich, Desireless, Voyage, Voyage.

Nick Kershaw aus England. Riddle, einer seiner Hits, die er ja so vor gut 40 Jahren hatte. Und jetzt haben wir es genau 10 Minuten vor 3 Uhr an diesem Freitagmorgen. Und hier in der ARD-Nacht ist es Zeit für Mike und seine Mechanics. Hier Word of Mouth.

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1: Um 3 Uhr mit Wolfgang Berger. Der in Norddeutschland als Maskenmann bekannt gewordene Serienmörder ist jetzt auch in Frankreich verurteilt worden. Der Mann hatte 2004 auch in der Bretagne einen Jungen aus einem Schullandheim entführt und ermordet. Er wurde im französischen Nantes zu einer lebenslangen Haftstrafe verurteilt. Aus der Nachrichtenredaktion Jan Busche.
2: Die Leiche des Jungen ist damals nach mehreren Wochen in einem Teich in der Bretagne entdeckt worden. Der heute 55-jährige Täter stammt aus Bremen. Der Pädagoge hatte fast 20 Jahre lang kleine Jungen missbraucht, vor allem in den 90ern. 3 von ihnen entführte er aus einem Schullandheim, Internat bzw. Zeltlager in Niedersachsen und Schleswig-Holstein und ermordete sie. 2011 wurde der sogenannte Maskenmann in Hamburg festgenommen, ein Jahr später vom Landgericht Stade verurteilt.
1: Der ukrainische Präsident Selenskyj schlägt Kreml-Chef Putin ein direktes Treffen vor. In einem offenen Brief regt er Verhandlungen über ein Ende des Kriegs in der Ukraine vor, und zwar in einem neutralen Land, etwa der Schweiz, der Türkei oder in einem arabischen Land. Zunächst schlägt Selenskyj eine Waffenruhe entlang der aktuellen Frontlinie vor. Dann soll ein direktes Treffen mit Putin folgen. Die Verhandlungen über den EU-Beitritt der 6 Westbalkanstaaten und mit Moldau sollen beschleunigt werden. Dafür setzt sich Bundeskanzler Merz ein. Auch die französische Regierung trägt den Vorstoß mit. Die 6 Westbalkanstaaten sollen auch schon vor dem Beitritt enger in die Europäische Union eingebunden werden. Das ist das wichtigste Thema beim EU-Westbalkan-Gipfel, heute in der Küstenstadt Tivat in Montenegro. Auf der dänischen Insel Anholt ist der verendete Buckelwal obduziert worden. Fachleute haben den Kadaver zerlegt, untersucht und die Einzelteile in einen Container gelegt. Am Strand von Anholt ist jetzt kaum noch etwas von dem Wal zu sehen. Jan Oppel aus der Nachrichtenredaktion berichtet, was die Fachleute herausgefunden haben.
3: Nach der stundenlangen Obduktion noch nicht sehr viel. Bis zum späten Abend wurde am Strand gearbeitet. Verletzungen sind nicht festgestellt worden. Im Maul und im Magen des Wals wurden auch keine Netze gefunden. Gewebeproben kommen jetzt in ein Labor. Bis Ergebnisse vorliegen, könnte es aber noch Wochen oder sogar Monate dauern. Das Tier war ja im März und April durch eine wochenlange Odyssee in der Wismarer Bucht berühmt geworden. Eine private Initiative hatte den Wal schließlich in einer umstrittenen Aktion Richtung Nordsee geschleppt und freigelassen.
1: Das waren die Nachrichten. Das Wetter in Deutschland: tagsüber länger trocken, zwischendurch aber auch Schauer und später von Westen her Gewitter, 18 bis 21 Grad. Am Samstag vor allem im Osten Sonne, ansonsten auch Wolken und kurze Schauer möglich, aber meistens ist es trocken, 19 bis 24 Grad. Und am Sonntag gibt es Sonne und Wolken, im Norden selten Schauer, bei 16 bis 23 Grad. Es ist jetzt 3.03 Uhr.
4: Und hier ist der Verkehrsservice in der ARD-Hitnacht. Die A96 Lindau-München ist zwischen München-Leim und München-Sendling wegen Brückenarbeiten noch in beiden Richtungen bis Montag gesperrt. Stadtverkehr Berlin, die A111 Charlottenburg, Dreieck Oranienburg, ist zwischen Festplatz und Seidelstraße wegen Tunnelwartungsarbeiten in beiden Richtungen bis 5 Uhr. gesperrt, also noch so ungefähr 2 Stunden. Und die A113 Schönefeld-Neukölln ist zwischen Schönefeld-Nord und Spätstraße in beiden Richtungen wegen Wartungsarbeiten ebenfalls bis 5 Uhr gesperrt. Und A565 Bonn-Meckenheim zwischen dem Dreieck Bonn-Nordost und dem Kreuz Bonn-Nord ist die Autobahn in beiden Richtungen gesperrt. Kommen Sie gut an Ihr Ziel.
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4: Und die kommt vom Mitteldeutschen Rundfunk aus Magdeburg. Mein Name ist Frank Eberlein. Ich wünsche Ihnen einen wunderschönen guten Morgen. Und jetzt starten wir diese Stunde mit Musik von Duran Duran. Hier, Ordinary World.

Ja, das ist schon die vierte Stunde an diesem Freitag. So schnell vergeht die Zeit. Und während wahrscheinlich ein Großteil der Welt hier zumindest in unseren Breiten schläft, ne, sind Sie und ich und noch ein paar andere nette Leute ja wach und müssen auch wach bleiben. Und wir halten Sie wach. Gleich mit Johannes Oerding und den Bee Gees. Und vorher gibt es noch eine Ballade. Auch das muss mal sein zwischendurch. Robin Beck hier. First time.

Ja, die drei Brüder Gibb, die eigentlich vier waren, aber nur drei waren die Bee Gees und der vierte Bruder hieß Andy und den haben die drei auch manchmal ja unterstützt als Chor oder mit Songs, die sie geschrieben haben für ihn. So, und jetzt kommen zwei Männer und zwei Frauen aus Schweden. Ja, da weiß, glaube ich, jeder, wer gemeint ist. Klar, aber hier mit diesem wunderschönen Song, der auch so herrlich bebildert wurde in dem ABBA-Film aus den 70ern. Kennen Sie den? Wenn nicht, unbedingt mal ausleihen und anschauen.

0: Schönen guten Morgen, es ist 3.31 Uhr. Hier ist der Verkehrsservice in der ARD-Hitnacht. Die A96 Lindau-München ist zwischen München-Leim und München-Sendling wegen Brückenarbeiten in beiden Richtungen noch bis Montag gesperrt. Stadtverkehr Berlin, die A111 Charlottenburg, Dreieck Oranienburg ist zwischen Festplatz und Seidelstraße wegen Tunnelwartungsarbeiten in beiden Richtungen noch bis 5 Uhr heute früh gesperrt. Und die A113 Schönefeld-Neukölln ist zwischen Schönefeld-Nord und Spätstraße in beiden Richtungen wegen Wartungsarbeiten auch bis 5 Uhr gesperrt. Und dann haben wir noch eine Meldung für die A565 Bonn-Meckenheim zwischen dem Dreieck Bonn-Nord-Ost und dem Kreuz Bonn-Nord ist die Autobahn in beiden Richtungen gesperrt. Ich hoffe, Sie kommen da, wo Sie gerade fahren, richtig gut durch. Fahren Sie vorsichtig, kommen Sie gut an Ihr Ziel.
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Ja, vor wenigen Minuten haben wir die Bee Gees selbst gehört und jetzt gerade ein Lied von ihnen in einer Coverversion von Take That, How Deep Is Your Love. Die ARD-Nacht, 3.40 Uhr haben wir es, 10 Minuten nach halb vier am Freitag und gleich gibt's was ganz besonders Feines. Da werden sich alle Depeche Mode-Fans ja die Finger danach lecken. Das ist Precious, was ich hier aufgelegt habe, aus dem Jahr 2005, also nix mal aus den 80ern, aus der großen Zeit der Jungs. Die haben nämlich noch viele schöne Sachen später gemacht, wenn auch nicht mehr ganz so viele. Und vor Depeche Mode habe ich noch Gilbert O'Sullivan, Get Down.

Ja, ein Lied für die Ewigkeit. Und das sind Soft Cell, damals in den frühen 80ern gewesen, Tainted Love. Auch sie haben mit diesem Stück, es war ja nur eine Coverversion, aber immerhin, Maßstäbe gesetzt fürs neue Jahrzehnt. Und damals dann auch ziemlich erfolgreich, über viele Jahre, die Pretenders. Und die habe ich hier mit einem Stück aus den 90ern, als Stand By You, eine echte Hymne. Und dann gibt's wieder aus den 80ern. Musik von den Thompson Twins.

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1: Um 4 Uhr mit Wolfgang Berger. Der in Norddeutschland als Maskenmann bekannt gewordene Serienmörder ist jetzt auch in Frankreich verurteilt worden. Der Mann hatte 2004 in der Bretagne einen Jungen aus einem Schullandheim entführt und ermordet. Er wurde im französischen Nantes zu einer lebenslangen Haftstrafe verurteilt. Aus der

0: Nachrichtenredaktion Jan Busche.
1: Die Leiche des Jungen ist damals nach mehreren Wochen in einem Teich in der Bretagne entdeckt worden. Der heute 55-jährige Täter stammt aus Bremen. Der Pädagoge hatte fast 20 Jahre lang kleine Jungen missbraucht, vor allem in den 90ern. Drei von ihnen entführte er aus einem Schullandheim, Internat bzw. Zeltlager in Niedersachsen und Schleswig-Holstein und ermordete sie. Nach jahrelangen Ermittlungen führte ein ehemaliges Opfer die Polizei auf die richtige Spur. 2011 wurde der sogenannte Maskenmann in Hamburg festgenommen, ein Jahr später vom Landgericht Stade verurteilt.
0: Der ukrainische Präsident Selenskyj schlägt Kreml-Chef Putin ein direktes Treffen vor. In einem offenen Brief regt er Verhandlungen über ein Ende des Kriegs in der Ukraine an, und zwar in einem neutralen Land. Aus der Nachrichtenredaktion Ivo Maroschik.
2: Zunächst schlägt Selenskyj eine Waffenruhe entlang der aktuellen Frontlinie vor. Dann soll ein direktes Treffen mit Putin folgen. Kreml-Chef Putin ist auf diesen Vorschlag noch nicht eingegangen. Er verwies im Gespräch mit ausländischen Journalisten auf ältere Vorschläge, um den Krieg zu beenden. Putin behauptete aber, Russlands Truppen würden täglich an der Front vorrücken. US-Präsident Trump reagierte erfreut auf den Vorstoß. Ein direktes Treffen wäre großartig, sie sollten es hinbekommen, sagte er. Beide Seiten müssten aber Kompromisse eingehen.
0: Die Lufthansa sucht heute nach der Ursache für den Zwischenfall gestern am Frankfurter Flughafen. Bei einer Boeing 787 war das vordere Fahrwerk eingeknickt und die Maschine sackte auf einer Parkposition zu Boden. An Bord war die 13-köpfige Crew, aber noch keine Passagiere. Mehrere der Beschäftigten wurden verletzt. Die Boeing soll heute in einer Technikhalle am Flughafen Frankfurt untersucht werden. Auf der dänischen Insel Anholt ist der Buckelwal obduziert worden, der immer wieder an der deutschen Ostseeküste gestrandet ist. Fachleute haben den Kadaver zerlegt und untersucht. Warum der Wal verendet ist, konnten sie aber noch nicht feststellen. Verletzungen seien nicht zu erkennen gewesen. Im Maul und im Magen wurden keine Netze gefunden. Gewebeproben sollen jetzt im Labor untersucht werden. Das waren die Nachrichten. Und hier noch das Wetter in Deutschland. Tagsüber länger trocken, zwischendurch aber auch Schauer und später von Westen her Gewitter, 18 bis 21 Grad. Am Samstag vor allem im Osten Sonne, ansonsten auch Wolken und kurze Schauer, aber meistens bleibt es trocken. Das Ganze bei 19 bis 24 Grad. Und am Sonntag Sonne und Wolken, im Norden selten Schauer, 16 bis 23 Grad. Es ist 4.03 Uhr.
3: Und hier ist der Verkehrsservice in der ARD-Hitnacht. Die A96 Lindau-München ist zwischen München-Leim und München-Sendling wegen Brückenarbeiten in beiden Richtungen noch bis Montag gesperrt. Stadtverkehr Berlin, die A100 Wilmersdorf Richtung Neukölln ist im Tunnel Ortsteil Britz wegen eines Feuerwehreinsatzes gesperrt. Die A111 Charlottenburg-Dreieck Oranienburg ist zwischen Festplatz und Seidelstraße wegen Tunnelwartungsarbeiten in beiden Richtungen noch bis 5 Uhr ungefähr gesperrt. Und die A113 Schönefeld-Neukölln ist zwischen Schönefeld-Nord und Spätstraße in beiden Richtungen wegen Wartungsarbeiten ebenfalls bis 5 Uhr gesperrt. Und die A565 Bonn-Meckenheim ist zwischen dem Dreieck Bonn-Nord-Ost und dem Kreuz Bonn-Nord in beiden Richtungen gesperrt. Ich wünsche Ihnen eine gute Fahrt in den neuen Tag.
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3: Ja, und wenn Sie gerade aufgestanden sind, ein freundliches Hallo, einen schönen guten Morgen hier aus dem Studio in Magdeburg. Mein Name ist Frank Eberlein und dieser neue Tag ist Freitag. Der 5. Juni, möge er ein schöner Tag für Sie werden.

Ja, könnte man sich was Flotteres vorstellen, um munter zu werden am Freitagmorgen kurz nach vier, als diesen schönen Song aus den späten 70ern, mit dem es dann direkt in die 80er hineinging. Video Killed the Radio Star von den Buggles, hier die ARD-Hitnacht am Freitag. Und jetzt gibt's so richtig tollen 80er-Sound aus Australien. Hier sind Flash and the Pan mit Midnight Man.

Crowded House um 4.19 Uhr. Schönen guten Morgen, die ARD-Hitnacht. Und hier ist sie, Nena, die ja auch immer noch unterwegs ist und Konzerte gibt und da auch ihre alten Hits präsentiert, wie diesen hier aus den 80ern. Wunder geschehen.

0: Es ist 4.30 Uhr, halb fünf. Schönen guten Morgen. Hier ist der Verkehrsservice in der ARD-Hitnacht. Die A13 Dresden Richtung Schönefelder Kreuz ist zwischen Tiendorf und Schönborn nach einem LKW-Unfall gesperrt. Die A96 Lindau-München ist zwischen München-Leim und München-Sendling wegen Brückenarbeiten in beiden Richtungen noch bis Montag gesperrt. Stadtverkehr Berlin. Die A100 ist in Richtung Süden, Höhe Sonnenallee, wegen eines Feuerwehreinsatzes gesperrt. Die A111 Charlottenburg, Dreieck Oranienburg ist zwischen Festplatz und Seidelstraße wegen Tunnelwartungsarbeiten in beiden Richtungen noch bis 5 Uhr gesperrt. Und die A113 Schönefeld Richtung Neukölln ist zwischen Schönefeld Nord und Spätstraße wegen Wartungsarbeiten gesperrt. Und noch eine Meldung für die A565 Bonn-Meckenheim. Zwischen dem Dreieck Bonn-Nord-Ost und dem Kreuz Bonn-Nord ist die Autobahn in beiden Richtungen gesperrt. Kommen Sie gut an Ihr Ziel.
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Hallo, guten Morgen, Deutschland. Wir haben es 4 Uhr und 39. Hier ist die ARD-Hitnacht. Das war gerade Steve Winwood. Und jetzt legen wir einen Zahn zu, damit alle förmlich aus dem Bett fallen. Hier ist The Walk in the Park von der Nick Straker Band.

Eagle Eye Cherry, Safe Tonight. Um 10 Minuten vor 5 in einigen Regionen Deutschlands geht in wenigen Minuten diese ARD-Hitnacht-Ausgabe zu Ende. Und da beginnt schon das Frühprogramm. In anderen Regionen ja, hören wir uns noch eine Stunde länger bis 6 Uhr. Und hier kommt eine der schönsten Stimmen der 80er, Alice Moyet. Is This Love? Und wenn Sie gleich weg sind, und ja, dann wünsche ich Ihnen schon mal ein schönes Wochenende.

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2: Um 5 mit Christoph Wöss. Schönen guten Morgen. Wer eine Mietwohnung sucht, weiß, wie teuer die sind, gerade bei uns in Bayern. Das zeigen auch neue Daten der Bundesregierung, die dem BR exklusiv vorliegen. Demnach sind die Mieten im Freistaat in den vergangenen 10 Jahren im Schnitt jedes Jahr um 4,3% gestiegen. Am teuersten ist der Quadratmeter nach wie vor in Stadt und Kreis München sowie in Starnberg. Doch bemerkenswert ist auch die Entwicklung in der Region.
3: Der stärkste Anstieg bei Neuvermietungen wurde zuletzt für den Kreis Bamberg verzeichnet. Hier legten die Angebotsmieten innerhalb eines Jahres um rund 25% zu. Das zweitgrößte Plus war 2025 im Unterallgäu zu beobachten. Platz 3 belegt die Stadt Fürth. Die Münchner Linken-Abgeordnete Nicole Gohlke befürchtet, dass wegen der steigenden Mietpreise immer mehr Menschen aus ihrer vertrauten Umgebung verdrängt werden.

0: Radio Kubina, Berlin.
1: Höhere Hürden fürs Erreichen der Pflegegrade, 0,1 Prozentpunkte mehr für Kinderlose und auch Minijobber sollen einzahlen. Das sind die wichtigsten Punkte der Pflegereform, die Gesundheitsministerin Warken gestern vorgestellt hat. Von den Sozialverbänden kommt heute breite Kritik.
2: Von einer Bankrotterklärung der Sozialpolitik etwa sprach der Hauptgeschäftsführer des Arbeiter-Samariter-Bundes, Fichtmüller. Mit Blick auf steigende Eigenanteile für Pflegebedürftige sagte er, dieser Kurs beschädige die Solidarität im Land nachhaltig. Warkens Plan, die Rentenbeiträge für pflegende Angehörige zu senken, bezeichnete die Präsidentin des Sozialverbands VdK, Bentele, als Schlag ins Gesicht dieser Menschen.
1: Volko Damm aus dem ARD-Nachrichtenteam hat berichtet. Sollen Serbien, das Kosovo und andere Westbalkanstaaten der Europäischen Union beitreten? Ja, finden Kanzler Merz und der französische Präsident Macron, sofern sie die Aufnahmekriterien erfüllen. Darum geht's heute auf einem Gipfel in Montenegro. Dass Deutschland und Frankreich so aufs Tempo drücken, hat auch strategische Gründe.
3: Außenminister Wadefuhl, der erst Ende letzten Jahres alle Westbalkanländer bereist hatte, warnt weiter nachdrücklich davor, dass der Einfluss Russlands und Chinas im Westbalkan wachse. Die EU hatte den Westbalkanstaaten bereits 2003 die Chance auf einen EU-Beitritt eröffnet. Seither bemühen sich Staaten wie Kosovo, Serbien, Albanien, Bosnien-Herzegowina, Montenegro und Nordmazedonien mit unterschiedlichem Erfolg, die Beitrittskriterien zu erfüllen. Georg Schwarte, Berlin.
1: Großer Feuerwehreinsatz gestern Nachmittag in Coburg, Oberfranken. Da hat es in einem Mehrfamilienhaus gebrannt. Als die Feuerwehr eintraf, sind schon offene Flammen aus dem Haus geschlagen. Ein Bewohner war aufs Dach geflüchtet. Er wurde dann über eine Drehleiter gerettet. Drei weitere Menschen haben die Feuerwehrleute mit Atemschutz aus dem Haus geholt. Die vier Bewohner sind dann ins Krankenhaus gekommen. Die Basketballer vom FC Bayern stehen in der Finalserie um die deutsche Meisterschaft. In Bonn haben sie mit 77-57 gewonnen. Der dritte Sieg im dritten Spiel. Damit haben es die Münchner in die Endrunde geschafft. Ihr Gegner steht noch nicht fest, denn Bamberg hat Berlin mit 81-73 geschlagen und damit den dritten Sieg der Berliner verhindert. Morgen wollen sie dann zum 2-2 ausgleichen. Also auch für die Oberfranken ist noch alles drin. Jetzt ist es 5:03 Uhr. Hier ist der Bayern 1 Wetterservice, wie immer am Freitag, mit dem Ausblick aufs Wochenende. Heute erwartet uns erstmal ein Mix aus Sonne, Schauern und Gewittern bei 15 bis 22 Grad. Am Wochenende wird es einen Ticken wärmer, also so bis 25 Grad wahrscheinlich. Und auch Schauer und Gewitter sind morgen und übermorgen wieder dabei, aber nicht mehr ganz so viele wie heute. Der Bayern 1 Verkehrsservice. Aus unserer Verkehrsredaktion liegen uns zwei Meldungen vor. Die erste betrifft die A3 Passau Richtung Nürnberg. Da ist die Autobahn zwischen dem Kreuz Altdorf und dem Kreuz Nürnberg nach einem Unfall gesperrt. Es gibt eine Umleitung über die U64. Und die A96 Lindau Richtung München ist zwischen Leim und München-Sendling wegen Brückenarbeiten in beiden Richtungen noch bis Montag früh gesperrt. Wo es geht, gute Fahrt.
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7: Schönen guten Morgen. Also wenn Sie um diese Zeit wach sind, haben Sie vermutlich auch keinen Brückentag heute. Ja, dann starten wir rein in diesen ersten Freitag im Juni. Gleich mal mit dem Song, der es mich immer daran erinnert, mal den Erste-Hilfe-Kurs aufzufrischen, weil er ja bei Herzdruckmassage den Takt vorgeben kann. Klar, die Bee Gees, Staying Alive. Und jetzt die Frau, habe ich neulich gelesen, dass die in den 80ern gerne Europas Madonna genannt wurde, wegen ihres Riesenerfolgs damals. Sandra Maria Magdalena.
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0: Der kriegt einen auch um 11:05 in der Früh zum Mitwippen, oder? Die Bee Gees und Staying Alive.
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0: Kriegen Sie jeden Tag von mir und heute ist es was aus 2000. Von Creed aus Tallahassee, Florida. Jetzt weiß ich ja nicht, ob Sie Kinder haben, aber wenn ja, dann kennen Sie dieses Gefühl beim ersten Kind, bevor es auf die Welt kommt. Ha, wie wird denn das wohl werden? Werde ich ein guter Papa? Werde ich eine gute Mama? Da macht man sich ja Gedanken, hat vielleicht auch ein bisschen Angst und hat Wünsche für dieses Kind und will es vor allem Schlechten bewahren. Ganz genau so ging es Creed-Sänger Scott Stapp, als er erfahren hat, dass er Vater wird. Sohn Jagger war Nummer 1, dann hat er noch 2 dazugekriegt. Kleines Zitat vom Herrn Stapp. Wollen wir nicht immer, dass unsere Kinder besser sind als wir? Wollen wir nicht, dass sie in diesem Leben bessere Erfahrungen machen als wir? Ja, und all diese Fragen und die Vorfreude und die Unsicherheit sind drin in diesem super Song Creed auf Bayern 1 with arms wide open.

Warum, bitteschön, klingen italienische Lieder immer so toll? Also ich habe die Vermutung, das ist, weil so viele Wörter hinten auf einem Vokal enden. Hey, Bello e Impossibile von Gianna Nannini. O-E-I-A. Da klingt sogar, ich habe es ausprobiert, ich gehe kurz Müll runterbringen wie eine Liebeserklärung. Achtung, ich habe es übersetzen lassen. Vado a buttare la spazzatura. Es sind die Vokale, das muss so sein. Bayern 1 am Brückentag. Und vielleicht geht es Ihnen ja heute wie mir. Man hat fast das Gefühl, man müsste flüstern.

0: so einsam und gespenstisch ist es in der Arbeit. Aber ist ja auch immer spannend, gell? Keiner da, der mich aufhält, wenn ich Blödsinn mache. Also nicht, dass ich es jemals machen würde. Ich bin ja eine sehr ernsthafte Persönlichkeit. Aber Brückentag grundsätzlich, hey, nicht schlecht, oder?
1: Ja, ich habe Kinder, die haben jetzt Ferien. Und ich habe am Freitag auch frei.
2: Ja, genial. Langes Wochenende. Was will man mehr, ne?
3: Das ist einfach praktisch. Gerade wenn man Vollzeit arbeitet.
0: Genau. Und wenn man an so einem Brückentag fast alleine im Sender ist, da kommen einem ganz neue Ideen. Hey, keine Schlange am Kaffeeautomaten. Könnte ich alle Kaffeevariationen der Reihe nach durchprobieren? Die blaue Couch? Keiner drauf. Mal frei für eine kleine Pause. Ach, und es gibt ja auch noch andere Möglichkeiten.
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2: 5.30 Uhr ist es halb sechs, also Respekt, wenn Sie uns jetzt schon hören. Dann nehmen Sie heute wahrscheinlich auch keinen Brückentag, aber Sie sind in bester Gesellschaft. Unser Bayern 1 Nachrichtenmann Christopher ist auch da.
3: Ja, du ja auch. Also ich wünsche einen schönen guten Morgen allen, die tapfer sind.
2: Ja, und während wir ja gestern Feiertag hatten, war in Berlin ganz normaler Arbeitstag, Christoph. Und da hat Gesundheitsministerin Waken ihre Pflegereform vorgestellt.
3: Und heute gibt es daran heftige Kritik. Der Pflegerat zum Beispiel findet die geplanten Einschnitte für die Angehörigen ziemlich problematisch.
2: Und Pflegekassen sollen ja für pflegende Angehörige weniger Rentenbeiträge zahlen.
3: Und genau da sagt der Pflegerat, dadurch werden letztlich ausgerechnet diejenigen schlechter gestellt, die schon jetzt den größten Teil der Versorgung in Deutschland tragen. Schauen wir auf die weiteren Themen. Alles wird teurer, auch das Wohnen, und das bestätigen jetzt Daten der Bundesregierung, die dem BR exklusiv vorliegen. Demnach sind in den vergangenen 10 Jahren die Mieten im Schnitt jedes Jahr um 4,3% gestiegen. Am teuersten ist es nach wie vor in München und Starnberg. Den stärksten Anstieg gibt es in Bamberg und im Unterallgäu. Und Obacht beim Wochenendeinkauf. Der Tarifkonflikt im Einzelhandel trifft heute und morgen auch Ingolstadt und die Region. Die Gewerkschaft Verdi hat in vielen Geschäften zum Warnstreik aufgerufen. In vielen Supermärkten bleiben die Kassen geschlossen. Die Gewerkschaft verlangt 7% mehr. Die Arbeitgeber haben noch kein Angebot vorgelegt. Jetzt ist es eine Minute nach halb sechs. Wie wird denn das Wetter an diesem Wochenende, für das wir nicht einkaufen können?
2: Also sagen wir es mal so, es performt wie eine Eins. Da ist alles drin, was Wetter kann. Erst noch Regen im Südosten, später Sonne. Sonne, auch Wolken plus Schauer und Gewitter. Die werden dann gegen Abend aber weniger. Bisschen frischer als heute ist es heute, 15 bis 22 Grad. Und Wochenende wird ähnlich wie heute, wobei der Sonntag der trocknere Tag wird. Also wenn Sie Ausflüge planen, dann eher der. Die Temperaturen aber insgesamt ganz angenehm, bis 25 Grad. Der Bayern 1 Verkehrsservice, die A3 Passau Richtung Nürnberg, die ist zwischen dem Kreuz Altdorf und Kreuz Nürnberg nach einem Unfall gesperrt. Sie haben eine Umleitung über die U64. A93 Rosenheim Richtung Kiefersfelden, zwischen Dreieck Inntal und Kiefersfelden streckenweise Stau oder stockend. Und die A96 Lindau München ist zwischen Leim und Sendling wegen Brückenarbeiten gesperrt. In beiden Richtungen, das geht noch bis Montag früh. Gute Fahrt Ihnen!
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2: Also jetzt wird's von den Songs her echt interessant. Also die Herrschaften von echt sind, sagen wir mal so, leicht vorwurfsvoll.
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2: Ja, manchmal trägt man halt auch schwer an der Liebe. Aber Trennungssongs haben echt was. Partysongs natürlich noch mehr. Also ich traue mich wetten, dass jeder von Ihnen da schon mal mitgesungen hat bei Neil Diamond. Und die hier, die sind eine 80er-Kultband, auch mit sehr viel Gefühl drin. REO Speedwagon, Can't Fight This Feeling.
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0: Aber haben die hier ja auch nicht.
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0: Wie immer um diese Zeit starte ich unsere tägliche Videokonferenz. Und da sind Sie doch schon. Guten Morgen, die Herren Söder, Aiwanger und Stoiber.
3: Ich wünsche einen guten Dings zum Start ins Wochenende.
4: Und ich weiß auch noch, was er meint.
5: Bundesregierung ist, wenn ich entscheide, was entschieden wird.
0: Ja, ja. Jetzt aufpassen bitte, Männer. 1980, um diese Zeit im Juni, da kam der berühmteste Würfel der Welt bei uns auf den Markt. Rubik's Cube, dieser Zauberwürfel, der mit den vielen verschiedenfarbigen Quadraten. Und die musste man dann durch Drehen irgendwie so anordnen, bis jede Seite vom Würfel einfarbig war. Oder auch nicht. Sie haben da ganz bestimmt ein Bild vor Augen, oder?
3: Liebe Frau Morgenmüller, bei dieser Frage aus dem Jahr 1980 habe ich Windeln vor Augen. Ede alte Zahnspanger, wollen wir wirklich wissen, warum? Lieber Lukas, ich habe 1980 an keinen Würfeln gedreht, sondern an meinen Kindern gewickelt. Und zwar nicht so lange, bis alle die gleiche Farbe hatten, sondern bis sie trocken waren.
5: Versteh, dir waren deine Kinder gewickelt lieber als gewürfelt.
4: Also ich kann mich erinnern, dass ich meinen Würfel einmal meinem Kumpel, dem Dobler Walter, geliehen hab. Und als er ihn mir am nächsten Tag dann wieder gebracht hat, waren alle Seiten tatsächlich einfarbig.
5: Upsi, sag bloß, dein Kumpel hat den Würfel geschafft.
4: Nein, er hat ihn lackiert. Das hat man daran gemerkt, dass da Farben dabei waren, die gar nicht zum Würfel gehört haben. Braun und Violett. Der Walter ist ja farbenblind.
3: Ich habe zwar im Moment die geistige Verfolgung verloren, aber wir haben zum Frühstück auch immer Würfel, die auf jeder Seite die gleiche Farbe haben. Wir nennen sie Butterwürfel.
5: In meinem Leben hat der Zauberwürfel eine ganz entscheidende Rolle gespielt. Erfunden hat den der Rubik. Das war ein Architekt und Hochschullehrer. Der wollte, dass seine Studenten mit seinem Würfel Strategien entwickeln und Probleme lösen. Und ich will jetzt nicht prahlen, aber zeitlang habe ich nach dem Aufstehen alle Seiten von meinem Würfel einfarbig zusammendreht und bin dann in die Schule gegangen.
4: Ich hab gar nicht gewusst, dass du damals auf die Abendschule gegangen bist.
3: Weil das ja klar ist. Also, liebe Frau Morgenmüller, wenn Sie uns wieder auf dem Monitor vierteln wollen, fangen Sie Ihre Maus und klingen Sie durch die Kamera. Sie wissen ja, wo unser Bildschirm wohnt.
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0: Mit den Eurythmics wird's 10 vor 6 an diesem Freitag. Manchmal reicht ein einziger Anruf, um ein Leben zu retten. Und manchmal, da wird innerhalb von ein paar Wochen ein ganzes Leben ja komplett auf den Kopf gestellt. So wie bei Magdalena aus Weslach bei Coburg. Die war 26, an und für sich gesund, stand mitten im Leben. Und dann wurde sie plötzlich immer müder, brauchte tagsüber Schlaf und hatte kaum noch Kraft. Und ihre Eltern haben dann irgendwann gemerkt, die hat so gelbverfärbte Augen und den Rettungsdienst geholt. Magdalena fiel ins Koma. Die Diagnose: akutes Leberversagen. Und für Magdalena begann ein Wettlauf gegen die Zeit.
1: In der Nacht wurde eigentlich schon klar, dass es ohne ein neues Organ auf keinen Fall mehr was wird, dass ich dann sterben würde. Und dann bin ich am nächsten Tag direkt nach Würzburg verlegt worden in ein Transplantationszentrum.
0: Ja, und Magdalena hatte Glück, sie hat rechtzeitig eine passende Leber bekommen. Heute, knapp ein Jahr später, kämpft sie sich wirklich Schritt für Schritt zurück in ihr Leben. Und am Samstag, zum Welttag der Organspende, erzählt sie bei uns ihre ganze

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3: Weitaus am liebsten bete ich wortlos. Das große Geheimnis, das wir Gott nennen, ist ja unendlich über Worte und Begriffe erhaben. Am nächsten fühle ich mich ihm, wenn ich mich in den Abgrund seiner Stille hinuntersinken lasse. Dann kann ich schweigend das große Schweigen feiern, in dem alle Worte noch schlummern. Aber auch im erwachenden Wort begegnen wir dem Geheimnis. Alles, was es gibt, kommt ja aus dem großen Geheimnis hervor, wie das Erz aus des Steins Schweigen. In allem kommt das geheimnisvolle Schweigen zu Wort. Aber es wird erst dann vollends zum Wort, wenn es gehört wird. Im Hinhorchen können wir beides zugleich feiern. Das Wort und das Geheimnis, aus dem es seinen Ursprung nimmt und in dessen Stille es hinabreicht. Eine Heckenrose etwa ist in ihrem innersten Wesen ein Wort, das mich anspricht, wenn ich lerne, innezuhalten und mit dem Herzen zu horchen. In dem Ausmaß, in dem es mir gelingt, dieses liebende Hinhorchen zu erlernen, wird alles zum Wort. Dinge, Lebewesen, Ereignisse, alles, was mir Augenblick für Augenblick begegnet. Die Welt beginnt zu sprechen, ja, sie hebt an zu singen. Und ich bin eingeladen, mitzusingen. Auch das ist Gebet. Das waren Gedanken zum Tag von David Steindl-Rast.
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4: Um 6 mit Christoph Wöss. Schönen guten Morgen. Für pflegende Angehörige sollen die Kassen künftig weniger Beiträge in die Rentenversicherung einzahlen. Das ist einer der Einschnitte bei der Pflegereform, die Gesundheitsministerin Warken gestern vorgestellt hat. Der Pflegerat, der wichtigste Dachverband für Pflegeberufe in Deutschland, ist empört. Dadurch würden ausgerechnet diejenigen schlechter gestellt, die schon jetzt den größten Teil der Versorgung in Deutschland tragen, sagt Präsidentin Vogler. In den Tagesthemen hat Gesundheitsministerin Warken am Abend dazu Stellung genommen.
5: Bis zu 70% dieser Rentenversicherungsbeiträge werden weiterhin durch die Pflegeversicherung geleistet. Es werden dadurch auch Anwartschaften erworben, werden aber weniger Anwartschaften erworben werden können in Zukunft. Und es ist schlicht aufgrund des Defizits nicht mehr möglich, zumindest in den nächsten Jahren.
4: Außerdem plant die CDU-Politikerin Einschnitte bei den Zuschüssen zu den Heimkosten. Ein Schlag ins Gesicht der Kommunen, sagt dazu der Städtetag. Er befürchtet nämlich, dass viele Pflegebedürftige dadurch in die Sozialhilfe rutschen. Apropos Geld. Wer bei uns in Bayern eine Wohnung sucht, muss mit deutlich höheren Kosten rechnen als noch vor 10 Jahren. Neue Daten der Bundesregierung, die dem BR exklusiv vorliegen, zeigen ein Plus von 4,3% pro Jahr. Im Schnitt, das heißt also regional, gibt es noch deutliche Ausreißer. Im Kreis Bamberg zum Beispiel sind die Angebotsmieten im vergangenen Jahr um 25% in die Höhe geschossen. Deutliche Steigerungen gibt es auch im Unterallgäu und in der Stadt Fürth. Ein Gespräch von Mann zu Mann über ein Ende des Ukraine.

0: Weltkriegs. Das hat jetzt Präsident Zelensky dem russischen Staatschef Putin nahegelegt, und zwar in einem Brief, in dem er ihn persönlich anspricht. Ivo Maruschik aus dem Bayern 1-Team berichtet, was da drin steht.
1: Zunächst schlägt Zelensky eine Waffenruhe entlang der aktuellen Frontlinie vor. Dann soll ein direktes Treffen mit Putin folgen. Es sei schon immer Sache der Anführer gewesen, Schlüsselfragen zu lösen. Auf die Vermittlung der USA setzt Zelensky mittlerweile nicht mehr. Mit Spannung wird jetzt erwartet, ob Kreml-Chef Putin in seiner Rede heute beim Wirtschaftsforum in St. Petersburg auf Zelenskys Vorschlag antwortet.
0: Katzen in zu kleinen Boxen, ein veraltetes Hundehaus und viel zu wenig Personal. Die Zustände im Tierheim in Höchstädt waren so schlimm, dass das Haus im Kreis Dillingen vorigen Sommer geschlossen worden ist. Demnächst darf es aber wieder öffnen. Inzwischen haben nämlich viele fleißige Menschen das Tierheim auf Vordermann gebracht.
2: Monatelang haben rund 30 Ehrenamtliche geschuftet, die verschimmelten Container geschrubbt, Wände neu gestrichen, aufgeräumt, viel Müll und Unrat entfernt. Allerdings können wegen fehlender Räumlichkeiten vorerst noch keine Hunde dauerhaft untergebracht werden, aber Katzen, und das sei erstmal am wichtigsten, denn es gäbe einfach viel zu viele unkastrierte Katzen im Landkreis Dillingen. Judith Sacher, Bayern 1 in Höchstädt.
0: Der TSV 1860 München trennt sich von seinem langjährigen Investor Hasan Ismaik. Das hat das Präsidium am Abend beschlossen. Der Grund: Ismaiks Rückzug aus Darlehensverpflichtungen, die er die 60er zum Abstieg in die Regionalliga gezwungen hat. Der jordanische Geschäftsmann hat in den vergangenen 15 Jahren etwa 80 Millionen Euro bei den Löwen versenkt. 6:03.
3: Das ist echt ein Trauerspiel mit den 60ern. Gell? Man kann
0: ja, also,
3: es nicht mehr anders
0: sagen. Das Löwenherz blutet, also man kann wirklich nicht mehr sagen.
3: Ja, es blutet jetzt schon tagelang. Aber gut, der Bayern 1 Wetterservice, Hanna Hoffmann.
4: Schönen guten Morgen. Ja, Reste der Kaltfront, die hängen jetzt noch über dem Süden und dem Osten Bayerns. Es regnet noch eine Zeit lang weiter. Das Ganze zieht aber im Laufe des Vormittags nach Tschechien und Österreich ab. Und dann haben wir wieder überall in Bayern abwechslungsreiches Wetter. Also mal scheint die Sonne, mal kommen die Wolken und noch einzelne Schauer oder Gewitter hinterher. Es ist wieder kühlere Luft jetzt mitgekommen mit der Kaltfront. Heute haben wir maximal 15 bis 22 Grad. Der Wind kann auch ein bisschen auffrischen, vor allem in Teilen Frankens. Und das letzte Ferienwochenende wird wieder ein bisschen wärmer, so 22, 23 Grad im Schnitt. Die Sonne scheint auch immer wieder, geht aber auch nicht ganz ohne Schauer und Gewitter. Die gibt's auch, vor allem morgen am Sonntag. Das ist der trockenere Tag.
5: Und von mir kommt der Bayern 1 Verkehrsservice für Sie. Die A3 Passau Richtung Nürnberg, die ist immer noch zwischen dem Kreuz Altdorf und dem Kreuz Nürnberg nach einem Unfall gesperrt. Aktuell 2 Kilometer Stau. Es gibt eine Umleitung für Sie, und zwar über die U64. Dann die A93 Rosenheim Richtung Kiefersfelden. Blockabfertigung für Lkw an der österreichischen Grenze. Aktuell Stau und stockend ab Reichenhardt. Und die A96 Linda München ist zwischen Leim und Sendling wegen Brückenarbeiten in beiden Richtungen gesperrt. Bis Montag früh 5 Uhr.
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5: Kommende Woche Donnerstag. Ah, ich sehe schon, wie es bei Ihnen rattert. Da geht es los mit der Fußball-WM. Sollten Sie da noch nicht so ganz in Stimmung sein, dann habe ich gleich was für Sie. Eine dreiteilige Doku, die echt Lust macht und total interessant und unterhaltsam ist, auch für Fußballmuffel. Stichwort Sommermärchen. Und dazu ein Sehnsuchtssong von Pink Floyd, Wish You Were Here, und ein grandioser 80er, John Parr, St. Elmo's Fire.
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0: Mega-Song aus den 70ern um kurz nach 6 auf Bayern 1. Wish You Were Here. In einer Woche um diese Zeit, da wissen wir schon, wie die ersten Spiele bei der Fußball-WM ausgegangen sind, weil am Donnerstag geht's ja los, 11. Juni. Und wenn Sie diese knappe Woche davor noch nicht so richtig in Fußballstimmung sind, empfehle ich Ihnen die dreiteilige Doku Mission Sommermärchen in der ZDF-Mediathek. Da geht es natürlich um die WM in Deutschland 2006, aber halt auch um ganz viel drumherum, wie Jürgen Klinsmann zum Beispiel damals den Job als Bundestrainer gekriegt hat. Sie erinnern sich vielleicht, da hatte Rudi Völler gerade hingeschmissen, da waren viele, viele Namen im Gespräch, aber Klinsmann hat keiner auf dem Schirm gehabt, wirklich. Der lebte damals schon in den USA und hat dann plötzlich Besuch von Ex-Bundestrainer Berti Vogts bekommen, weil der war eigentlich nur mit dem Wohnmobil im Urlaub in den USA.
1: Also alles ging da los mit diesem Barbecue bei mir zu Hause.
2: Wir haben nur über den deutschen Fußball gesprochen, ob wir am Strand lagen zusammen oder ob wir beim Essen waren.
1: Und dann haben Fußball rauf und runter diskutiert. Natürlich war das Thema war nur die Nationalmannschaft. Und dann sagt er auf einmal, ja, aber das wäre doch was für dich.
2: Jürgen, mach es.
1: Dann sage ich, also ich habe ja noch nie eine Mannschaft trainiert, also das wüsste ich jetzt wirklich nicht.
2: Wir brauchen so eine Persönlichkeit wie dich, brauchen wir hier.
1: Am nächsten Tag praktisch beim DFB angerufen und hat gesagt, überlegt euch doch mal den Namen Jürgen Klinsmann.
2: Und dann ist das alles so entstanden.
0: Hab mal, oder? Und was da alles so entstanden ist und was es auch für Diskussionen, Intrigen und sogar Geheimgipfel bei der damaligen Bundeskanzlerin Angela Merkel gab, zeigt diese Doku Mission Sommermärchen. 3 Folgen zwischen 40 und 50 Minuten, lässt sich schnell hintereinander wegschauen. Und wenn dann wieder dieses Sommergefühl von damals bei Ihnen aufkommt, wird ja vielleicht auch Ihr Fußballfieber wieder aufgeweckt. Und natürlich hören Sie ab nächster Woche auf Bayern 1 alles, was bei dieser Fußball-WM in den USA, Kanada und Mexiko wichtig ist.

0: So, dann hängen wir unseren Cowboy-Hut wieder an den Nagel. Rocky Burnett hat fertig. Tired of Turning the Line auf Bayern 1. Es ist Freitagmorgen, 20 nach 6. Für einen wird es der nächste Tag in einem langen Wochenende. Für die anderen der Tag vom Ferienwochenende, vor Hochzeiten, vor runden Geburtstagen. Und für 80.000 Rockfans wird es am Wochenende vor allem laut. In Nürnberg startet Rock im Park. Das Festival war so früh wie nie ausverkauft. Also wer da ein ganzes Wochenende im Freien verbringt, der schaut natürlich in den Himmel, der Blick ist fast so spannend hoch wie der auf die Bühne. Hanna Hoffmann aus dem Bayern 1 Wetterteam. Festivalfans sind ja grundsätzlich wetterfest, aber wie regenfest sollten die sein?
1: Also es wird gar nicht so wild.
0: Ah, toll.
1: Es kann zwar heute und morgen schon mal ein kurzer Schauer dabei sein, vielleicht auch ganz kurzes Gewitter, aber meistens bleibt es trocken.

0: Sonntag sowieso Sonnencreme auch dabei haben. Die Sonne scheint immer wieder. Zu heiß wird es auch nicht. Knapp über 20 Grad. Also eigentlich wirklich ordentliches Festivalwetter. Die Nacht auf morgen schon ein bisschen frisch. Tiefstwerte 7 Grad. Die Nacht auf Sonntag 11 Grad in Nürnberg.
1: Okay, und für alle anderen im Freistaat wird es eher so Sonnen-Sommerwochenende oder mehr was für Indoor-Couch?
0: Eher so dazwischen. Das ist so recht unspektakulär. Gott sei Dank, muss man sagen. Keine Unwettergefahr, aber ein Schauer oder Gewitter ist vor allem morgen schon noch möglich. Am Sonntag ist es meistens trocken. Vielleicht, dass sich in den Alpen mal ein Schauer oder Gewitter bildet. Wird wieder ein bisschen wärmer. Morgen um 22, Sonntag um 23 Grad. Und in der Junisonne, da reicht es eigentlich fast schon fürs Sommergefühl. Und die Sonne scheint auch immer wieder.
1: Wo du recht hast, hast du recht. Und egal, was Sie am Wochenende vorhaben, machen Sie sich schön mit Bayern 1.

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5: 6:30 Uhr, halb sieben. Christoph Wörs hat heute in unseren Bayern 1 Nachrichten eine Zahl. Hallo, da schlackerst du mit den Ohren. 4,3% teurer wird eine Mietwohnung in Bayern und das jedes Jahr.
6: Jedes Jahr. Diese Zahl stammt also von der Bundesregierung und liegt uns vom Bayerischen Rundfunk exklusiv vor. 4,3%, also jedes Jahr. Die höchsten Quadratmeterpreise gibt es nach wie vor in Stadt und Kreis München und auch im Kreis Starnberg. Und die Münchner Linken-Abgeordnete Nicole Gohlke, die Daten angefragt hat, sagt:
7: Das ist längst kein normaler Mietenanstieg mehr. Und es sind eben nicht nur die Menschen in München, die so extrem hohe Mieten zahlen müssen.
6: Und tatsächlich, im Kreis Bamberg sind die Angebotsmieten im vergangenen Jahr um 25% in die Höhe geschossen. Und deutliche Steigerungen gibt es auch im Unterallgäu und in der Stadt Fürth. Apropos Geld, immer mehr Pflegebedürftige und steigende Kosten. Gesundheitsministerin Wagen will damit Einschnitten dem finanziellen Kollaps entgegenwirken. Aber so nicht, sagen jetzt sogar Politiker aus den eigenen Reihen. Klaus Holleczek, der CSU-Fraktionschef im Landtag, spricht von einem Verschiebebahnhof Richtung Sozialhilfe, wenn man höhere Heimkosten auf Pflegebedürftige abwälzt. Und in Frankreich ist ein Deutscher wegen des Mordes an einem 10-jährigen Buben zu lebenslanger Haft verurteilt worden. Das Gericht in Nantes war überzeugt, dass die als Maskenmann bekannte gelernte Pädagoge das Kind vor 22 Jahren aus einem Landschulheim entführt und getötet hat.

0: Jetzt die Nachrichten aus dem Freistaat, aus unseren BR-Studios in ganz Bayern. 6.31 Uhr.
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2: Mit Anna Parschon. Zu einem Zwischenfall, der tödlich hätte enden können, kam es in der Nacht auf Ronleichnam in München. Dort musste ein U-Bahn-Fahrer wegen eines 15-Jährigen eine Notbremsung einlegen. Der Jugendliche soll neben den Gleisen geschlafen haben.
3: Die U-Bahn der Linie 8 war kurz vor Mitternacht vom Bahnhof Giesing in Richtung Karl-Preis-Platz unterwegs. Rund 150 Meter vom Tunneleingang entfernt entdeckte der Fahrer eine Person, die neben den Gleisen lag. Er leitete sofort eine Schnellbremsung ein. Einsatzkräfte fanden einen 15-Jährigen aus dem Landkreis Altötting in einem Versorgungsgang neben den Gleisen. Laut Polizei schlief er offenbar. Im Krankenhaus wurden keine Verletzungen festgestellt. Einen Zusammenstoß mit einer U-Bahn gab es demnach nicht. Nach ersten Erkenntnissen stand der 15-Jährige unter Drogeneinfluss. Gegen ihn wird nun wegen des Verdachts eines gefährlichen Eingriffs in den Bahnverkehr ermittelt. Frank Jordan, Bayern 1 in München.
2: Investor Hassan Ismaik zieht sich vom TSV 1860 München zurück und zahlt kein weiteres Geld mehr. Der Verein hat deswegen die langjährige Zusammenarbeit gekündigt, wie es in einer Pressemitteilung heißt. Durch den Rückzug fehlen im Club rund 2,7 Millionen Euro, die für die Drittliga-Lizenz nötig gewesen wären. Im Neuburger Stadtteil Marienheim wächst der Widerstand gegen einen geplanten Funkmast. Dort haben rund 400 Bürger und Bürgerinnen einen Brief an die Regierung von Oberbayern unterschrieben und fordern, dass das Projekt gestoppt wird. Sie sorgen sich, dass die Strahlung gesundheitsschädlich sei. Das Bayerische Landeskriminalamt braucht den Funkmast, um per Digitalfunk zu kommunizieren. Das LKA betont, dass bei Einhaltung der Grenzwerte keine Gesundheitsgefahr bestehe. Die Entscheidung liegt nun bei der Regierung von Oberbayern. Und jetzt kompakt und zuverlässig das Wetter in Oberbayern. Der Morgen bleibt heute noch recht verregnet und trüb. Am Nachmittag wird es dann wechselhaft. Mal Sonne, mal Wolken. Vereinzelt sind aber auch Schauer und Gewitter möglich. Die Höchstwerte heute 16 bis 21 Grad. Morgen dann erst freundlich, später aber wieder bewölkt und nass. Und am Sonntag dann aber wieder ganz wie Sonnenschein bei maximal 20 bis 24 Grad.
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4: Und nach den Infos von daheim, die von den Straßen im Bayern 1 Verkehrsservice. Die A3 Passau Richtung Nürnberg, die ist heute Morgen zwischen dem Kreuz Altdorf und dem Kreuz Nürnberg nach einem Unfall gesperrt. 2 Kilometer Stau. Sie können umfahren über die U64. A93 Rosenheim Richtung Kiefersfelden, Blockabfertigung für Lkw an der österreichischen Grenze, aktuell Stau und stockend ab Reichenhardt. Und die A96 Lindau-München ist zwischen Leim und Sendling wegen Brückenarbeiten in beiden Richtungen bis Montag früh 5 Uhr gesperrt. Das war's, gute Fahrt!
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4: Ich gebe es ja zu, wenn ich mir im Netz Videos schaue, dann gern solche, in denen Tierheimhunde neue Besitzer kriegen. Und dann quietsche ich immer vor Begeisterung und Rührung und mein Freund verdreht die Augen. Aber es ist einfach schön, sowas zu sehen. Und es wird für Sie gleich schön, sowas zu hören. Unsere gute Geschichte gleich. 2 Studentinnen, die eine Vermittlungsplattform für Tierschutzhunde gegründet haben. Und um die rum Songs zum Wachwerden. Und Eddie Money macht wach. Gut, die Jenny muss wieder ein bisschen weinen. Tears in the Rain ist so ein schöner Song. Naja, und Queen beschreiben wieder mal den Alltag bei uns in der Arbeit. Radio Gaga.
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0: Diese Frau hat schon echt eine Wahnsinnsstimme, oder? Jennifer Rush um 6.42 Uhr auf Bayern 1. Also bei mir sind es der Sammy und der Barney, die mich immer wieder glücklich machen, wenn ich sie hüte. Das sind die Hunde meiner besten Freundin. Ich liebe die. Und unsere tägliche Positivdosis für sie, die hat heute auch 4 Pfoten.
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0: Heute mit der Online-Plattform Finico, das ist eine Idee von 2 Studentinnen aus Ansbach. Die heißen Jule Schäfer und Luisa Schwarz. Und die haben sich gefragt, warum ist es denn so kompliziert, wenn man sich einen Hund aus dem Tierschutz holen will?
2: Ich habe den Chico, das ist ein Hund aus einer Tötungsstation aus Rumänien tatsächlich. Und da habe ich auch einfach selber gemerkt, wie kompliziert es einfach ist und wie viele Websites es gibt. Aber die Idee ist auch von der Luisa gekommen, weil sie wollte eine bestimmte Rasse. Und sie hat wirklich so viele Websites durchforscht, um diesen Hund zu finden. Und hat halt wirklich gemerkt, wenn du eine bestimmte Rasse haben willst, wie viel einfacher es wäre, zu einem Züchter zu rennen, als wirklich so viele Websites zu durchsuchen.
0: Naja, und damit diese Suche nach einem Tierschutzhund eben weniger Klickmarathon ist, haben die 2 die Plattform Finico gegründet. Da gibt es jetzt Hunde aus den verschiedensten Tierheimen und Tierschutzorganisationen auf einer einzigen Seite. Hat nebenbei auch den Vorteil, dass die Hunde eine echte Chance haben, gesehen zu werden und nicht irgendwie im Netz zu verschwinden. Für die Tierheime ist das Ganze kostenlos, weil in Finico nicht nur jede Menge Gründergeist steckt, sondern halt eben auch ganz viel Herz für Tiere.
2: Dieses Gefühl, dass du weißt, wie viel der schon einfach mitgemacht hat im Leben und dass man dem jetzt einfach eine neue Chance geben kann und auch sieht, wie er wirklich bei einem zu Hause aufblüht und sich auf eine ganz andere Art zeigt. Das gibt einem schon viel zurück. Und auch wenn man wieder ein neues Tierheim dabei hat und sieht, dass man da auch wieder Tieren Sichtbarkeit geben kann. Es macht glücklich.
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4: Um 7 mit Christoph Höss. Schönen guten Morgen. Wer eine Mietwohnung sucht, weiß, wie teuer die sind, gerade bei uns in Bayern. Das zeigen jetzt auch neue Daten der Bundesregierung, die dem BR exklusiv vorliegen. Demnach sind die Neumieten bei uns im Freistaat in den vergangenen 10 Jahren im Schnitt jedes Jahr um 4,3% gestiegen. Am teuersten ist der Quadratmeter nach wie vor in Stadt und Kreis München sowie in Starnberg. Doch bemerkenswert ist auch die Entwicklung in der Region.
5: Der stärkste Anstieg bei Neuvermietungen wurde zuletzt für den Kreis Bamberg verzeichnet. Hier legten die Angebotsmieten innerhalb eines Jahres um rund 25%.

0: 10% zu. Das zweitgrößte Plus war 2025 im Unterallgäu zu beobachten. Platz 3 belegt die Stadt Fürth. Die Münchner Linken-Abgeordnete Nicole Gohlke befürchtet, dass wegen der steigenden Mietpreise immer mehr Menschen aus ihrer vertrauten Umgebung verdrängt werden. Mario Kubina, Berlin.
1: Höhere Hürden fürs Erreichen der Pflegegrade, 0,1 Prozentpunkte mehr für Kinderlose und weniger Rentenbeiträge für Angehörige, die Pflegearbeit leisten. Das sind die wichtigsten Punkte der Pflegereform, die Gesundheitsministerin Warken gestern vorgestellt hat. Von den Sozialverbänden kommt heute breite Kritik.
2: Von einer Bankrotterklärung der Sozialpolitik etwa sprach der Hauptgeschäftsführer des Arbeiter-Samariter-Bundes, Fichtmüller. Mit Blick auf steigende Eigenanteile für Pflegebedürftige sagte er, dieser Kurs beschädige die Solidarität im Land nachhaltig. Warkens Plan, die Rentenbeiträge für pflegende Angehörige zu senken, bezeichnete die Präsidentin des Sozialverbands VdK, Bentele, als Schlag ins Gesicht dieser Menschen.
1: Volker Damm aus dem ARD-Nachrichtenteam hat berichtet. Das außenpolitische Topthema heute: Sollen Serbien, das Kosovo und andere Westbalkanstaaten der Europäischen Union beitreten? Ja, finden Kanzler Merz und der französische Präsident Macron, sofern sie die Aufnahmekriterien erfüllen. Und genau darum geht's heute auf einem Gipfel in Montenegro. Dass Deutschland und Frankreich so aufs Tempo drücken, hat auch strategische Gründe.
3: Außenminister Wadefuhl, der erst Ende letzten Jahres alle Westbalkanländer bereist hatte, warnt weiter nachdrücklich davor, dass der Einfluss Russlands und Chinas im Westbalkan wachse. Die EU hatte den Westbalkanstaaten bereits 2003 die Chance auf einen EU-Beitritt eröffnet. Seither bemühen sich Staaten wie Kosovo, Serbien, Albanien, Bosnien-Herzegowina, Montenegro und Nordmazedonien mit unterschiedlichem Erfolg, die Beitrittskriterien zu erfüllen. Georg Schwarte, Berlin.
1: Erleichterung in Frankfurt. Nach dem Unfall an einem Dreamliner der Lufthansa gestern sind die verletzten Crewmitglieder und Servicemitarbeiter wieder wohlauf. Sie mussten ja ins Krankenhaus, nachdem kurz vorm Boarding der Fluggäste plötzlich das Fahrwerk am Bug eingeklappt war. Die Boeing 787 ist daraufhin auf die Nase gefallen. Sie haben vielleicht die Bilder gesehen. Heute soll die Maschine abgeschleppt werden und dann wird auch untersucht, wie es dazu kommen konnte. Schauen wir noch zum Sport. Die Basketballer vom FC Bayern stehen in der Finalserie um die deutsche Meisterschaft. In Bonn haben sie nämlich mit 77 zu 57 gewonnen und damit war das der dritte Sieg im dritten Spiel. Damit stehen sie in der Endrunde. Der Gegner steht noch nicht fest, denn Bamberg hat Berlin mit 81 zu 73 geschlagen und damit den dritten Sieg der Berliner verhindert. Morgen wollen sie zum 2:2 ausgleichen. Auch für die Oberfranken ist also noch alles drin. 7 Uhr und 3 Minuten.
4: Ja, und ich glaube, ich lüge nicht, wenn ich Hanna Hoffmann im Bayern 1 Wetter sagt, im Wetter ist auch so ziemlich alles drin, was Wetter kann.
5: Ja, es war eine sehr bunte Woche, aber das ist doch schön, wenn für jeden was dabei ist.
4: Jawohl.
5: Heute ist auch wieder gemischt in Teilen Schwabens, Ober- und Niederbayerns und der Oberpfalz. Da regnet sich noch die Kaltfront von Tief Peggy aus. In den nächsten Stunden zieht der Regen Richtung Tschechien und Österreich ab. Ansonsten ist es oft noch bewölkt und später wird daraus immer öfter eine Mischung aus Sonne, Wolken und einzelnen Schauern oder Gewittern. Der Wind kann mal so ein bisschen auffrischen. Es ist kühler als gestern heute. Maximal 15 Grad in der Rhön, 22 Grad im Landkreis Regensburg. Und es wird ja auch ein gemischtes Juniwochenende. Also Sie alle sehen immer wieder mal die Sonne, dann gibt es wieder mehr Wolken. Paar Schauer oder Gewitter sind dabei, vor allem morgen bei 22 Grad morgen. Sonntag, der freundlichere und trockenere Tag mit rund 23 Grad. Da können sich in den Alpen vielleicht mal ein Schauer oder ein Gewitter bilden, aber ja, auch nicht so oft und ansonsten bleibt es trocken.
6: Der Bayern 1 Verkehrsservice, die A3 Passau Richtung Nürnberg, die ist zwischen dem Kreuz Altdorf und dem Kreuz Nürnberg wegen Bergungsarbeiten gesperrt. Sie haben da eine Umleitung über die U64. A93 Rosenheim Richtung Kiefersfelden, Blockabfertigung für Lkw an der österreichischen Grenze, aktuell Stau und stockend ab Reichenhardt. A96 Lindau Richtung München, zwischen Freiham Süd und Blumenau, 2 Kilometer Stau wegen einer Baustelle, da brauchen Sie 10 Minuten länger. Und die A96 Lindau München ist dann zwischen Leim und Sendling gleich mal gesperrt wegen Brückenarbeiten, gilt für beide Richtungen bis Montag früh 5 Uhr.
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5: Sehr, sehr nette Nachricht von Gerhard aus Kitzingen aufs Studio-Handy. Liebe Ulla, gilt an einem Brückentag 50% Leistung als Vollzeit? Frage für einen Freund.
4: Lieber Gerhard, ich würde sagen, die Antwort hängt davon ab, ob überhaupt jemand da ist, der das einschätzen könnte. Und völlig wurscht, ob Sie arbeiten heute oder frei haben. Unsere ersten zwei jetzt sind echt perfekt für einen guten Morgen.

0: Ka-ching.
1: Sie macht schon mal einen Kassensturz vom Wochenendeinkauf. Ka-ching, Shania Twain auf Bayern 1 an diesem Freitagmorgen, Brückentag. Da haben viele noch frei, sind ja noch Pfingstferien. Feine Sache, oder?
2: Ja, ich habe Kinder, die haben jetzt Ferien und ich habe am Freitag auch frei.
3: Ja, genial, langes Wochenende. Was will man mehr, ne?
4: Das ist einfach praktisch, gerade wenn man Vollzeit arbeitet.
1: Freilich. Und viele halten natürlich auch die Stellung, Supermärkte, Geschäfte, Polizei, Feuerwehr, Rettungsdienste, Krankenhaus, Bäcker, Metzger, Müllabfuhr oder halt auch ganz normal im Büro oder in der Werkstatt. Und das Tolle an so einem Brückentag ist, man hat ja dann in der Arbeit Möglichkeiten, die man sonst nicht hat.
5: Was Sie nur an einem Brückentag an Ihrem Arbeitsplatz tun können. Einen ausgeben.
6: Hey Leute, ich gebe heute einen aus. Freibier für alle, die heute am Brückentag arbeiten.
7: Oh, danke.
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Zur letzten Sekunde. Phil Collins, I wish it would rain down. 90er Hymne von Phil Collins. Und gleich gibt's das hier. Ja, scheppern lassen können wir es. Van Halen mit Jump und davor eine wirklich sensationelle Geschichte aus Wales, wegen der sie beim nächsten Sperrmüll ihr vermeintliches Graffel vielleicht ein bisschen genauer anschauen. Da hat also ein Paar beim Spazierengehen mit dem Hund im Sperrmüll von irgendjemand zwei Katzenbilder entdeckt. Und da denken die zwei sich, ja, ein bisschen kitschig, aber nett, nehmen wir mit und schenken es bei Gelegenheit der Schwiegertochter, weil die findet ja Katzen so toll. Und dann schauen sie irgendwann mal so aus Neugier, von wem sind denn diese beiden Dinger überhaupt, googeln Lewis Wayne, ist ein britischer Künstler, spezialisiert auf, Überraschung, Katzenbilder, aber der hat totalen Kultstatus und es gibt sogar einen Film über den mit Benedict Cumberbatch in der Hauptrolle. Und das Paar denkt sich dann, aha, schau her, trägt die Bilder ins Auktionshaus, da werden die dann versteigert und bringen 18.500 Euro. Also quasi Haufen Kohle direkt aus dem Sperrmüll. Und ich bin mir jetzt ziemlich sicher, wenn bei Ihnen jetzt dann irgendwann wieder der Sperrmüll ansteht, werden Sie daran denken und nochmal sehr genau hinschauen. Ich schlage jetzt vor, wir hören jetzt erstmal hin für richtig Wumm am Freitagmorgen. Hier sind, wie versprochen, Van Halen auf Bayern 1.

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9: 37, halb acht. Während wir bei uns ja gestern Feiertag hatten, war in Berlin ganz normaler Arbeitstag. Christoph Wörs in den Bayern 1 Nachrichten, da hat ja Gesundheitsministerin Wagen ihre Pflegereform vorgestellt.
10: Und an diesen Vorschlägen gibt es heute heftige Kritik. Der Pflegerat zum Beispiel findet die geplanten Einschnitte für die Angehörigen ziemlich problematisch.
9: Ja, die Pflegekassen sollen ja für pflegende Angehörige weniger Rentenbeiträge zahlen.
10: Und genau da sagt halt der Pflegerat, dadurch werden ausgerechnet diejenigen schlechter gestellt, die schon jetzt den größten Teil der Versorgung in Deutschland tragen. Und der Städtetag gibt zu bedenken, wenn die Zuschüsse zu den Heimkosten gekürzt werden, das hat sie ja auch vorgeschlagen, die Frau Wagen, dann rutschen Pflegebedürftige in die Sozialhilfe und die Kosten, die müssten dann die Kommunen stemmen. Schauen wir auf die weiteren Themen. Alles wird teurer, auch das Wohnen, das bestätigen jetzt Daten der Bundesregierung, die dem BR exklusiv vorlegen. Demnach sind in den vergangenen 10 Jahren die Neumieten im Schnitt jedes Jahr um 4,3% gestiegen. Den stärksten Anstieg gibt es im Kreis Bamberg und im Unterallgäu. Und viele Autos

0: Unfälle passieren ja, weil der Fahrer zum Handy greift. In Rheinland-Pfalz nutzt die Polizei da seit kurzem eine sogenannte Monocam. Die kann mit Hilfe von KI erkennen, ob der Fahrer sein Smartphone benutzt hat. Bei uns in Bayern gibt es dafür noch keine gesetzliche Grundlage, aber das Innenministerium teilt jetzt mit, dass man die Erfahrungen der Kollegen sehr aufmerksam verfolgt. Ablenkung im Straßenverkehr sei eine oft unterschätzte Gefahr. Weitere Nachrichten aus dem Freistaat jetzt aus unseren BR-Studios in ganz Bayern. 7:31.
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2: Mit Anna Paschan. Wer heute und morgen in der Region Ingolstadt einkaufen geht, der muss mit längeren Wartezeiten oder geschlossenen Kassen rechnen. Denn die Gewerkschaft Verdi hat den Einzel-, Groß- und Außenhandel zum Streik aufgerufen.
3: Betroffen sind unter anderem Märkte von Edeka, Kaufland, Penny, Netto, Rewe, Bauhaus, Selgros, Zara und H&M. Bei einer Streikversammlung am Morgen am Ingolstädter Franziskanerplatz macht die Gewerkschaft Verdi ihre Forderungen deutlich. Verdi kämpft vor allem um 7% mehr Lohn. Die Arbeitgeber im bayerischen Einzelhandel haben in der ersten Verhandlungsrunde noch kein Angebot vorgelegt. Das Angebot im Groß- und Außenhandel bezeichnet die Gewerkschaft als realitätsfremd. Der nächste Verhandlungstermin im Einzelhandel ist für den 16. Juni angesetzt und für Groß- und Außenhandel erst Ende des Monats. Aus dem BR-Studio Ingolstadt, Leon Wohleben, Bayern 1.
2: Unruhe im Neuburger Stadtteil Marienheim. Dort protestieren rund 400 Bürger gegen einen geplanten Funkmast und bitten die Regierung von Oberbayern nun um Hilfe. In einem Brief schreiben sie, dass sie gesundheitliche Risiken durch die Strahlung befürchten. Das Bayerische Landeskriminalamt teilt mit, der Funkmast sei für den Digitalfunk der Polizei nötig und es bestehe keine Gesundheitsgefahr. Die Entscheidung liegt nun bei der Regierung von Oberbayern. Ab Montag früh soll der Verkehr wieder laufen, auf der A96 zwischen Laim und dem Autobahnende auf dem Mittleren Ring. Der Abschnitt ist aktuell komplett gesperrt. Auch am Wochenende dauern die Arbeiten zum Brückenabbruch in der Fürstenrieder Straße an. Der Verkehr wird weiträumig umgeleitet. Autofahrer müssen hier mehr Zeit mitbringen. Und jetzt kompakt und zuverlässig das Wetter in Oberbayern. In Miesbach und Schongau regnet es gerade leicht, so bleibt's auch am Vormittag. Am Nachmittag dann wird's dann später wechselhaft. Ab und an schaut mal die Sonne vorbei bei maximal 16 bis 21 Grad heute. Wie sieht's am Wochenende aus? Morgen erst freundlich, später wieder bewölkt und nass bei maximal 23 Grad. Und der Sonntag, der wird wieder sehr sonnig bei maximal 20 bis warme 24 Grad.
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4: Der Bayern 1 Verkehrsservice auf der A3 Passau Richtung Nürnberg. Da ist zwischen Kreuz Altdorf und Kreuz Nürnberg wegen Bergungsarbeiten die rechte Spur im Baustellenbereich gesperrt. Bedeutet, Lkw mit einer Breite über 2,60 Meter müssen über die U64 umfahren. Dann die A93 Rosenheim Richtung Kiefersfelden. Blockabfertigung für Lkw an der österreichischen Grenze. Aktuell stau- und stockend ab dem Inntal-Dreieck und zurück bis auf die A8. Dort staut sich's ab Rosenheim West auf der rechten Spur. Die A96 Linda Richtung München zwischen Freiham Süd und Blumenau. 2 Kilometer Stau wegen der Baustelle da. Da brauchen Sie 10 Minuten länger. Und dann ist hier im Anschluss quasi gesperrt die A96 Lindau München und zwar zwischen Laim und Sendling. Brückenarbeiten in beiden Richtungen. Die Sperre dauert bis Montag früh 5 Uhr.
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4: Erinnern Sie sich noch an die Zeit, als gefühlt jedes Auto ein Deutschlandfähnchen am Fenster hängen gehabt hat? Als Menschen mit null Interesse für Fußball gefühlt auch die Schuhgröße von jedem Nationalspieler wussten? Als Public Viewing irgendwie jeder gemacht hat? Ja, also da habe ich jetzt was Ihnen zu empfehlen, falls Sie diese Stimmung wiederhaben möchten vor der WM und Sie sie noch nicht haben. Eine tolle Doku. Da kommen dann gleich mehr Infos und dazu die hier.
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4: R.E.M. Losing My Religion, Billy Ocean.
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4: Da gehen die Mundwinkel automatisch nach oben und fürs entspannte Haferl-Café jetzt Roxette und Listen to Your Heart.
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0: Mit Billy Ocean Richtung Wochenende. Es ist Freitagmorgen, 7.41 Uhr ganz genau.
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0: Können Sie sich noch an das hier erinnern?
2: Ich kann diesen Käse nicht mehr hören. Und bei jedem Spiel, wenn wir kein Tor geschossen haben. Und dann ist noch ein tieferer Tiefpunkt, als wir eigentlich schon hatten. Also so einen Scheiß, den kann ich nicht mehr hören.
0: Ein legendäres Interview von Fußball-Bundestrainer Rudi Völler 2003. Da hatte Deutschland gerade gegen Island 0:0 gespielt.
2: Was ihr euch immer alle einbildet, was wir alles, was mit Fußball wir in Deutschland spielen müssen.
3: Ja. Ich kann jetzt nicht verstehen, warum die Schärfe reinkommt. Warum
2: die Schärfe bringt ihr doch rein. Müssen wir uns denn alles gefallen lassen?
3: Ja, ich habe doch keine Schärfe jetzt da reingebracht.
2: Ja, du nicht. Du sitzt hier locker bequem hier auf deinem Stuhl, hast drei Weizenbier getrunken, bist schön locker.
0: Ja, da hat er ein bisschen gequält gelacht, der Waldemar Hartmann, gell? Und danach ist Deutschland bei der EM 2004 in der Vorrunde ausgeschieden und Rudi Völler hat hingeschmissen. Es kam Jürgen Klinsmann, es kam die WM 2006, unser Sommermärchen bei uns in Deutschland. Und genau das gibt's jetzt in einer sehr unterhaltsamen dreiteiligen Doku, heißt Mission Sommermärchen. Es geht darum, wie der Klinsi erst belächelt und dann ja echt bejubelt wurde. Oder was Oliver Kahn wirklich gedacht hat, als er von der Nummer 1 im Tor zur Nummer 2 gemacht wurde. Kann man locker mal am Wochenende mal durchschauen. Gibt's in der ZDF-Mediathek. Na, und vielleicht wächst ja danach bei uns allen die Vorfreude auf die WM in den USA, Kanada und Mexiko. Nächste Woche dann.
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0: Kurz vor acht, beim Klaus Lage hat es wieder Zoom gemacht. Schön für ihn. Bei mir macht's eher so Pling gleich, weil ich habe ein Date mit gleich mal drei Männern. Ja, ja, kenne ich nix.
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0: Wie immer um diese Zeit starte ich unsere tägliche Videokonferenz. Und da sind Sie doch schon. Guten Morgen, die Herren Söder, Aiwanger und Stoiber.
3: Ich wünsche einen guten Dienst zum Start ins Wochenende.
4: Und ich weiß auch noch, was er meint.
5: Bundesregierung ist, wenn ich entscheide, was entschieden wird.
0: Ja, ja, jetzt aufpassen bitte, Männer. 1980, um diese Zeit im Juni, da kam der berühmteste Würfel der Welt bei uns auf den Markt. Rubik's Cube, dieser Zauberwürfel, der mit den vielen verschiedenfarbigen Quadraten, und die musste man dann durch Drehen irgendwie so anordnen, bis jede Seite vom Würfel einfarbig war. Oder auch nicht. Sie haben da ganz bestimmt ein Bild vor Augen, oder?
3: Liebe Frau Morgenmüller, bei dieser Frage aus dem Jahr 1980 habe ich Windeln vor Augen. Ede alte Zahnspanger, wollen wir wirklich wissen, warum? Lieber Lukas, ich habe 1980 an keinen Würfeln gedreht, sondern an meinen Kindern gewickelt. Und zwar nicht so lange, bis alle die gleiche Farbe hatten, sondern bis sie trocken waren.

0: Versteh, dir waren deine Kinder gewickelt lieber als gewürfelt.
1: Also ich kann mich erinnern, dass ich meinen Würfel einmal meinem Kumpel, dem Dobler Walter, geliehen hab. Und als er ihn mir am nächsten Tag dann wieder gebracht hat, waren alle Seiten tatsächlich einfarbig.
0: Upsi, sag bloß, dein Kumpel hat den Würfel geschafft.
1: Nein, er hat ihn lackiert. Das hat man daran gemerkt, dass da Farben dabei waren, die gar nicht zum Würfel gehört haben. Braun und violett. Der Walter ist ja farbenblind.
2: Ich habe zwar im Moment die geistige Verfolgung verloren, aber wir haben zum Frühstück auch immer Würfel, die auf jeder Seite die gleiche Farbe haben. Wir nennen sie Butterwürfel.
0: In meinem Leben hat der Zauberwürfel eine ganz entscheidende Rolle gespielt. Erfunden hat den der Rubik. Das war ein Architekt und Hochschullehrer. Der wollte, dass seine Studenten mit seinem Würfel Strategien entwickeln und Probleme lösen. Und ich will jetzt nicht prahlen, aber zeitlang habe ich nach dem Aufstehen alle Seiten von meinem Würfel einfarbig zusammendreht und bin dann in die Schule gegangen.
1: Ich hab gar nicht gewusst, dass du damals auf die Abendschule gegangen bist.
2: Weil das ja klar ist. Also, liebe Frau Morgenmüller, wenn Sie uns wieder auf dem Monitor vierteln wollen, fangen Sie Ihre Maus und klingeln Sie durch die Kamera. Sie wissen ja, wo unser Bildschirm wohnt.
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5: Um 8 mit Christoph Öss. Schönen guten Morgen. Für pflegende Angehörige sollen die Kassen künftig weniger Beiträge in die Rentenversicherung einzahlen. Das ist einer der Einschnitte bei der Pflegereform, die Gesundheitsministerin Waken gestern vorgestellt hat. Der Pflegerat, der wichtigste Dachverband für Pflegeberufe, ist empört. Dadurch würden ausgerechnet diejenigen schlechter gestellt, die schon jetzt den größten Teil der Versorgung tragen, sagt Präsidentin Vogler. In den Tagesthemen hat Gesundheitsministerin Waken am Abend dazu Stellung genommen.
6: Bis zu 70% dieser Rentenversicherungsbeiträge werden weiterhin durch die Pflegeversicherung geleistet. Es werden dadurch auch Anwartschaften erworben, werden aber weniger Anwartschaften erworben werden können in Zukunft. Und es ist schlicht aufgrund des Defizits nicht mehr möglich, zumindest in den nächsten Jahren.
5: Außerdem plant die CDU-Politikerin Einschnitte bei den Zuschüssen zu den Heimkosten. Ein Schlag ins Gesicht der Kommunen, sagt dazu der Städtetag. Der befürchtet nämlich, dass viele Pflegebedürftige dadurch in die Sozialhilfe rutschen. Wer bei uns in Bayern eine Wohnung sucht, muss mit deutlich höheren Kosten rechnen als noch vor 10 Jahren. Neue Daten der Bundesregierung, die dem BR exklusiv vorliegen, zeigen ein Plus von 4,3% im Jahr. Im Schnitt, das heißt also regional, gibt es noch deutliche Ausreißer. Im Kreis Bamberg zum Beispiel sind die

0: Angebotsmieten im vergangenen Jahr um 25% in die Höhe geschossen. Und deutliche Steigerungen gibt es auch im Unterallgäu und in der Stadt Fürth. Ein Gespräch von Mann zu Mann über ein Ende des Ukraine-Kriegs. Das hat jetzt Präsident Zelensky dem russischen Staatschef Putin nahegelegt. Und zwar in einem Brief, in dem er ihn persönlich anspricht. Ivo Maroschik aus dem Bayern 1-Team berichtet, was da drin steht.
1: Zunächst schlägt Zelensky eine Waffenruhe entlang der aktuellen Frontlinie vor. Dann soll ein direktes Treffen mit Putin folgen. Es sei schon immer Sache der Anführer gewesen, Schlüsselfragen zu lösen. Auf die Vermittlung der USA setzt Zelensky mittlerweile nicht mehr. Mit Spannung wird jetzt erwartet, ob Kreml-Chef Putin in seiner Rede heute beim Wirtschaftsforum in St. Petersburg auf Zelenskys Vorschlag antwortet.
0: Katzen in zu kleinen Boxen, ein veraltetes Hundehaus und viel zu wenig Personal. Die Zustände im Tierheim in Höchstädt waren so schlimm, dass das Haus im Kreis Dillingen vorigen Sommer geschlossen wurde. Demnächst darf es aber wieder öffnen. Inzwischen haben nämlich viele fleißige Menschen das Tierheim auf Vordermann gebracht.
2: Monatelang haben rund 30 Ehrenamtliche geschuftet, die verschimmelten Container geschrubbt, Wände neu gestrichen, aufgeräumt, viel Müll und Unrat entfernt. Allerdings können wegen fehlender Räumlichkeiten vorerst noch keine Hunde dauerhaft untergebracht werden. Aber Katzen, und das sei erstmal am wichtigsten, denn es gäbe einfach viel zu viele unkastrierte Katzen im Landkreis Dillingen. Judith Sacher, Bayern 1 in Höchstädt.
0: Ja, und das ist die Sportmeldung, die heute nachhalt. Der TSV 1860 München trennt sich von seinem langjährigen Investor Hasan Ismaik. Das hat das Präsidium am Abend beschlossen. Der Grund: Ismaiks Rückzug aus Darlehensverpflichtungen, der die 60er zum Abstieg in die Regionalliga gezwungen hat. Der jordanische Geschäftsmann hat in den vergangenen 15 Jahren etwa 80 Millionen Euro bei den Löwen versenkt. 8.03 Uhr.
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4: Guten Morgen. Das ist so ein bisschen durchwachsener Brückentag heute. Im Süden und Osten regnet es oft noch eine Zeit lang vor sich hin. Im Laufe des Vormittags zieht dieser Regen aber langsam nach Tschechien und Österreich ab. Ansonsten momentan noch viele Wolken, hier und da vielleicht ein kurzer Regenguss. Am Nachmittag haben Sie dann in ganz Bayern so einen Wechsel aus Sonne und Wolken und einzelnen Schauern und Gewittern noch. Deutlich kühler als gestern haben wir es. 15 Grad werden es in der Rhön, 22 Grad im Landkreis Regensburg. Ja, und am letzten Ferienwochenende bleibt es auch so leicht wechselhaft. Es gibt sonnige Phasen, dann gibt es wieder bewölktere Phasen. Ein paar Schauer oder Gewitter sind auch dabei, die meisten morgen. Und es wird wieder wärmer. Morgen haben wir im Schnitt 22, Sonntag um 23 Grad.
3: Der Bayern 1 Verkehrsservice auf der A3 Passau Richtung Nürnberg. Da ist zwischen dem Kreuz Altdorf und Kreuz Nürnberg wegen Bergungsarbeiten die rechte Spur im Baustellenbereich gesperrt. Lkw mit einer Breite von über 2,60 müssen über die U64 umfahren. A93 Rosenheim Richtung Kiefersfelden. Blockabfertigung für Lkw an der österreichischen Grenze. Aktuell Stau und stockender Verkehr ab dem Inntaldreieck und zurück bis auf die A8. Da staut sich's ab Rosenheim West auf der rechten Spur. Und die A96 Lindau-München ist zwischen Leim und Sendling wegen Brückenarbeiten in beiden Richtungen bis Montag früh 5 Uhr gesperrt. Es wird ab der Ausfahrt Blumenau abgeleitet. Gute Fahrt!
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3: Na, gestern ausgeschlafen wegen Feiertag und abends einen Ticken später ins Bett deswegen. Und in der Folge heute einen Ticken müder als sonst. Ja, das ist manchmal so. Oder es geht Ihnen vielleicht wieder Elisabeth aus Bad Staffelstein in Oberfranken.
8: Ich hätte Brückentag und hätte frei, aber ich betreue in Würzburg meinen Enkel heute, weil natürlich mein Sohn und die Schwiegertochter arbeiten müssen. Aber das mache ich total gerne und das Aufstehen ist kein Problem. Liebe Grüße.
3: Danke, Elisabeth. Ja, und wenn in Ihnen noch eine gute Portion Müdigkeit steckt, die ist gleich weg mit ABBA, Take a Chance on Me und den Scorpions, Rock You Like a Hurricane.
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0: Sie werden nicht umsonst so geliebt, oder? ABBA und Take a Chance on Me. Das ist unser gemeinsamer Freitagmorgen. Und 1000 Menschen, an die 1000 Menschen, die warten bei uns in Bayern gerade. Und sie warten nicht auf den Bus oder aufs Gehalt oder dass das Bad endlich frei wird. Nein, die warten auf was Überlebenswichtiges, auf ein neues Organ. So wie letztes Jahr Magdalena aus Seslach bei Coburg. Damals ist sie 26 und dann versagt innerhalb kürzester Zeit ihre Leber. Wochenlang kämpft sie um ihr Leben, liegt im Koma, wartet auf eine passende Spenderleber. Die bekommt sie auch irgendwann und kann heute wieder nach vorne blicken.
1: Meine Pläne sind natürlich, also ich habe Ziel des Ende des Jahres, dass ich es so weit wieder schaffe, alleine zu leben, dass ich vielleicht wieder zurück in meine Wohnung ziehe. Und vielleicht tatsächlich ein Ziel, wo ich natürlich auch noch ein bisschen fitter werden muss, ist ein kleiner Solo-Trip mal, wo ich dann auch wirklich viel laufe, weil das braucht noch ein bisschen Ausdauer, bevor das richtig geht.
0: Wahnsinn, oder? Wie klein die Wünsche werden nach so einer Sache. Sehr berührend. 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

0: Das ist so einer dieser Songs, wo ich mir immer denke, ja, also eigentlich möchte ich anstatt am Café lieber einen Kaba, weil das passt so gut. Foreigner, I wanna know what love is. Der Freitagmorgen auf Bayern 1 0800 80 80 456. Das ist die kostenlose Nummer ins Bayern 1 Studio. Hier ist die Ulla.
1: Ja, hallo, Dremel. Und zwar, ich habe das gerade gehört von der Magdalena im Radio.
0: Ja.
1: Der Lebertransplantation. Ich bin auch lebertransplantiert schon. Moment, jetzt werden es heuer 27 Jahre. Ich bin mit 15 transplantiert worden. Ich habe jetzt kein Warnen müssen. Also ich fahre gerade zum Spargel verkaufen und es ist genauso wie bei mir gewesen. Ich habe ein akutes Leberversagen und gehabt und das war die Hölle. Also es war die Hölle.
0: Ja, ich kann mir das gut vorstellen. Also auch diese Hinwarterei dann. Wie lange hat es denn bei Ihnen gedauert, bis Sie gesagt haben, Sie kriegen eine?
1: Also ich bin am 7. bin ich zum Haus, also am 14. habe ich das Organ gehabt.
0: Mei, was für ein Riesenglück. Das heißt, dass Sie wahrscheinlich auch sagen, Leute, bitte tut's euch einen Organspendeausweis nein.
1: Natürlich. Also es ist ganz wichtig und man ist ja tot. Viele meinen echt, man wird da nur ausgeschlacht und man lebt ja nur. Also man ist ja hirntot.
0: Und ganz ehrlich, also, ich finde auch, man bringt da nicht die Verwandtschaft, Eltern, Kinder in die Bredouille. Also wenn man das einfach alles geregelt hat.
1: Ja, genau. Also es ist schon wichtig.
0: Also wie Sie das regeln, finden Sie natürlich unter bayern1.de. 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
9: 38, halb neun. Da haben Sie vielleicht auch hingehört bei der Zahl, die Christoph Wörth heute früh in den Bayern 1 Nachrichten hat. Die Zahl 4,3. Mhm. Christoph, wenn eine Mietwohnung bei uns in Bayern neu vermietet wird, dann kostet diese Wohnung jedes Jahr 4,3% mehr.
10: Ja, diese Zahl stammt tatsächlich von der Bundesregierung und sie liegt uns vom Bayerischen Rundfunk exklusiv vor. Die höchsten Quadratmeterpreise, die gibt es nach wie vor in Stadt und Kreis München und im Kreis Starnberg. Die Münchner Linken-Abgeordnete Nicole Gohlke hat diese Daten angefragt und sie sagt jetzt:
11: Das ist längst kein normaler Mietenanstieg mehr. Und es sind eben nicht nur die Menschen in München, die so extrem hohe Mieten zahlen müssen.
10: Und tatsächlich im Kreis Bamberg zum Beispiel sind die Angebotsmieten im vergangenen Jahr um 25% in die Höhe geschossen. Und deutliche Steigerungen gibt es auch im Unterallgäu und in der Stadt Fürth. Apropos Geld, mit Einschnitten will Gesundheitsministerin Wagen einem Kollaps der Pflegeversicherung entgegenwirken. So aber nicht, sagen sogar Politiker aus den eigenen Reihen. Klaus Holleczek, der CSU-Fraktionschef im Landtag, spricht von einem Verschiebebahnhof Richtung Sozialhilfe, wenn man höhere Heimkosten auf die Pflegebedürftigen abwälzt. Und die US-Hauptstadt Washington ist ja nach dem ersten Präsidenten der Vereinigten Staaten benannt. Jetzt will sein Nachfolger bleibende Spuren hinterlassen. Geplant ist eine Trump-Promenade, die das Lincoln-Denkmal mit dem Fluss Potomac verbindet. Außerdem plant Trump einen Triumphbogen gut dreimal so hoch wie das Brandenburger Tor. Jetzt die Nachrichten aus dem Freistaat, aus unseren BR-Studios in ganz Bayern. 8.31 Uhr.
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12: Mit Anna Parschon. Leere Regale im Supermarkt und geschlossene Kassen im Bekleidungsgeschäft. In der Region Ingolstadt streiken heute und morgen Beschäftigte im Einzelhandel. Die Gewerkschaft Verdi hatte dazu aufgerufen.
13: Betroffen sind unter anderem Märkte von Edeka, Kaufland, Penny.

0: Netto, Rewe, Bauhaus, Selgros, Zara und H&M. Bei einer Streikversammlung am Morgen am Ingolstädter Franziskanerplatz macht die Gewerkschaft Verdi ihre Forderungen deutlich. Verdi kämpft vor allem um 7% mehr Lohn. Die Arbeitgeber im bayerischen Einzelhandel haben in der ersten Verhandlungsrunde noch kein Angebot vorgelegt. Das Angebot im Groß- und Außenhandel bezeichnet die Gewerkschaft als realitätsfremd. Der nächste Verhandlungstermin im Einzelhandel ist für den 16. Juni angesetzt und für Groß- und Außenhandel erst Ende des Monats. Aus dem BR-Studio Ingolstadt, Leon Wohleben, Bayern 1.
1: Ein schlafender Jugendlicher hat in München in der Nacht auf Ronleichnam die Notbremsung einer U-Bahn ausgelöst. Der 15-Jährige hatte sich in dem Schacht offenbar ausgeruht.
2: Die U-Bahn der Linie 8 war kurz vor Mitternacht vom Bahnhof Giesing in Richtung Karl-Preis-Platz unterwegs. Rund 150 Meter vom Tunneleingang entfernt entdeckte der Fahrer eine Person, die neben den Gleisen lag. Er leitete sofort eine Schnellbremsung ein. Einsatzkräfte fanden einen 15-Jährigen aus dem Landkreis Altötting in einem Versorgungsgang neben den Gleisen. Laut Polizei schlief er offenbar. Im Krankenhaus wurden keine Verletzungen festgestellt. Einen Zusammenstoß mit einer U-Bahn gab es demnach nicht. Nach ersten Erkenntnissen stand der 15-Jährige unter Drogeneinfluss. Gegen ihn wird nun wegen des Verdachts eines gefährlichen Eingriffs in den Bahnverkehr ermittelt. Frank Jordan, Bayern 1 in München.
1: Und jetzt kompakt und zuverlässig das Wetter in Oberbayern. Bis mittags bleibt es bewölkt, hier und da regnet es auch leicht. Später dann kommt vereinzelt die Sonne raus bei maximal 16 bis 21 Grad heute. Wir schauen noch aufs Wochenende. Morgen erst freundlich, später bewölkt und nass. Und am Sonntag wieder ganz sonnig und sommerlich bei 20 bis maximal 24 Grad.
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4: Und ich habe für Sie den Bayern 1 Verkehrsservice auf der A3 Passau Richtung Nürnberg. Da ist zwischen Kreuz Altdorf und Kreuz Nürnberg wegen Bergungsarbeiten die rechte Spur im Baustellenbereich gesperrt. Achtung jetzt, LKW mit einer Breite von über 2,60 Meter, die müssen über die U64 umfahren. Dann die A93 Rosenheim in Richtung Kiefersfelden, Blockabfertigung für LKW an der österreichischen Grenze. Aktuell stau und stockend ab dem Inntal-Dreieck und zurück bis auf die A8. Da staut sich's ab Rosenheim West auf der rechten Spur. Und die A96 Linda München ist zwischen Leim und Sendling wegen Brückenarbeiten in beiden Richtungen bis Montag früh 5 Uhr gesperrt. Es wird ab der Ausfahrt Blumenau abgeleitet.
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4: Schniefen Sie auch immer vor Rührung, wenn Sie online so Videos sehen, wie Tierheimhunde neue Besitzer finden? Also ich schon, ich schaue die wahnsinnig gerne. Auch mit 10 am Stück, da kenne ich nichts. Gut, mein Freund findet meinen Daumen, das ist vielleicht ansatzweise anstrengend, aber mei, es ist halt so schön, das zu sehen. Und für Sie hoffentlich gleich schön, das zu hören, weil zwei Studentinnen eine Vermittlungsplattform für Tierheimhunde aufgebaut haben. Wirklich toll. Deswegen ist das auch unsere gute Geschichte heute. Dazu schreien gleich Tears for Fears ein bisschen rum. Dann eine Belgierin, Kate Ryan. Desenchanté und die hier jetzt erkennen Sie gleich beim ersten Ton, wie auch nicht, auch wenn sich so ein bisschen anschleichen. Bon Jovi, Living on a Prayer.
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0: Belgische Sängerin, englischer Name, französischer Titel. Kate Ryan auf Bayern 1. Désenchanté. Und jetzt eine wirklich coole Idee, die in Zukunft Hunden aus dem Tierschutz helfen könnte. Und allen, die so einen Hund suchen, auch.
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0: Gibt's jeden Morgen bei uns heute die Online-Plattform Finico. Ist eine Idee von zwei Studentinnen aus Ansbach. Die heißen Jule Schäfer und Luisa Schwarz. Und die haben sich gefragt, warum bitteschön? Ist es eigentlich so wahnsinnig kompliziert, wenn man sich einen Hund aus dem Tierschutz holen will?
2: Ich habe den Chico, das ist ein Hund aus einer Tötungsstation aus Rumänien tatsächlich. Und da habe ich auch einfach selber gemerkt, wie kompliziert es einfach ist und wie viele Websites es gibt. Aber die Idee ist auch von der Luisa gekommen, weil sie wollte eine bestimmte Rasse und sie hat wirklich so viele Websites durchforscht, um diesen Hund zu finden und hat halt wirklich gemerkt, wenn du eine bestimmte Rasse haben willst, wie viel einfacher es wäre, zu einem Züchter zu rennen, als wirklich so viele Websites zu durchsuchen.
0: Und damit diese Suche nach einem Tierschutzhund eben weniger, ja, ein Klickmarathon ist, haben die zwei eben diese Plattform Finico gegründet. Da gibt es Hunde aus den verschiedensten Tierheimen und Tierschutzorganisationen auf einer einzigen Seite. Hat nebenbei auch noch den Vorteil, dass die Hunde ja dann eine echte Chance haben, gesehen zu werden und nicht irgendwo im Netz verschwinden. Ab sofort also auf finico.de. Für die Tierheime ist das Ganze kostenlos, weil in Finico halt nicht nur jede Menge Gründergeist steckt, sondern auch ganz viel Herz für Tiere.
2: Dieses Gefühl, dass du weißt, wie viel der schon einfach mitgemacht hat im Leben und dass man dem jetzt einfach eine neue Chance geben kann und auch sieht, wie er wirklich bei einem zu Hause aufblüht und sich auf eine ganz andere Art zeigt. Das gibt einem schon viel zurück. Und auch wenn man wieder ein neues Tierheim dabei hat und sieht, dass man da auch wieder Tieren Sichtbarkeit geben kann. Es macht glücklich.
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8:47 Uhr, der Bayern 1 Verkehrsservice. Vorsicht im Moment auf der A73 Nürnberg Richtung Bamberg. Da liegt ein Holzbrett und zwar zwischen Forchheim Süd und Forchheim Nord.

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1: Heute komme ich mit meiner Schätzfrage in Litzendorf im Fränkischen raus. Ich möchte wissen, wie viele Menschen haben sich innerhalb von 24 Stunden online für Tickets für die Céline Dion-Konzerte in Paris angemeldet? Mal schauen.
2: Hallo?
1: Grüß Gott, Ulla Müller hier von Bayern 1. Mit wem spreche ich denn?
2: Ja, grüß Gott, das ist der Herr Schumm. Um was geht's?
1: Herr Schumm, es ginge um die Schätzfrage kurz vor 9 auf Bayern 1.
2: Ich bin dabei. Mein Arbeitskollege steht neben mir.
1: Okay, was machen wir denn beruflich?
2: Wir sind beim Fahrdienst Firma Cabi in Bamberg.
1: Und was fahrt ihr so?
2: Patienten, Rollstuhlfahrten, Krankengymnastik, Bestrahlung.
1: Okay, und wenn man fährt, kann man Radio hören?
2: Ja, die ganze Zeit.
1: Ja. Ja, das ist sehr praktisch. Das heißt, ihr schätzt jetzt zu zweit mit, dann bereite ich schon mal auf meinem Zettel vor, zwei Tassen herrichten, oder?
2: Okay, jawohl, ich bin dabei.
1: Frage heute. Céline Dion, die gibt ja in Paris nach dieser sehr langen Krankheitspause eine ganze Reihe von Konzerten. Wie viele Millionen Menschen haben sich, als das bekannt wurde, innerhalb von 24 Stunden für Tickets angemeldet?
2: Oha, also ich denke mal so 1 Million. Bisschen mehr. Was sagst du? 3 bis 4 Millionen.
1: Okay, rechnet mal alle Millionen zusammen, die ihr bis jetzt gehabt habt.
2: Dann sind wir bei 5 Millionen.
1: Dann tun wir es beinahe verdoppeln.
2: Also auf 10 Millionen.
1: Dann gehen wir ein bisschen runter.
2: Dann sind wir bei 8,5 Millionen.
1: Dann gehen wir wieder ein bisschen rauf.
2: Dann sind wir bei 9.
1: Ja!
2: Jawohl! 9 Millionen. Wow.
1: Wahnsinn, oder? In 24 Stunden nur Voranmeldungen.
2: Das ist ja Wahnsinn. Wunderbar.
1: Ja.
2: Aber das ist Céline Dion.
1: Ja, natürlich, ganz ehrlich. Und ich ziehe meinen Hut vor der Frau. Ich habe mir diese Doku angeschaut über die. Habt ihr die vielleicht auch gesehen?
2: Nee, leider nicht. Aber ich bewundere sie, dass sie sich so zurückgekämpft hat.
1: Das finde ich auch. Die Frau ist wirklich, wirklich großartig, muss man sagen. Und ihr beiden habt euch auch im Team, sagen wir mal so, großartig geschlagen.
2: Jawohl, wir sind ein super Team.
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7: Um 9 mit Christoph Höss. Schönen guten Morgen. Starker Gegenwind heute für die Pflegereformpläne von Gesundheitsministerin Warken. Die CDU-Politikerin hat ja gestern eine Reihe von Einschnitten vorgestellt, mit denen sie die Pflegeversicherung vor dem finanziellen Kollaps bewahren will.
8: So sollen die Kassen geringere Rentenbeiträge zahlen für Versicherte, die ihre Angehörigen pflegen. Dadurch werden ausgerechnet diejenigen schlechter gestellt, die schon jetzt den größten Teil der Versorgung tragen, erklärt der Pflegerat, der wichtigste Dachverband der Pflegeberufe. Und der Städtetag befürchtet, wenn die Zuschüsse zu den Heimkosten gekürzt werden, rutschen Pflegebedürftige in die Sozialhilfe. Die Kosten müssten dann die Kommunen stemmen. Selbst aus den eigenen Reihen kommt Kritik an der CDU-Politikerin. Klaus Holitschek, der Chef der Landtags-CSU, spricht von einem Verschiebebahnhof Richtung Sozialhilfe. Martin Beer, Bayern 1.
7: Wenn Wohnungen neu vermietet werden, fordern Eigentümer gern mehr. Wie viel mehr? Das zeigen jetzt neue Daten der Bundesregierung, die dem BR exklusiv vorliegen. Bei uns in Bayern sind die Neumieten in den vergangenen 10 Jahren im Schnitt um 4,3% im Jahr gestiegen. Einerseits übertrifft es die Inflationsrate deutlich, andererseits ist es weit unter den Preissteigerungen im Bauhauptgewerbe. Erleichterung in Frankfurt. Nach dem Unfall eines Dreamliners der Lufthansa gestern sind die verletzten Crewmitglieder und Servicemitarbeiter wieder wohlauf. Was da genau passiert ist, kurz vorm Boarding, das schildert Stefan Liener, unser Luftfahrtexperte im BR.
9: Das Ganze ist mittags, so gegen 12.45 Uhr passiert. Die Maschine stand am Gate, sollte als Lufthansa 450 nach Los Angeles dann abgehen. Und während die Passagiere sich da drängten, auch aus dem Fenster geguckt haben, ist einfach das vordere Bugfahrwerk.

0: weggeklappt. Die Schnauze ist nach unten gesackt, das sind gut 2 Meter. Die Bundesstelle für Flugunfalluntersuchungen, BFU, wird das jetzt alles sich in den nächsten Monaten genauer anschauen müssen.
1: Ob heizen, tanken oder einkaufen, man hat so irgendwie das Gefühl, alles wird teurer. Aber das stimmt gar nicht. Es gibt auch was, das billiger wird. Wenn morgen in Nordschwaben die Nördlinger Mess beginnt, dann kostet die Massbier doch tatsächlich 70 Cent weniger als im vergangenen Jahr.
2: Möglich macht das ein Brauereiwechsel. Zum ersten Mal gibt es auf der Nördlinger Mess Augustinerbier aus München und nicht mehr das regionale Bier der Brauerei Fürstwallerstein. Dass die Maß mit 10,50 Euro ganze 70 Cent billiger ist als im Vorjahr, begründet der Festwirt mit dem deutlich günstigeren Einkaufspreis bei Augustiner. Tobias Hildebrand, Bayern 1 in Nördlingen.
1: Deutschlands bester Tennisspieler will heute ins Finale der French Open kommen. Ab 14.30 Uhr kämpft Alexander Zverev in Paris gegen den jungen Tschechen Jakub Menschik. Und am Abend wollen unsere Fußballfrauen das WM-Ticket für Brasilien lösen. Mit einem Sieg gegen Norwegen wäre alles perfekt. Anpfiff kurz nach 8:30 in Köln. Im Fernsehen sind Sie im ersten Live dabei und auch hier auf Bayern 1 verpassen Sie natürlich kein Tor. Jetzt ist es 9.03 Uhr am Vormittag.
3: So ist es und wir drücken die Daumen.
1: Das machen wir sowieso.
3: Aber nicht der Hanna, du kannst es ja. So oder so, Hanna. Das wird gut, das Wetter, wie schaut's aus?
4: Toi, toi, toi. Guten Morgen. Ja, es hat ja in den letzten 3 Tagen überall mal geregnet, aber wieder mal sehr unterschiedliche Mengen. In Sigmarszell, Zeisertzweiler im Landkreis Lindau, da sind insgesamt 51 Liter pro Quadratmeter gefallen. In Kitzingen, in Unterfranken, gerade mal 2 Liter pro Quadratmeter. Heute Vormittag regnet es noch in Teilen Schwabens, Ober- und Niederbayerns und der Oberpfalz. Das sind noch Reste der Kaltfront, das zieht ab nach Österreich und Tschechien. Ansonsten ist es oft bewölkt und am Nachmittag geht das Ganze dann wieder in so eine Art Aprilwetter über mit Sonne und Wolken, dazwischen einzelne Schauer oder Gewitter. 15 Grad werden es in der Rhön, 22 Grad im Landkreis Regensburg und der Wind ist ab und zu spürbar. Am Wochenende bleibt so leicht wechselhaft mit Sonne, Wolken und ein paar Schauern und Gewittern. Die ziehen vor allem morgen Nachmittag durch. Am Sonntag sind an den Alpen vor allem Schauer und mit Gewitter möglich. Ansonsten bleibt es am Sonntag meistens trocken und es wird wieder wärmer, morgen um 22 Grad. Sonntag um 23 Grad.
5: Und auf den Straßen haben wir 3 Meldungen im Bayern 1 Verkehrsservice. Auf der A3 Passau Richtung Nürnberg ist zwischen dem Kreuz Altdorf und Kreuz Nürnberg wegen Bergungsarbeiten die rechte Spur im Baustellenbereich gesperrt. Lkw mit einer Breite über 2,60 Meter müssen über die U64 umfahren. Auf die A93 Rosenheim Richtung Kiefersfelden. Hier Blockabfertigung für Lkw an der österreichischen Grenze. Aktuell Stau und stockender Verkehr ab dem Innthaldreieck und zurück bis auf die A8. Dort staute sich ab Bad Aibling auf der rechten Spur. Und die A96 Linda-München ist zwischen Leim und Sendling wegen Brückenarbeiten in beiden Richtungen bis Montag früh 5 Uhr gesperrt. Es wird ab der Ausfahrt Blumenau abgeleitet. Allen unterwegs gute und sichere Fahrt.
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5: Mit Melita Wahlam, guten Morgen. Na, ist bei Ihnen in der Arbeit auch tote Hose? Hälfte der Belegschaft fehlt am Brückentag. Ich glaube, da muss man auch nur halb so viel arbeiten, oder? Wie war das?
4: Ja.
5: Ja, von mir haben sie es nicht. Gleich ein absoluter Killer-Song von den Backstreet Boys. Davor Mike Oldfield und Roger Chapman.
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0: Das ist die Power von Nena auf Bayern 1. Musste gestern ja ein Open-Air-Konzert in Braunschweig absagen wegen eines heftigen Sturms. Da hat der Veranstalter kurzerhand gesagt, nee, da kommt ein Unwetter, zu gefährlich. Ja, die Launen der Natur, gell? Auch bei uns in Bayern ist es ja gerade wechselhaft, aber das Tolle ist, es blüht alles so schön und ist so richtig saftig grün. Und wenn Sie am Wochenende mal im Wald spazieren gehen, dann achten Sie doch mal auf die hellgrünen, jungen Triebe der Nadelbäume, von Fichten, Tannen und so weiter. Diese grünen, jungen Spitzen sind nämlich eine Delikatesse. In der Kräuterküche kennt man die schon lange. Bei einer Einzuhörerin Anja aus München hat uns geschrieben, dass sie früher im Mai immer mit der Oma sogenannte Maiwipferl, also diese jungen Nadeltriebe, gesammelt hat. Dann hat man die zu Hustensaft und Sirup verarbeitet und sie selbst streut die ab und zu über Schokoerdbeeren. Anja, Sie sind mal ein Schleckermäulchen, das hört sich interessant an. Also in der Wildkräuterküche sind ja diese jungen Spitzen der Nadelbäume nach wie vor sehr begehrt und deswegen sammelt die Allgäuer Wildkräuterfrau Gerti Epple jedes Frühjahr die Triebe.
1: Wir verarbeiten die Nadeln ja in der Regel auch im Frühjahr als Maitriebe zu Sirup und Honig. Und eine ganz besondere Spezialität ist tatsächlich, dass man die Kiefern- und Zirben- und Latschennadeln definitiv auch trocknen kann, dann ganz fein mörsern, also vermahlen und sie dann in Lebensmittel rein verbacken oder rein verarbeiten. Es gibt einen ganz feinen Geschmack nach Latschenkiefer und Zirbe und ist natürlich auch der Gesundheit zuträglich.
0: Sie können damit aber auch Kräutersalz herstellen und das Essen würzen. Und es gibt dem Essen so eine ganz besondere Note.
1: Ja, das ist so ein ganz leicht harziger, aber Latschen und Zirben sind ja auch, ich sage jetzt mal, so ein Ticken zitronenfrischer Geruch. Und das gibt wirklich ein ganz eigenes Aroma, das man sonst nicht kennt. Und im Grunde genommen sind wir ja ganz oft auf der Entdeckungsreise nach neuen Aromen und Geschmäckern. Und ich bin mir sicher, dass es viele Menschen so noch gar nie gegessen haben.
0: Ja, das glaube ich, muss ich auch mal ausprobieren. Rührei mit Fichtennadeln. Also da wird die Familie auf jeden Fall staunen.
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6: Mit Anna Parschon. Ende Januar wurde in München ein 45-jähriger Mann zu Tode geprügelt. Wir hatten über den Fall berichtet. Die beiden Täter konnten zunächst flüchten. Mitte Februar nahm die Polizei einen 21-Jährigen im Raum Aachen fest. Jetzt konnte dort auch der zweite Tatverdächtige geschnappt werden.
7: Die beiden Tatverdächtigen waren Ende Januar wegen des Fußballspiels von Alemannia Aachen gegen den TSV 1860 nach München gekommen. Vor der Tat hielten sie sich in einer Bar am Sendlinger Tor auf. Dort war auch das spätere Opfer mit einem Bekannten. Die Männer verließen den Club unabhängig voneinander in Richtung Sonnenstraße. Warum die Situation anschließend eskalierte, ist bislang unklar. Der 21-Jährige soll dem Mann mehrmals mit der Faust gegen den Kopf geschlagen haben, so dass dieser bewusstlos zu Boden ging. Weitere Ermittlungen ergaben, dass der 23-Jährige den bereits am Boden liegenden gegen den Kopf getreten haben soll. Der 45-Jährige starb 4 Tage später im Krankenhaus. Frank Jordan, Bayern 1 in München.
6: Und wir bleiben noch beim TSV 1860 München. Der Club hat die Zusammenarbeit mit Investor Hassan Ismaik gekündigt. Es ist die Reaktion auf den Abstieg in die Regionalliga, nachdem Ismaik das notwendige Geld dafür nicht mehr zahlen wollte. Löwenlegende Daniel Borowka zum Abstieg.
8: Es ist schwierig, darauf eine Reaktion zu finden, weil es ist wirklich eine Schande. Wirklich, anders kann man es nicht mehr sagen, was da passiert. Wirklich verantwortungslos, charakterlos von allen Beteiligten. Und da kann sich keiner rausnehmen. Allen Leuten gegenüber, allen Fans gegenüber. Und mittlerweile gehen einem da die Worte aus. Absoluter Wahnsinn. Und ich hoffe, alle Beteiligten wissen, was das jetzt für den Verein heißt.
6: Trotz der finanziellen Probleme können die Löwen in der kommenden Saison in der Regionalliga Bayern antreten. Und jetzt kompakt und zuverlässig das Wetter in Oberbayern. Bis Mittag bleibt es bewölkt, hier und da kann es mal tröpfeln. Später kommt dann ab und an mal die Sonne raus bei 16 bis 21 Grad. Morgen erst freundlich, später wieder bewölkt und nass und am Sonntag wieder ganz sonnig und warm bis zu 24 Grad da.
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4: Gleich 9:33 Uhr ist der Bayern 1 Verkehrsservice. Wir starten mit der A3 Passau Richtung Nürnberg. Zwischen dem Kreuz Altdorf und dem Kreuz Nürnberg ist hier die Autobahn wegen Bergungsarbeiten, die also die rechte Spur nur gesperrt im Baustellenbereich. Lkw mit einer Breite über 2,60 Meter müssen über die U64 umfahren. Auf die A93 Rosenheim Richtung Kiefersfelden, hier Blockabfertigung für Lkw an der österreichischen Grenze. Aktuell haben wir Stau und stockenden Verkehr ab dem Innerhalb-Dreieck und zurück bis auf die A8 und da staut er sich ab Bad Aibling auf der rechten Spur. Und zum Schluss die A96 Lindau-München, die ist zwischen Leim und Sendling wegen Brückenarbeiten in beiden Richtungen bis Montag früh 5 Uhr gesperrt. Es wird ab der Ausfahrt Blumenau abgeleitet. Allen unterwegs gute und sichere Fahrt.
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9: Und schon wird's unterhaltsam. Jetzt gleich für Sie
0: Snow Patrol.

0: Ach ja, bei dem Song muss ich immer an Dr. McDreamy denken, den Arzt aus der Serie Grey's Anatomy. Das war der inoffizielle Titelsong von Snow Patrol, Chasing Cars auf Bayern 1 um 9:45. Ja, jetzt stellen Sie sich vor, Sie sind 26 Jahre alt, eigentlich gesund und plötzlich sagen die Ärzte zu Ihnen, ohne Spenderorgan werden Sie sterben. Genau ist das ist der Magdalena aus Seslach bei Coburg passiert. Vor gut einem Jahr hat sie völlig unerwartet ein akutes Leberversagen erlitten. Und heute lebt sie aber dank einer Organspende.
1: Mittlerweile geht es mir wieder ganz gut. Ich finde immer mehr zurück zum Alltag und kann mich nicht beklagen.
0: Eine junge Frau, die nur knapp überlebt hat und darüber spricht, wie sich ihr Leben verändert hat. Ihre ganze Geschichte hören Sie morgen am Samstagvormittag auf Bayern 1 zum Welttag der Organspende bei Dominik Knoll auf Bayern 1. Liebe Dominik, du hast mit der Magdalena gesprochen. Was macht denn ihre Geschichte so besonders?
2: Ja, also ich finde einfach bei der Magdalena, da zeigt sich ganz eindrucksvoll, dass Organspende kein abstraktes Thema ist, sondern ganz konkret Menschen betrifft. In dem Fall eine wirklich sehr junge Frau, die Magdalena, die war 26 Jahre alt, eigentlich gesund und von einem Tag auf den anderen hing ihr Leben von einer Spenderleber ab. Melli, du hast auch Kinder, meine Tochter ist gerade 20 und wenn man sowas hört, da, also furchtbar. Ich hatte einen dicken, dicken Kloß im Hals, als ich mit ihr gesprochen habe. Wir hören also Magdalenas persönliche Geschichte, sprechen aber auch mit Professor Lock vom Transplantationszentrum in Würzburg und er erklärt uns sehr verständlich, wie so eine Organtransplantation überhaupt abläuft, ja, wie groß dieser organisatorische Aufwand ist und warum manchmal wirklich jede Minute zählt. Und außerdem schauen wir auch auf die aktuelle Situation, denn in Bayern warten derzeit rund 1.100 Menschen auf ein Spenderorgan. Und wir wollen auch nochmal zeigen, die meisten Menschen haben tatsächlich eine durchweg positive Einstellung zur Organspende, aber nur etwa jeder Dritte besitzt tatsächlich dann einen Organspendeausweis.
0: Und wir hoffen natürlich auch, also ich persönlich hoffe auch, das ändert sich nach diesem Samstag bei dir. Also eine wirklich bewegende persönliche Geschichte, ganz spannend.

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7: Um 10 mit Christoph Höss. Ein Schlag ins Gesicht für pflegende Angehörige. So reagiert der Dachverband der Pflegeberufe auf die Reformpläne von Gesundheitsministerin Wagen. Die Pläne der CDU-Politikerin würden unter anderem darauf rauslaufen, dass wenn man Angehörige pflegt und deshalb aus dem Job aussteigt, weniger Rente bekommt als bisher.
8: Dadurch werden ausgerechnet diejenigen schlechter gestellt, die schon jetzt den größten Teil der Versorgung tragen, erklärt der Pflegerat, der wichtigste Dachverband der Pflegeberufe. Und der Städtetag befürchtet, wenn die Zuschüsse zu den Heimkosten gekürzt werden, rutschen Pflegebedürftige in die Sozialhilfe. Die Kosten müssten dann die Kommunen stemmen. Martin Beer, Bayern 1.
7: In Montenegro präsentieren sich heute die nächsten potenziellen EU-Länder. Das Gastgeberland wird wohl schon im kommenden Jahr Mitglied der Union. Albanien könnte dann das übernächste sein. Kanzler Merz und der französische Präsident Macron wollen bei dem Gipfeltreffen auch die Perspektiven von 4 weiteren Westbalkanstaaten ausloten, plus Moldawien. Die EU will die Staaten an sich binden, damit sie keine Deals mit Russland oder China machen. Ob Niere, Leber oder Herz, 1100 Menschen bei uns in Bayern warten zurzeit auf ein Spenderorgan. Doch weil es nach wie vor nicht genügend Organspender gibt, wirbt Gesundheitsministerin Gerlach schon seit längerem für eine Widerspruchslösung.
9: Das heißt, wenn alle medizinischen und gesetzlichen Voraussetzungen vorliegen, ist die Organspende einfach der Normalfall. Wer kein Organspender sein möchte, der muss aktiv widersprechen.
7: Für so eine Widerspruchslösung ist auch eine parteiübergreifende Gruppe von Abgeordneten im Bundestag. Doch eine andere Gruppe, ebenfalls über die Parteigrenzen hinweg, warnt vor einem Eingriff in die Grundrechte. Ihr Argument, das Recht auf Selbstbestimmung ende nicht mit dem Tod, Schweigen dürfe nicht als Zustimmung gewertet werden. Der Streit um die Bierzelte auf dem Münchner Oktoberfest geht weiter. Ein Gastronom ist mit seiner Bewerbung abgeblitzt. Gegen diese Entscheidung der Vergabekammer Südbayern hat er jetzt Beschwerde eingereicht beim obersten Landesgericht.
10: Die Beschwerde richtet sich gegen eine Entscheidung der Vergabekammer Südbayern. Diese war vor 2 Wochen zu dem Ergebnis gekommen, dass die Standplätze für das Paulaner-Festzelt und die Schottenhamel-Festhalle nicht europaweit ausgeschrieben werden müssen. Eben das will der Münchner Gastronom Alexander Ecker weiter erreichen. Ecker betreibt mit seiner Frau auf der Wiesn das kleine Münchner Stubenzelt und hat sich bislang erfolglos um ein größeres Zelt beworben. Birgit Grundner, Bayern 1 in München.
7: Timmy ist ein Weibchen. Das ist bei der Optik.

0: Reproduktion des Buckelwals an der dänischen Insel Anholt rausgekommen. Woran das Tier gestorben ist, weiß man aber noch nicht. Es wird noch länger dauern, bis die Proben ausgewertet sind. Die weiteren Überreste werden dann in den kommenden Tagen in Containern abtransportiert. Jetzt ist es 10.03 Uhr.
1: Wird dann aus Timmy eine Tammy eventuell? Würde sich ja anbieten.
0: Die weibliche Form von Tim gar nicht so leicht.
1: Ja,
0: gell? Was wäre das?
1: Ja, ja. Ja, also ich würde Tammy vorschlagen.
0: Tammy. Mhm, ja. Emmy.
1: Oder Emmy. Ja. Jetzt erstmal Hanna.
2: Was ist dann bei dabei?
1: Ja. Ich würde gerne was vom Wetter erzählen.
0: Ja, ja.
1: Wie wird's Wetter? Hast du ein weibliches Tier?
2: Ich habe ein Wetter für alle. Das ist doch schön. Ja, das Hochdschamid haben wir, aber das merkt man gar nicht so richtig, weil die Luft so instabil ist. Das heißt, wir haben einige Schauer, aber der Reihe nach. Es ist ein buntes Durcheinander. Es gibt heute sonnige Phasen, Wolken und kurze Schauer oder Gewitter. Und vom Landkreis Bad Tölz-Wolfratshausen bis zum Bayerischen Wald hoch. Da regnet es noch flächiger. Das sind Reste der Kaltfront. Das war Kaltfront von Peggy. Über die Mittagsstunden zieht das auch ab. Und dann ist eben ganz Bayern am Nachmittag in so einer Art Aprilwettermodus, wobei es im Laufe des Nachmittags dann immer weniger Schauer gibt. Frische Luft heute. Der Wind ist auch spürbar. Höchstwerte 15 Grad in der Rhön bis 22 Grad werden es im Landkreis Regensburg. Und am letzten Ferienwochenende bleibt es leicht wechselhaft. Morgen ziehen von Südwesten her ein paar Schauer oder Gewitter durch. Davor und danach kommt aber auch mal die Sonne raus. Am Sonntag beschränken sich die Schauer eher auf die Alpen. Sonntag insgesamt der freundlichere Tag. Wärmer wird's morgen um 22, Sonntag um 23 Grad.
3: Und hier ist der Bayern 1 Verkehrsservice mit 4 aktuellen Meldungen. Auf der A3 Passau Richtung Nürnberg ist zwischen dem Kreuz Altdorf und Kreuz Nürnberg wegen Bergungsarbeiten die rechte Spur im Bausteinbereich gesperrt. Lkw mit einer Breite über 2,60 Meter müssen bitte über die U64 umfahren. A93 Rosenheim Richtung Kiefersfelden. Hier haben wir Blockabfertigung für Lkw an der österreichischen Grenze. Aktuell Stau und stockender Verkehr ab dem Inntal-Dreieck und bis zurück auf die A8. Da staut es sich ab Bad Aibling auf der rechten Spur. A96 Lindau Richtung München. Zwischen Freiham Süd und Blumenau Stau wegen Bauarbeiten. Dauert hier 15 Minuten länger, sagt uns die Bahn eine Stauzeitmessung. Und die A96 Lindau München ist zwischen Leim und Sendling wegen Brückenarbeiten in beiden Richtungen bis Montag früh 5 Uhr gesperrt. Es wird ab der Ausfahrt Blumenau abgeleitet. Allen unterwegs, gute Fahrt. Mit Melita Wahlheim, grüß Sie. Das ist ja auch so ein bisschen Schneckenwetter, gell? Wenn es regnet, sind wieder alle aus den Löchern. Ja, ja, ja. Also einen schönen Freitag wünsche ich Ihnen. Die Hälfte der arbeitenden Bevölkerung macht den ja auch wirklich frei. Für uns ist es ein Freitag. Wenig los im Betrieb. Chef schaut einem nicht so auf die Finger, gell? Und Parkplatz haben wir auch gleich bekommen. Also, dazu die beste Musik für Bayern. Gleich mit Pink, mit Bruce Springsteen. Und aus den 80ern haben wir Baltimore und Tarzan Boy.

0: Aus dem Film Tarzan, Tarzan Boy von Baltimore. Das ist 80er Sound um 18 Minuten nach 10. Gleich lassen wir die Sonne rein. Mit Bob Marley am Freitagvormittag. Letztes Wochenende der Pfingstferien steht an, heute ja auch Brückentag. Gruß an alle, die die Stellung halten. In den Geschäften und Supermärkten, beim Bäcker, bei der Polizei, Feuerwehr, den Rettungsdiensten und im Krankenhaus. Metzger, Müllabfuhr, im Büro. Oder wie Maria aus Königsbrunn in Schwaben in der Hauswirtschaft im Seniorenheim. Sie hat uns geschrieben aus Bayern 1 Studio-Handy. Ja, das Tolle an so einem Brückentag ist ja, man hat in der Arbeit Möglichkeiten, die man sonst nicht hat.
1: Was Sie nur an einem Brückentag an Ihrem Arbeitsplatz tun können. Einen ausgeben.
2: Hey Leute, ich gebe heute einen aus. Freibier für alle, die heute am Brückentag arbeiten.
3: Oh, danke.
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4: Und jetzt gibt's Aktuelles aus unserem BR-Studio in ganz Bayern. 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
6: Mit Anna Paschan. Der Streit um die Wiesnzelte geht in die nächste Runde. Der Münchner Gastronom, der eine europaweite Ausschreibung erreichen will, hat sich nun per Beschwerde an das bayerische oberste Landesgericht gewandt.
7: Die Beschwerde richtet sich gegen eine Entscheidung der Vergabekammer Südbayern. Diese war vor 2 Wochen zu dem Ergebnis gekommen, dass die Standplätze für das Paulaner-Festzelt und die Schottenhamel-Festhalle nicht europaweit ausgeschrieben werden müssen. Eben das will der Münchner Gastronom Alexander Ecker weiter erreichen. Seine Beschwerde beim Bayerischen Obersten Landesgericht hat auch für 2 Wochen eine aufschiebende Wirkung. Das heißt, der Zuschlag für die betreffenden Zelte darf weiterhin nicht erteilt werden. Der Gastronom hat laut Gericht auch beantragt, die aufschiebende Wirkung zu verlängern. Darüber sei noch nicht entschieden worden. Alexander Ecker betreibt mit seiner Frau auf der Wiesn das kleine Münchner Stubenzelt und hat sich bislang erfolglos um ein größeres Zelt beworben. Nun stellt er die bisherige Praxis bei der Zeltvergabe grundsätzlich in Frage, eben am

0: Beispiel des Paulaner- und des Schottenhamelzelts. Birgit Grundner, Bayern 1 in München.
1: Bei einem Streit in einer Asylbewerberunterkunft in Herrsching am Ammersee ist am Mittwoch ein 40-jähriger Afghane tödlich verletzt worden. Das teilte die Polizei heute mit. Ein 36-jähriger Landsmann soll mehrfach auf den Mann eingestochen haben. Das Opfer starb später im Krankenhaus. Der Verdächtige sitzt nun in U-Haft. Und noch zur Basketball-Bundesliga. Der FC Bayern hat erneut das Finale erreicht. Gestern haben sie gegen Bonn mit 77-57 gewonnen. Es ist der dritte Sieg im dritten Spiel. Sie gewannen 2024 und 2025 jeweils den Meistertitel. Und jetzt kompakt und zuverlässig das Wetter in Oberbayern. So langsam lockert es auf. Später am Nachmittag kommt die Sonne vereinzelt raus. Es kann aber auch mal regnen. Noch ein Blick aufs Wochenende. Morgen erst freundlich, später auch hier bewölkt und nass bei maximal 23 Grad. Der Sonntag wird aber wieder sehr sonnig bei warmen 20 bis 24 Grad.
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3: Gleich 10.34 Uhr der Bayern 1 Verkehrsservice mit 5 aktuellen Meldungen. Wir starten mit der A3 Passau Richtung Nürnberg. Zwischen dem Kreuz Altdorf und Kreuz Nürnberg ist wegen Bauarbeiten die rechte Spur im Baustellenbereich gesperrt. Lkw mit einer Breite über 2,60 Meter müssen über die U64 umfahren. A93 Rosenheim Richtung Kiefersfelden. Hier Blockabfertigung für Lkw an der österreichischen Grenze. Aktuell Stau und stockender Verkehr ab dem Inntal-Dreieck und zurück bis auf die A8. Dort staut es sich ab Bad Aibling auf der rechten Spur. A96 Lindau Richtung München. Zwischen Freiham Süd und Blumenau Stau wegen Bauarbeiten. Macht ein Plus von 16 Minuten laut unserer Stauzeitmessung. Die A96 Lindau München ist zwischen Leim und Sendling wegen Brückenarbeiten in beiden Richtungen bis Montag früh 5 Uhr gesperrt. Es wird ab der Ausfahrt Blumenau abgeleitet. Und zum Schluss die B299 Neustadt an der Donau-Landshut. Zwischen Siegenburg und Ludmannsdorf in beiden Richtungen. Behinderungen nach einem Unfall. Hier sind auch Personen auf der Fahrbahn. Allen unterwegs. Gute Fahrt.
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4: Und schon wird's wunderbar. Jetzt gleich für Sie
2: The Police. Die Rolling Stones.
4: Angel. Und Robin Gibb von den Bee Gees.
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0: Das ist ein 80er, wie er im Buche steht. Wir schauen kurz auf die Straßen der Bahn 1 Verkehrsservice. Bitte Vorsicht, auf der A92 Deggendorf Richtung München zwischen Plattling Nord und Plattling West. Hier liegt ein Holzbalken auf der Fahrbahn. Bitte fahren Sie ganz besonders vorsichtig. Es ist 10.45 Uhr. 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Und wenn Sie fußballbegeisterte Kinder haben, so wie ich, dann sind Sie der WM emotional wahrscheinlich seit ein paar Tagen schon näher als ein Großteil der Deutschen. Meine Kinder sammeln nämlich Panini-Bilder. Das heißt, bei uns findet die WM irgendwie schon daheim statt. Und wenn die Stimmung bei Ihnen noch so ein bisschen fehlt, dann habe ich einen Tipp. Schauen Sie sich Mission Sommermärchen an. Eine wirklich sehr unterhaltsame Doku-Serie in der ZDF-Mediathek. Gibt insgesamt 3 Folgen, alle zwischen 40 und 50 Minuten lang. Und da wird nicht nur die Wahnsinnsstimmung nochmal gezeigt, die 2006 bei der WM in Deutschland so durchs Land geschwappt ist, sondern man blickt auch hinter die Kulissen. Also, wie ist Jürgen Klinsmann überhaupt Nationaltrainer geworden? Wie hat Bundeskanzlerin Angela Merkel zwischen ihm und der Bild-Zeitung vermittelt? Die haben ja damals ganz oft von Grinsi-Klinsi geschrieben und ihm so gar nichts zugetraut. Und es werden vor allen Dingen total menschliche und schöne Geschichten erzählt, zum Beispiel die von ihm hier.
1: Mein Name ist David Odonkor, bin gebürtig aus Bünde-Westfalen, das ist Nähe Herford. Bin in einer Siedlung aufgewachsen, ja, Armut, ne? Kann man wirklich sagen. Wir hatten immer was Warmes auf dem Tisch. Das war für meine Mutter sehr, sehr wichtig. Auch Schulturnister und alles besorgt. Aber natürlich für eine Mutter sehr, sehr schwierig, wenn man 4 Kinder großziehen muss und der Mann nicht mehr da ist. Ja, wir hatten kein Gameboy, kein Nintendo. Ich habe einen Ball gehabt und habe Fußball gespielt, ne?
0: David Odonkor, der mit den pinkfarbenen Schuhen. Damals war er 24, wollte eigentlich Briefträger werden, hat dann aber doch lieber eine Karriere als Profifußballer probiert. Und Odonkor hat er vor der WM 2006 noch nie für die A-Nationalmannschaft gespielt. Er war damals die große Überraschung im Kader von Jürgen Klinsmann und so hat er von seiner Berufung erfahren.
1: Ja, weiß ich noch ganz genau, war ich zu Hause an der Kaffeemaschine und dann kam natürlich dieser Anruf und Jürgen Klinsmann war dran.
2: Und wir möchten jetzt einfach nur sagen, du packst jetzt nicht deine Taschen für die U21-Europameisterschaft, sondern du packst deine Taschen für die Weltmeisterschaft mit uns.
1: Das war schon aufregend, sehr, sehr aufregend, ja.
0: Aber hallo, und da hat er dann ja die entscheidende Vorlage für unseren 1:0-Sieg gegen Polen in der Vorrunde gegeben. Und ab dann hat die Begeisterung in Deutschland keine Grenzen mehr gekannt. Wenn Sie am Wochenende Zeit haben, einfach mal in die ZDF-Mediathek klicken. Mission Sommermärchen. Die 3 Teile schauen sich wirklich gut hintereinander weg. Und danach hat man auch wieder ein bisschen mehr Lust, Fußball zu schauen. Wir sind natürlich auf Bayern 1 für Sie dabei. Ab kommender Woche bei der Fußball-WM in den USA, Kanada und Mexiko. Mit uns verpassen Sie nichts rund um die deutsche Mannschaft. Und diesen Song, den haben wir 2014 bei der WM immer gehört. Andreas Burani, auf uns, auf Bayern 1.

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7: Um 11 mit Julia Walter. Die Kritik an der Pflegereform von Bundesgesundheitsministerin Warken reißt nicht ab. Jetzt hat der Deutsche Pflegerat die Kürzungspläne regelrecht auseinandergenommen. Dort war die Rede von einem reinen Sparprogramm. Abstriche gebe es vor allem bei Pflegebedürftigen, Angehörigen und Berufspflegern. Die Kosten würden auf Familien, Kommunen und das Gesundheitswesen abgewälzt, heißt es. Im kommenden Jahr wird bei der Pflegeversicherung mit einem Defizit von 7,5 Milliarden Euro gerechnet. Bundesfamilienministerin Prien appelliert an Eltern, die Bildschirmzeiten für Kinder unter 3 Jahren so gering wie möglich zu halten. Im Bayerischen Rundfunk warnte Prien vor den negativen Auswirkungen. Es sei wissenschaftlich belegt, dass langes Fernsehen und Handyschauen schwerwiegende Auswirkungen auf die sprachliche Entwicklung und Konzentration hätten. Ein Bildschirmverbot für Kinder unter 3 Jahren gesetzlich zu regeln, schloss Prien nicht kategorisch aus. Erleichterung in Frankfurt. Nach dem Unfall eines Dreamliners der Lufthansa gestern haben alle verletzten Crewmitglieder und Servicemitarbeiter das Krankenhaus wieder verlassen. Kurz vor dem geplanten Start war das vordere Fahrwerk eingeklappt. Der Bug des Flugzeugs kippte nach vorn und schlug auf dem Boden auf. Stefan Liener, unser Luftfahrtexperte im BR.
8: Diese Maschine ist erst seit Februar in der Flotte, also wirklich nagelneu. Gerade die Lufthansa, für die ist es natürlich verheerend, wenn solche Bilder um die Welt gehen. Das sieht auch sehr unschön aus, dieses Flugzeug. Man sieht auch Risse, die sich quer über den Rumpf ziehen. Man muss jetzt einfach mal schauen, woran es liegt. War es ein technischer Fehler des Herstellers oder des Zulieferers? Oder war es ein menschliches Versagen? Das muss geklärt werden.
7: Freie Wohnungen in Bayern werden auf dem Markt immer teurer. Eine neue Auswertung zeigt, die Angebotsmieten sind in den vergangenen 10 Jahren um 43% gestiegen. Massive Preisschübe hat es besonders in Bamberg gegeben, im vergangenen Jahr allein um 25%. In der oberfränkischen Stadt ist es aber noch günstig im Vergleich zu München und Umgebung. Dort gibt es die teuersten Kaltmieten bundesweit. Im Tarifkonflikt im bayerischen Einzel- und Versandhandel kommt es heute wieder zu Warnstreiks. In Schweinfurt zum Beispiel bleibt die Kaufland-Filiale geschlossen. Ein weiterer Schwerpunkt sind Stadt und Region Ingolstadt. Von dort berichtet Leon Wohleben.
9: Wer am Freitag und Samstag einkaufen will, der könnte es in einigen Läden schwer haben, denn viele Kassen bleiben geschlossen. Betroffen sind unter anderem Märkte von Edeka, Kaufland, Penny, Netto, Rewe, Bauhaus, Selgros, Zara und H&M. Verdi kämpft vor allem um 7% mehr Lohn. Die Arbeitgeber im bayerischen Einzelhandel haben in der ersten Verhandlungsrunde noch kein Angebot vorgelegt.
7: Die Zeit, es ist 11.03 Uhr.
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11: Ja, mit dem frischen Winter schieben sich heute einige Wolken.

0: Wolken und einzelne Schauer oder Gewitter durch Bayern. Im Laufe des Nachmittags werden die Schauer dann weniger und die sonnigen Phasen etwas länger. Und diese Woche ist es ja ein ziemliches Auf und Ab bei den Temperaturen. Heute wieder ein Ab, kühlere Atlantikluft mit maximal 15 Grad in der Rhönhammer. Bis 22 Grad werden es im Landkreis Regensburg. Und das erste Juniwochenende fällt recht durchschnittlich aus. Morgen 18 bis 24, am Sonntag 19 bis 25 Grad. Morgen ziehen aus der Schweiz raus ein paar Schauer und Gewitter durch Bayern. Davor und danach zeigt sich aber auch teilweise die Sonne. Am Sonntag haben wir mehr Sonne als am Samstag. Richtung Alpen sind dann noch mal einzelne Schauer dabei.
1: Und hier ist der Bayern 1 Verkehrsservice mit minutengenauer Stauzeitmessung. 5 Meldungen aktuell. Wir starten mit der A3 Passau Richtung Nürnberg. Hier ist zwischen dem Kreuz Altdorf und Kreuz Nürnberg wegen Bergungsarbeiten die rechte Spur im Baustellenbereich gesperrt. Lkw mit einer Breite über 2,60 Meter müssen über die U64 umfahren. Dann A93 Rosenheim Richtung Kiefersfelden. Hier haben wir Blockabfertigung für Lkw an der österreichischen Grenze. Aktuell Stau und stockender Verkehr ab dem Inntaldreieck und zurück bis auf die A8. Da staut es sich ab Bad Aibling auf der rechten Spur. A96 Lindau Richtung München zwischen Freiham Süd und Blumenau, Stau wegen Bauarbeiten, das macht ein Plus von 20 Minuten. Die A96 Lindau München ist zwischen Leim und Sendling wegen Brückenarbeiten in beiden Richtungen bis Montag früh 5 Uhr gesperrt. Es wird ab der Ausfahrt Blumenau abgeleitet. Und B299 Neustadt an der Donau Landshut zwischen Siegenburg und Ludmannsdorf in beiden Richtungen Behinderungen nach einem Unfall. Hier sind Personen auf der Fahrbahn. Bitte Vorsicht und allen unterwegs gute Fahrt.
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3: Ja, ich habe heute auch keinen Brückentag, weil ich fürs Labor Rosenheim arbeite. Wir fahren alle Praxen an und holen alle Blutproben, die ins Labor zur Auswertung müssen. Es macht Spaß und ich möchte nichts anderes mehr machen. Dabei kann ich ja immer Bayern 1 hören.
1: So ist es mit Tina Turner und Ed Sheeran.
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0: Aha. Von Aha sage ich schon, stimmt ja gar nicht. 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Jetzt war ich gerade ein bisschen abgelenkt. Wir haben nämlich Besuch gerade von zwei Schulkindern hier bei uns im Bayern 1 Studio. Letzter Ferientag für die Kinder, da kann man auch mal einen kleinen Ausflug machen zu Bayern 1. Es ist der letzte Brückentag des Jahres in Bayern, leider. Und wir haben ja immer um 10:45 unsere Flachwitzbolde am Start. Die haben heute auch nochmal Ferienprogramm und es geht zum Töpfern. Aber vielleicht ja auch nicht, hören wir mal.
1: Und ich freue mich auf meinen heutigen

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schöne Song aus den 90ern, das sind die Shakespeare Sisters auf Bayern 1. Und wichtige Meldung kommt rein im Bayern 1 Verkehrsservice. Bitte Vorsicht auf der A96 Lindau Richtung München zwischen Buchloe Ost und Landsberg am Lech West liegt ein Fahrradträger samt Fahrrädern auf der Fahrbahn. Fahren Sie vorsichtig mit Billy Joel.

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7: Und jetzt Aktuelles aus unserem BR-Studios in ganz Bayern. Es ist kurz vor 11:30.
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9: Mit Anna Parschon. Ende Januar wurde in München ein 45-jähriger Mann zu Tode geprügelt. Wir hatten über diesen Fall berichtet. Die beiden Täter konnten zunächst flüchten. Mitte Februar nahm die Polizei einen 21-Jährigen im Raum Aachen fest. Jetzt konnte dort auch der zweite Tatverdächtige geschnappt werden.
10: Die beiden Tatverdächtigen waren Ende Januar wegen des Fußballspiels von Alemannia Aachen gegen den TSV 1860 nach München gekommen. Vor der Tat hielten sie sich in einer Bar am Sendlinger Tor auf. Dort war auch das spätere Opfer mit einem Bekannten. Die Männer verließen den Club unabhängig voneinander in Richtung Sonnenstraße. Warum die Situation anschließend eskalierte, ist bislang unklar. Der 21-Jährige soll dem Mann mehrmals mit der Faust gegen den Kopf geschlagen haben, so dass dieser bewusstlos zu Boden ging. Weitere Ermittlungen ergaben, dass der 23-Jährige den bereits am Boden liegenden gegen den Kopf getreten haben soll. Der 45-Jährige starb 4 Tage später im Krankenhaus. Frank Jordan, Bayern 1 in München.
9: Und auch in Herrsching am Ammersee ist ein mutmaßlicher Täter geschnappt worden. Ein 36-jähriger Afghane sitzt nun in Urhaft, weil er mit einem Messer auf einem Landsmann eingestochen haben soll. Auslöser soll ein Streit gewesen sein. Das 40-jährige Opfer starb später im Krankenhaus. In diesen Tagen haben die Gärtner der Stadt München besonders viel zu tun. Sie pflanzen in der Fußgängerzone Sommerblumen. Bei der Auswahl lege man großen Wert auf insektenfreundliche Arten, die bis in den Herbst hinein Pollen und Nektar liefern, so das Münchner Baureferat. Dieses sorgt insgesamt für 160.000 Sommerblumen an beinahe 80 Standorten. Und jetzt kompakt und zuverlässig das Wetter in Oberbayern. So langsam lockert es immer mehr auf. Den restlichen Tag wird es recht wechselhaft. Mal Sonne, mal Wolken. Vereinzelt kann es auch mal regnen. Bei maximal 16 bis 21 Grad. Morgen dann erst freundlich, später aber wieder bewölkt und nass. Sonnig wird es aber dann am Sonntag bei 20 bis 24 Grad.
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7: Gleich 11:32 ist der Bayern 1 Verkehrsservice mit minutengenauer Stauzeitmessung und nochmal die Gefahrenmeldung von der A96 Lindau Richtung München. Bitte vorsichtig fahren zwischen Buchloe Ost und Landsberg am Lech West. Hier liegt ein Fahrradträger samt Fahrrädern auf der Fahrbahn. Dann die weiteren Meldungen. Auf der A3 Passau Richtung Nürnberg ist zwischen dem Kreuz Altdorf und Kreuz Nürnberg wegen Bergungsarbeiten die rechte Spur im Baustellenbereich gesperrt. Lkw mit einer Breite über 2,60 Meter müssen bitte über die U64 umfahren. A93 Rosenheim Richtung Kiefersfelden. Hier haben wir Blockabfertigung für Lkw an der österreichischen Grenze. Aktuell Stau und stockender Verkehr ab dem Inntal-Dreieck und zurück bis auf die A8. Und da staut sich's ab dem Irschenberg auf der rechten Spur. A96 Lindau Richtung München zwischen Freiham Süd und Blumenau Stau wegen Bauarbeiten. 20 Minuten plus berechnet und CD Bayern 1 Stauzeitmessung. Die A96 Lindau München ist zwischen Leim und Sendling wegen Brückenarbeiten in beiden Richtungen bis Montag früh 5 Uhr gesperrt. Es wird ab der Ausfahrt Blumenau abgeleitet. Und zum Schluss die B303 Schweinfurt-Kronach zwischen der Staatsstraße bei Gätheim und Abersfeld in beiden Richtungen Sperre wegen Bergungsarbeiten. Da ist momentan auch der Rettungshubschrauber im Einsatz. Allen unterwegs, gute und sichere Fahrt.
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3: Um 12 mit Julia Walter. Die Pläne für die Pflegereform stoßen bei vielen auf massive Kritik. Das Problem: Pflegeplätze werden immer teurer. Deshalb sieht Ministerin Warken Einsparungen bei Heimkosten, eine höhere Belastung von Gutverdienern und Menschen ohne Kinder vor und strengere Maßstäbe bei der Pflegebedürftigkeit. Das Kuratorium Deutsche Altershilfe wirft der Bundesregierung vor, vor allem auf Einsparungen statt auf eine grundlegende Reform zu setzen. Positiv bewertet der Verband aber unter anderem die geplante Pflegebegleitung. Weitere Kritik kommt von der Deutschen Stiftung Patientenschutz. Vorstand Brüsch sagte dem ARD-Morgenmagazin, die Pläne seien keine echte Reform. Bayerns Gesundheitsministerin Gerlach von der CSU sieht dagegen auch positive Ansätze, kritisiert aber die geplante Kürzung der Rentenversicherungsbeiträge für pflegende Angehörige. Bayerns Ministerpräsident Söder wirft Bundesverteidigungsminister Pistorius vor, die Sicherheit des Landes zu gefährden. In dem Brandbrief geht es um die Landeskommandos der Bundeswehr, also um die Ansprechpartner der Länder im Katastrophenfall. Pistorius will diese regionalen Kommandostrukturen neu ordnen. Söder kritisiert, dass Pistorius Dienstposten reduzieren und das Landeskommando einer Organisationseinheit des Heeres unterstellen wolle. Laut der Bild-Zeitung widerspricht das Verteidigungsministerium und lässt mitteilen, dass durch die Neuordnung sowohl die Verteidigung als auch die ganze Bundeswehr gestärkt würde. Kosovo, Serbien, Albanien, Bosnien, Herzegowina, Montenegro und Nordmazedonien. Sie alle wollen in die Europäische Union, erfüllen die Beitrittskriterien teilweise aber noch nicht. Heute findet in Montenegro ein EU-Westbalkan-Gipfel statt. Die Bundesregierung befürchtet, Russland und China könnten ihren Einfluss dort vergrößern. Deshalb hatte Kanzler Merz vor dem Gipfel vorgeschlagen, den 6 Westbalkanstaaten mit dem ungehinderten Zugang zum EU-Binnenmarkt entgegenzukommen. Außerdem soll es heute um eine engere Zusammenarbeit in der Wirtschafts-, Migrations- und Sicherheitspolitik gehen. Am Sudelfeld war ein Drachenflieger tagelang vermisst worden. Deshalb hatte es einen Großeinsatz mit Suchhunden und Hubschrauber gegeben. Jetzt ist der 31-Jährige hunderte Kilometer entfernt wieder aufgetaucht in Mannheim. Es gibt noch einigen Klärungsbedarf. Die Polizei gab bekannt, dass der Mann aus Trier am Morgen körperlich unversehrt gefunden wurde. Es müsse aber noch ermittelt werden, was vorgefallen ist. Denn der Drachen des Mannes war im Bereich des Sudelfelds im Landkreis Rosenheim entdeckt worden, genauso wie sein geparktes Auto. Zurzeit ist es ja eher kühl, aber schon die nächste Woche wird wieder richtig warm. Einige Städte sorgen dafür schon vor. In Würzburg gibt es zum Beispiel das Hitzetelefon, das Kontakt hält mit älteren oder gesundheitlich angeschlagenen Menschen. Und auch im Kreis München arbeiten die Gemeinden eng zusammen und jeder kann zum Hitzeschutz beitragen, wie Max Gilbert berichtet.
4: In einer digitalen Karte auf der Website des Landkreises kann jeder seine Empfehlungen für kühle Orte eintragen, an denen man der Hitze entfliehen kann. Ein schattiges Waldstück zum Spazieren in Haar oder ein Spielplatz mit Schatten in Neuried. Neben der Karte wollen die Gemeinden sich auch bei klassischen Maßnahmen besser absprechen und kooperieren, wie beim Bau von Trinkwasserbrunnen, dem Aufstellen von Sonnensegeln oder dem Pflanzen von Bäumen.
3: Die Zeit, es ist gleich 12.04 Uhr.
5: Und wir schauen auf die Straßen der Bayern 1 Verkehrsservice mit einer frischen Gefahrenmeldung. Vorsicht bitte auf der A3 Passau-Nürnberg zwischen dem Rastplatz

0: Stierweit und Ausfahrt Eicher vom Wald. In beiden Richtungen Gefahr durch Rehe auf der Fahrbahn. Die weiteren Meldungen, es ist einiges los. Wir starten mit der A3 Passau Richtung Nürnberg. Zwischen dem Kreuz Altdorf und Kreuz Nürnberg ist wegen Bergungsarbeiten die rechte Spur im Baustellenbereich gesperrt. Lkw mit einer Breite über 2,60 Meter müssen über die U64 umfahren. Auf die A7 Füssen Richtung Ulm zwischen Illertissen und Dreikittelstetten Stau und stockend und 15 Minuten plus laut Bayern 1 Stauzeitmessung. Dann auf die A8 Salzburg Richtung München. Hier kommen 20 Minuten obendrauf zwischen Bayern und dem Kreuz München Süd. Da stockt nämlich der Verkehr. A93 Rosenheim Richtung Kiefersfelden. Hier haben wir Blockabfertigung für Lkw an der österreichischen Grenze. Aktuell Stau und stockender Verkehr ab dem Inntal-Dreieck und zurück bis auf die A8. Dort staut es sich ab Rosenheim West auf der rechten Spur. A96 Lindau Richtung München zwischen Freiherm Süd und Blumenau Stau wegen Bauarbeiten macht einen Plus von 15 Minuten. Die A96 Lindau München ist zwischen Leim und Sendling wegen Brückenarbeiten in beiden Richtungen bis Montag früh 5 Uhr gesperrt. Es wird ab der Ausfahrt Blumenau abgeleitet und B303 Schweinfurt-Kronach zwischen der Staatsstraße bei Gätheim und Abersfeld in beiden Richtungen Sperre wegen Bergungsarbeiten. Das war's, allen unterwegs, gute Fahrt.
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2: In unserem Wettermixer befinden sich heute Sonne und Wolken. Ein paar kurze Regenschauer kommen auch noch dazu, aber nichts, was länger anhält. 16 bis 21 Grad die Tageshöchstwerte. Der Samstagmorgen, der startet freundlich. Am Nachmittag, da zieht es aber wieder zu. Und am längsten zeigt sich die Sonne dann am Sonntag.
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2: Servus, heute haben wir noch mehr Ausflugstipps für Sie, rechtzeitig vor dem letzten Pfingstferienwochenende. Und wir haben für Sie eine Reporterin in die Kammer des Schreckens geschickt. Wo die ist und was da alles Verbotenes drin liegt, das erfahren Sie gleich. Vorher telefoniert aber noch der Falco kurz mit Wien.
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0: Zum Sound von ABBA kocht sich das Mittagessen fast alleine. Also fast. Don't shut me down, Bayern 1 mittags in Oberbayern. Die Kammer des Schreckens. Kennen Sie vielleicht von den Harry Potter Büchern? Eine Kammer des Schreckens gibt es aber auch am Münchner Flughafen. Das ist ein Raum, in dem das Hauptzollamt kuriose, gefährliche und vor allem verbotene Dinge sammelt. Souvenirs, die Urlauber irgendwo unerlaubterweise mit nach Deutschland gebracht haben. Oder dubiose Waren aus dem Ausland, mit denen jemand Geschäfte machen wollte. Flughafenkorrespondentin Birge Grundner war für uns mittendrin in der Asservatenkammer.
1: Was in der Asservatenkammer des Zolls gleich ins Auge fällt, tote Kobras in kleinen Reisschnapsflaschen. Definitiv kein gutes Mitbringsel, sagt Zollsprecher Thomas Meister.
2: Uns ist mal eine Flasche runtergefallen, das stinkt bestialisch. Soll angeblich als Partygag immer mitgenommen werden. Aber auch hier gilt, die Kobra darf nicht mitgenommen werden.
1: Es gibt auch Leute, die aus dem Urlaub gebratene Rohrratten oder tote Singvögel mitbringen. In manchen Ländern angeblich eine Delikatesse. Nach dem Washingtoner Artenschutzübereinkommen darf man gefährdete oder vom Aussterben bedrohte Tiere und Pflanzen nicht mitbringen und auch nicht Waren, die daraus hergestellt wurden. Zum Beispiel Schmuck mit Papageienfedern oder Elefantenhaar, Arzneimittel aus geschützten Kakteen, Dekogegenstände mit Muscheln und Korallen.
2: Das ist zum Beispiel so eine Madonnenfigur, kreislich wie Nacht, aber halt mit irgendwelchen Muscheln und Korallen verziert. Also einfach Finger weg. Unabhängig vom künstlerischen Wert.
1: Wer verbotene Gegenstände mit unschuldigem Blick am Zoll vorbeischmuggeln will, ist oft längst im Fokus der Kontrollbeamten.
2: Wir haben in der Gepäckförderanlage Röntgengeräte. Das heißt, wir wissen schon, bevor Sie Ihren Koffer genommen haben, was in dem Koffer drin ist. Und dann haben Sie theoretisch noch die Möglichkeit, die Waren anzumelden über den roten Ausgang. Aber das machen die wenigsten. Deswegen sind auch bei uns verdeckte Zollbeamte im Einsatz, die bei speziellen Funden den Koffer begleiten.
1: Und zur Kontrolle bitten. Dann ist das Souvenir weg und zudem droht Bußgeld. Die Sammlung in der Asservatenkammer wird vor allem für interne Schulungen und Fortbildungen verwendet oder für die Aufklärung von Besuchergruppen. Ihnen zeigen Thomas Meister und seine Kollegen dann auch eine Handtasche, die aus einem kompletten kleinen Krokodil samt Kopf gefertigt wurde.
2: Das ist schon ein bisschen ein älteres Exemplar. Ab und zu haben wir noch Schuhe aus Kroko- oder Schlangenleder. Kommt Gott sei Dank nicht mehr so häufig vor. Also das Bewusstsein der Reisenden ist schon besser geworden.
1: Auch eine Touristenfalle, gefälschte Markenware. Wer nur für den Eigenbedarf etwas gekauft hat, hat vielleicht nichts Verbotenes getan, aber womöglich trotzdem ein Problem.
2: Ich nehme jetzt mal einfach da einen Schuh unten raus. Also es steht eine Marke drauf. Jetzt riechen Sie mal. Riecht nach Kleber. So richtig, jeder sieht immer nur den Preis. Aber was dahinter steckt, dass hier zum Beispiel Chemikalien ausdünsten, die krebserregend sein könnten. Man weiß nie, was drin steckt.
1: Der Experte rät deshalb, statt Andenken lieber Eindrücke sammeln.
0: Bei Wissenschaftlern ist ja auch erwiesen, Gerüche und Geschmäcker sind der direkte Weg ins Gedächtnis. Also nehmen Sie lieber Kochrezepte aus dem Urlaub mit. Das ist ganz legal und Sie kommen garantiert stressfrei durch den Zoll.
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0: Das Einzige, was ich glaube, ist, dass man aus dem guten Rindfleisch eine gute Suppe machen kann. Das hat mein Opa immer gesagt. Wenn Kinder mit Buntstiften die Wände daheim anmalen, dann gibt's meistens Stress mit Mama oder Papa. Oder vielleicht auch mit beiden. In München, da können sie aktuell genau das tun und da schimpft keiner mit ihnen. Im Haus der Kunst, da dürfen Besucher am Wochenende den Marmorboden anmalen. Also egal ob Kinder, Erwachsene, jeder der Bock hat, das Ganze ist eine Kunstaktion. Ein bisschen Farbe ins Leben bringen ist doch schön. Und was am letzten Wochenende der Pfingstferien noch so geht in Oberbayern, die besten Ausflugstipps, die gibt's jetzt von meinem Kollegen Max Gilbert.
1: Für alle Kinderbuchliebhaber gibt's gerade eine Ausstellung im Kloster Seon. Dort werden die Illustrationen von Walter Trier ausgestellt. Der hat die Bücher von Erich Kästner illustriert, zum Beispiel auch Emil und die Detektive. Die Ausstellung hat Samstag und Sonntag den ganzen Tag geöffnet. Wer es etwas prunkvoller mag, kann am Sonntag

0: gleich um die Ecke im Schloss Herrenchiemsee vorbeischauen. Da gibt's anlässlich des UNESCO-Welterbetags Führungen, Filme und Kinderprogramm. Für Theaterinteressierte aus dem Norden von Oberbayern gibt's am Sonntag auch was in Ingolstadt, nämlich kostenlose Führungen durchs Theater am Glassis, das ab Herbst die Ausweichstätte für das große Haus des Stadttheaters wird. Und wer Lust hat, ein bisschen aus den Pfingstferien rauszufeiern, kann über einen Ausflug an den Ammersee nachdenken. Die Gemeinde Hersching feiert ab Sonntag ihr 1250-jähriges Bestehen. Das Jubiläumsfest startet am Sonntag um 11 Uhr mit einer Eröffnungsfeier und jede Menge Musik und geht ab dann ganze 2 Wochen.
1: Pfingstferien Endspurt auch bei uns in Oberbayern. Gleich nach den Nachrichten, da haben wir noch mehr Ausflugstipps für Sie.
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2: Mit Christine Gaub. Der Streit um die Wiesnzelte geht in die nächste Runde. Der Münchner Gastronom, der eine europaweite Ausschreibung erreichen will, hat sich nun per Beschwerde an das bayerische oberste Landgericht gewandt.
3: Die Beschwerde richtet sich gegen eine Entscheidung der Vergabekammer Südbayern. Diese war vor 2 Wochen zu dem Ergebnis gekommen, dass die Standplätze für das Paulaner Festzelt und die Schottenhamel Festhalle nicht europaweit ausgeschrieben werden müssen. Eben das will der Münchner Gastronom Alexander Ecker weiter erreichen. Seine Beschwerde beim Bayerischen Obersten Landesgericht hat auch für 2 Wochen eine aufschiebende Wirkung. Das heißt, der Zuschlag für die betreffenden Zelte darf weiterhin nicht erteilt werden. Der Gastronom hat laut Gericht auch beantragt, die aufschiebende Wirkung zu verlängern. Darüber sei noch nicht entschieden worden. Alexander Ecker betreibt mit seiner Frau auf der Wiesn das kleine Münchner Stubenzelt und hat sich bislang erfolglos um ein größeres Zelt beworben. Nun stellt er die bisherige Praxis bei der Zeltvergabe grundsätzlich in Frage, eben am Beispiel des Paulaner und des Schottenhamel-Zelts. Birgit Grundner, Bayern 1 in München.
2: Tagelang wurde am Sudelfeld ein Drachenflieger vermisst. Jetzt die gute Nachricht. Der 31-Jährige ist wohl auf. Er wurde in der Früh bei sich daheim in Trier gefunden. Die Polizei will nun herausfinden, was da genau passiert ist und warum der Mann nicht mit seinem Auto heimgefahren ist. Das nämlich hatte die Polizei wie auch seinen Drachen in der Nähe der Walleralm am Sudelfeld gefunden und hatte so befürchtet, dass der 31-Jährige sich in einer hilflosen Lage befindet. Eine groß angelegte Suchaktion mit Hunden und Hubschraubern war erfolglos. In Ballengries im Landkreis Eichstätt hat ein Mann einen Hund aus einer brennenden Doppelhaushälfte gerettet. Der war offenbar allein im Haus und der zufällige Zeuge warf die Terrassentür ein und befreite den eingesperrten Hund. Die Kripo Ingolstadt ermittelt jetzt zur Brandursache. Freuen Sie sich auch an den Blumen, die Ihr Ort, Ihre Stadt jedes Jahr so im öffentlichen Raum pflanzt? In München sind die Gärtner gerade besonders fleißig und pflanzen etwa in der Fußgängerzone die Sommerblumen. Bei der Auswahl lege man großen Wert auf insektenfreundliche Arten, die bis in den Herbst hinein Pollen und Nektar liefern, so das Münchner Baureferat. Das sorgt insgesamt für 160.000 Sommerblumen an beinahe 80 Standorten. Kompakt und zuverlässig das Wetter für Oberbayern. Am Nachmittag wieder alles dabei. Sonne, Wolken, einzelne Schauer oder Gewitter. Dabei eher kühler, maximal 16 bis 21 Grad. Morgen einige Wolken unterwegs, aber meist freundlich und trocken, ein paar Grad wärmer. Und am Sonntag, da scheint auch länger die Sonne. Ein paar Wolken sind noch unterwegs, aber kaum noch Schauer, bis 24 Grad.
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4: Hier ist der Bayern 1 Verkehrsservice und ganz schön was los für einen Brückentag auf Bayerns Straßen. 9 Meldungen haben wir. Die erste kommt von der A3. Auf der A3 Passau Richtung Nürnberg ist zwischen Kreuz Altdorf und Kreuz Nürnberg wegen Bergungsarbeiten die rechte Spur im Baustellenbereich gesperrt. Lkw mit einer Breite über 2,60 Meter müssen über die U64 umfahren. A7 Füssen Richtung Ulm zwischen Illertissen und Dreieck Hittistetten Stau und stockend. Hier brauchen Sie 15 Minuten länger, sagt unsere Stauzeitmessung. A8 München Richtung Salzburg zwischen Weihern und Bad Aibling ein Unfall auf der linken Spur. A8 Salzburg Richtung München zwischen Rohrdorf und Rosenheim West Stau und stockend. Und auf der 8 weiter, diesmal wieder Richtung München zwischen Weihern und dem Kreuz München Süd. Stockender Verkehr, 25 Minuten länger hier. A93 Rosenheim Richtung Kiefersfelden, Blockabfertigung für Lkw an der österreichischen Grenze. Aktuell Stau und stockender Verkehr ab dem Inntal-Dreieck und zurück bis auf die A8. Dort staut es sich ab Bad Aibling auf der rechten Spur. A96 Lindau Richtung München zwischen Freiheim Süd und Blumenau, Stau wegen Bauarbeiten, 15 Minuten länger. Die A96 Lindau München ist zwischen Leim und Sendling wegen Brückenarbeiten in beiden Richtungen noch bis Montag früh 5 Uhr gesperrt. Es wird ab der Ausfahrt Blumenau abgeleitet. Und letzte Meldung, B303 Schweinfurt-Kronach. Zwischen der Staatsstraße bei Gätheim und Abersfeld in beiden Richtungen Sperre wegen Bergungsarbeiten. Gute Fahrt Ihnen allen.
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6: Vielleicht haben Sie gerade eine schöne Pasta vor sich, da passt der ganz gut. Lasch, lasch, lasch.

0: Falls Sie am Wochenende was zum Feiern haben, dieser Song macht sich auf jeden Fall gut. Auf jeder Party. Cloud mit Save Me. Pfingstferien Endspurt bei uns in Oberbayern. Da bietet sich zum Beispiel ein Ausflug in den Weltraum an. In unendliche Weiten, in Galaxien, die nie ein Mensch zuvor gesehen hat. Oder man fängt mal eine Nummer kleiner an. In der Flugwerft Schleißheim, die zum Deutschen Museum gehört, ist nämlich neben den rund 70 Flugobjekten gerade eine Sonderausstellung zu sehen. Inside the Suit, der Mensch im Raumanzug. Bayern 1-Korrespondentin Birgit Grundner hat sie für uns besucht. Und hast du in so einen Anzug schlüpfen dürfen?
1: Anschauen reicht, würde ich sagen. Dabei gäbe es durchaus ein Frauenmodell, einen orangenen Kosmonautinnenanzug aus den 60ern mit einem kleinen Spiegel am rechten Unterarm. Aber bevor jetzt jemand was von weiblicher Eitelkeit oder so sagt, den Spiegel braucht auch Mann, weil nach hinten umschauen mit dem klobigen Helm nämlich nicht geht und da war ein Rückspiegel am Arm ganz praktisch. Nächste Vitrine, drin ist unter anderem eine Boulevardzeitung von 1969, fette Schlagzeile, der Mond ist ein Ami. Und diese Frau, die ich mit ihrem erwachsenen Enkel im Museum getroffen habe, die war sozusagen live dabei, als Neil Armstrong den Mond als erster Mensch betreten hat.
2: Wir hatten selbst noch keinen Fernseher. Das waren noch Raritäten in den normalen Haushalten und haben das dann aber bei meiner Mutter anschauen dürfen. Und das hat schon großen Eindruck gemacht.
3: Das ist natürlich spannend, die Raumanzüge zu sehen, mit denen die Leute damals die ersten Schritte im Weltall getan haben.
1: Eher wie ein enger Blaumann mit kurzen Hosenbeinen sieht der Sportanzug aus den 80ern aus, gemacht fürs Fitnesstraining auf der Raumstation mit einem Haufen Ösen, damit man sich beim Training in der Schwerelosigkeit zum Beispiel am Trimmrad befestigen konnte.
0: Und Birgit, man kann in der Flugwerft Schleißheim auch einen Blick in die Zukunft werfen, oder?
1: Klar, ich habe da zum Beispiel erfahren, dass ein heutiger maßgeschneiderter Hightech-Raumanzug, wenn man die Entwicklung mit reinrechnet, rund 1 Milliarde Dollar kostet. Eine teure Reiseausrüstung also und für meinen Geschmack auch ein zu riskantes Unternehmen, so ein Ausflug ins Weltall. Aber ich habe festgestellt, manche Museumsbesucher träumen durchaus davon.
4: Denn da habe ich zumindest meine Ruhe.
5: Ich wollte schon immer auf dem Mond. Von mir aus ein anderer Planet, aber die anderen sind alle so weit weg.
6: Ich denke mal, wenn man die Milliarden nimmt und hier mal Ordnung schafft, die Meere sauber hält, dann hätte man noch andere Möglichkeiten auf der Erde. Ungeachtet, was irgendwelche verrückten Billiardäre und Multimilliardäre sagen.
7: Ich gehöre auf die Erde und bin hier ganz zufrieden.
8: Manchmal mit einem Passagierflugzeug von A nach B, das finde ich toll, aber Weltraum brauche ich jetzt.
1: Dann also lieber ein Abstecher in die Flugwerft Schleißheim und in die Sonderausstellung, bei der übrigens auch Gymnasiasten aus Nürnberg im Rahmen einer Projektarbeit geholfen haben. Ein bisschen Popkultur gibt's auch. Puppen im Raumfahrerdress zum Beispiel oder eine Weltraum-Barbie. Irgendwie halt doch eine Galaxie, die noch nie ein Mensch zuvor gesehen hat.
0: Ein Ort, an dem dieses Wochenende Raumfahrtbegeisterte aus ganz Oberbayern zusammenkommen. Die Sonderausstellung Inside the Suit. Der Mensch im Raumanzug in der Flugwerft Schleißheim. Und auch dieser Song, der lässt uns jetzt ein bisschen abheben. 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

Raus aus dem Anzug, rein in die Badeschlappen. Sex on Fire läutet das Wochenende ein auf Bayern 1. Mittags in Oberbayern. Jetzt haben wir so viel über Ausflugstipps geredet, gell? Aber natürlich gibt es ja auch viele, die gar keinen Bock haben, von der Couch runterzugehen am Wochenende. Jetzt, wo es mal keine 30 Grad hat und die Sonne scheint, kleiner Filmtipp von mir. Aktuell neu in der ARD-Mediathek, die Sportfreunde Stiller-Doku mit dem Herz in der Hand. Und dann hat mein Kollege Tillmann Schöberl noch einen Serientipp für Sie. Gleich Bayern 1 am Nachmittag. Und ich verrate nur so viel, wenn Sie bis jetzt kein Fußballfan waren, nach dem Serientipp vom Tillmann werden Sie es garantiert sein. Also vielleicht. Mein Name ist Andi Christel. Ich wünsche Ihnen jetzt einen schönen Nachmittag und ein sorgenfreies Wochenende. Mach's gut.

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1: Um 1 mit Julia Walter. Ein Reformentwurf aus dem Bundesgesundheitsministerium sorgt gerade für massive Kritik. Der Plan von Ministerin Wagen sieht vor, dass es künftig schwieriger werden soll, einen Pflegegrad zu bekommen. Auch bei Angehörigen, die zu Hause pflegen, soll gespart werden. Isabel Karas über die Reaktionen.
2: Kritikerinnen und Kritiker sagen, dass die Reform vor allem auf Kosten derjenigen ginge, die ja ohnehin schon belastet sind. Pflegebedürftige könnten künftig schwerer an Leistungen kommen und müssten teilweise mehr selbst bezahlen. Auch die pflegenden Angehörigen würde die Reform treffen, weil ihre Rentenansprüche gekürzt werden sollen. Und deshalb sagen Sozialverbände und Krankenkassen, dass die Reform vor allem ein Sparpaket sei und zu wenig echte Verbesserungen enthalte. Sie befürchten, dass dadurch das Risiko von Altersarmut ansteigen würde, sowohl für Menschen mit Pflegebedarf als eben auch für die Angehörigen, die sich um sie kümmern.
1: Freie Wohnungen in Bayern werden auf dem Markt immer teurer. Eine neue Auswertung zeigt, die Angebotsmieten sind in den vergangenen 10 Jahren um 43% gestiegen. Deutliche Preisschübe hat es besonders in Bamberg gegeben, im vergangenen Jahr allein um 25%. In der oberfränkischen Stadt ist es aber noch günstig im Vergleich zu München und Umgebung. Dort gibt es die teuersten Kaltmieten bundesweit. Im Asowschen Meer, das sowohl an die Ukraine als auch an Russland grenzt, hat es offenbar Drohnenangriffe mit Toten gegeben. Nach Angaben der aserbaidschanischen Regierung wurden 2 Frachtschiffe angegriffen und 5 Aserbaidschaner getötet. 3 weitere sollen verletzt und in ein russisches Krankenhaus gebracht worden sein. Der Kreml macht die Ukraine verantwortlich. Ein Kommandeur der ukrainischen Armee erklärte, man habe in der Nacht 5 Schiffe getroffen, die sich illegal in Häfen aufgehalten hätten, die eigentlich zu ukrainischem Gebiet gehörten, aber von Russland besetzt seien. Mehr als jedes zweite Unternehmen in Deutschland nutzt nach eigenen Angaben künstliche Intelligenz. Laut einer Umfrage des Münchner IFO-Instituts stieg der Anteil von knapp 41% im vergangenen Jahr auf inzwischen knapp 55%. Mehr als jedes 6. Unternehmen plant demnach aktuell den Einsatz von KI. Mehr als 1/5 diskutiert darüber. Besonders stark verbreitet ist KI demnach in der Industrie, gefolgt vom Dienstleistungssektor und dem Handel. Und auch mit der Unternehmensgröße steigt die Verbreitung von KI. Eigene KI-Systeme entwickeln nur knapp 19% der Unternehmen. Der Streit um die Bierzelte auf dem Münchner Oktoberfest geht weiter. Ein Gastronom ist mit seiner Bewerbung abgeblitzt. Gegen diese Entscheidung der Vergabekammer Südbayern hat er jetzt Beschwerde beim obersten Landesgericht eingereicht.
3: Die Beschwerde richtet sich gegen eine Entscheidung der Vergabekammer Südbayern. Diese war vor 2 Wochen zu dem Ergebnis gekommen, dass die Standplätze für das Paulaner-Festzelt und die Schottenhamel-Festhalle nicht europaweit ausgeschrieben werden müssen. Eben das will der Münchner Gastronom Alexander Ecker weiter erreichen. Alexander Ecker betreibt mit seiner Frau auf der Wiesn das kleine Münchner Stubenzelt und hat sich bislang erfolglos um ein größeres Zelt beworben. Nun stellt er die bisherige Praxis bei der Zeltvergabe grundsätzlich in Frage. Birgit Grundner, München.
1: Die Zeit, es ist 13.03 Uhr.
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5: Einen schönen Nachmittag wünsche ich und wir haben so ein bisschen Fleckerlteppichwetter. Also hier mal ein Regenschauer, da eine sonnige Stelle und da dann auch wieder Wolken. Das wird jetzt aber in Sachen Regen weniger. Sonne wird mehr jetzt am Nachmittag bei 15 bis 22 Grad. Allerdings gibt's dann auch noch so ein bisschen an Wind, vor allen Dingen im Fränkischen. Die Bayern 1 Wochenendprognose. Morgen am Samstag zieht mal so ein Regengebiet durch. Das war's dann aber schon. 18 bis 24 Grad. Meistens ist es freundlich, sieht schon ganz gut aus für ein Wochenende. Und noch freundlicher wird es dann am Sonntag bei 19 bis 25 Grad. Schauer und Gewitter können noch dabei sein, eher am Alpenrand. Und wenn, dann ist es alles nicht unwetterträchtig, sondern es regnet halt einfach so ein bisschen.
6: Dankeschön.

0: Nicht ganz so freundlich, der Bayern 1 Verkehrsservice, minutengenaue Stauzeitmessung, viel los, 10 Meldungen. Auf der A3 Passau Richtung Nürnberg ist zwischen Kreuz Altdorf und Kreuz Nürnberg wegen Bergungsarbeiten die rechte Spur im Baustellenbereich gesperrt. Lkw mit einer Breite über 2,60 Meter müssen über die U64 umfahren. A7 Füssen Richtung Ulm zwischen Illertissen und Dreikittistetten stauen stockend Viertelstunde. Viertelstunde plus auf der A7 Fulda Richtung Würzburg zwischen Dreieck Fulda und Bad Brückenau-Volkers 4 Kilometer Stau. A8 München Richtung Salzburg zwischen Weyern und Bad Aibling ein Unfall auf der linken Spur, Stau ab Irschenberg. A8 Salzburg Richtung München zwischen Weyern und Kreuz München Süd 14 Kilometer Stau und stockend, 25 Minuten brauchen Sie länger. 15 Minuten Zeitverlust, A8 München Richtung Stuttgart zwischen Leipheim und Ulm-Ost, 4 Kilometer Stau. A93 Rosenheim Richtung Kiefersfelden, Blockabfertigung für Lkw an der österreichischen Grenze. Aktuell Stau und stockend ab dem Inntal-Dreieck und zurück bis auf die A8. Dort staut es sich ab Bad Aibling auf der rechten Spur. A96 Lindau Richtung München zwischen Freiham Süd und Blumenau, Stau wegen Bauarbeiten, Viertelstunde länger. Die A96 Lindau-München, sie ist zwischen Leim und Sendling wegen der Brückenbauarbeiten in beiden Richtungen bis Montag früh gesperrt, 5 Uhr. Es wird ab der Ausfahrt Blumenau umgeleitet. Und B303 Schweinfurt-Kronach zwischen der Staatsstraße bei Gätheim und Abersfeld in beiden Richtungen Sperrung wegen Bergungsarbeiten. Geduld bitte und kommen Sie gut an.
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0: Wo wollen Sie denn alle hin? Herzlich willkommen, schönen Nachmittag. Vielleicht gehören Sie zu den Glücklichen, die gestern schon frei hatten, heute vielleicht auch noch und dann hat das Wochenende schon mal 4 Tage. Nicht schlecht. Wenn Sie arbeiten mussten und auch heute fleißig werkeln, Fleißpunkt für Sie, vom Kini und von mir. Aber so ist das Leben. Die einen haben frei, denen geht's gut, die anderen müssen buckeln. Wichtig ist, wenn es sich langfristig auszeichnet und ausmacht. Und wichtig ist natürlich auch, dass die Musik gut ist. Ich glaube, da haben wir was für Sie. Gary Halliwell, die hat 2001 einen Klassiker neu aufgenommen und wir haben Journey, einen der größten Hits der 80er.
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Billy Idol auf Bayern 1, kurz nach 1. Und wir alle kennen das, glaube ich, vom Ausflug, vom Urlaub, von der Geschäftsreise. Da ist man ein paar Tage in einer fremden Stadt, will einfach nur gut essen, aber man kennt sich nicht aus, man weiß nicht, wo ist es denn gut. Soll man, wenn man ein gutes Wirtshaus oder Restaurant entdeckt hat, am nächsten Tag wieder dorthin gehen, weil sicher ist sicher? Oder soll man am nächsten Tag was Neues ausprobieren? Was ist besser, Neugier oder Sicherheit? Der Physiker und Nobelpreisträger Richard Feynman hat darauf eine Antwort berechnet. Eine Formel der sogenannten optimalen Strategie für Entscheidungen zwischen Neugier und Sicherheit. Das war vor 50 Jahren. Aber das ist immer noch aktuell und kann uns vielleicht sogar helfen. Denn diese Formel wurde nochmal wissenschaftlich überprüft und herausgekommen ist, kurz gesagt, der Tipp, gehen Sie in einer fremden Stadt jedes

0: Mal in ein anderes Restaurant. Und zwar nur so lange, bis sie eins gefunden hat, in dem sie rundherum zufrieden waren. Und das ist dann die Stammspeisestätte des Urlaubs. Nur wenn Sie jetzt sagen, das mache ich von Haus aus so und das schon seit langem, dann sind Sie womöglich kein Mathematikgenie, aber Sie haben einfach einen guten Instinkt. Und für alle anderen eben dieser kleine Tipp. Schließlich gilt, die Pfingstferien gehen, die großen Ferien kommen.
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leider mal unterbrechen, denn ich bekomme da gerade im Moment eine Verkehrsmeldung rein, eine wichtige. Der Bayern 1 Verkehrsservice, Achtung Autofahrer, Geisterfahrer auf der B4 Erlangen-Nürnberg zwischen Gebertstraße und Erlangen-Tennelohe, kommt Ihnen der Geisterfahrer entgegen. Fahren Sie bitte in beiden Richtungen äußerst vorsichtig, fahren Sie nicht nebeneinander und überholen Sie nicht. Achtung Autofahrer, Geisterfahrer auf der B4 Erlangen-Nürnberg zwischen Gebertstraße und Erlangen-Tennelohe. Hier kommt Ihnen das Fahrzeug entgegen, Sie fahren bitte in beiden Richtungen äußerst vorsichtig. Wir melden, wenn die Gefahr vorüber ist.

0: Die Pet Shop Boys und nochmal der Bayern 1 Verkehrsservice. Achtung Autofahrer auf der B4 Erlangen-Nürnberg. Zwischen Gebertstraße und Erlangen-Tennelohe kommt Ihnen ein Geisterfahrer entgegen. Fahren Sie bitte in beiden Richtungen äußerst vorsichtig, nicht nebeneinander und überholen Sie nicht. Wir melden, wenn die Gefahr vorüber ist.
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13: Mit Christine Gaub. In einem Stadtteil von Neuburg in Marienheim gibt es Streit um einen geplanten Funkmast. Der Bauausschuss der Stadt hat sich dagegen ausgesprochen und gut 400 Anwohnerinnen und Anwohner haben nun einen Brief an die Regierung von Oberbayern geschickt.
14: Sie sorgen sich, dass die Strahlung gesundheitsschädlich sei. Einen Nachweis oder auch ein Gutachten, das so eine gefährliche Strahlung belegt, gäbe es aber nicht, erklären die Initiatoren des Briefs. Sie sprechen von einer allgemeinen Verunsicherung. Der Auftraggeber des Funkmasts ist das Bayerische Landeskriminalamt. Das Amt und auch andere Behörden brauchen diesen Mast, um per Digitalfunk zu kommunizieren. Das LKA versucht zu beruhigen. Es gebe keinen Hinweis, dass diese Funkwellen sich, Zitat, nachteilig auf die Gesundheit auswirken, wenn die gesetzlich vorgegebenen Grenzwerte eingehalten werden, schreibt das Amt. Man habe außerdem der Stadt Neuburg einen Termin angeboten, um sich noch weiter zu erklären. Doch selbst wenn die Stadt sich dann immer noch gegen den Standort des Funkmasts ausspricht, letztendlich entscheidet die Regierung des Bezirks Oberbayern. Aus dem BR-Studio Ingolstadt, Leon Wohleben, Bayern 1.
13: Ein Rentner aus Germering hat nach einem sogenannten Schockanruf Bargeld und Goldbarren im Wert von rund 50.000 Euro an Betrüger übergeben. Eine Anruferin hatte sich am Telefon als die Tochter des Mannes ausgegeben. Dann übernahm eine angebliche Krankenhausmitarbeiterin und behauptete, die Tochter benötige dringend ein teures Medikament. Europas größtes Stabhochsprungfestival Touch the Clouds findet ab heute in Gräfelfing im Würmtal statt. Gräfelfing ist Landesstützpunkt des Bayerischen Leichtathletikverbands. Auf dem Schulcampus messen sich bis Sonntag rund 250 Athleten, auch Profis, die Weltranglistenpunkte sammeln wollen. Und zum Rahmenprogramm gehört etwa Schnupperstabhochspringen für Kinder. Der Eintritt ist frei. Kompakt und zuverlässig das Wetter für Oberbayern. Da hoffen wir mal, dass kein Gewitter die Stabhochspringer stört, höchstens der Wind sie drüber hebt. Meist am Nachmittag ein Mix aus Sonne und Wolken, aber eben auch einzelne Schauer oder Gewitter.
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0: Kurz nach halb zwei der Bayern 1 Verkehrsservice, minutengenaue Stauzeitmessung. Entwarnung für die B4 Erlangen Richtung Nürnberg. Zwischen Gebhardtstraße und Erlangen-Tennenlohe, die Geisterfahrermeldung ist aufgehoben. Jetzt die A3 Passau Richtung Nürnberg, sie ist zwischen Kreuz Altdorf und Kreuz Nürnberg wegen Bergungsarbeiten gesperrt. Rechte Spur, Baustellenbereich, LKW mit einer Breite über 2,60 Meter müssen über die U64 umfahren. A7 Füssen Richtung Ulm, zwischen Illertissen und Dreikittistetten stauen stockend Viertelstunde. 25 Minuten plus auf der A7 Fulda Richtung Würzburg, zwischen Dreieck Fulda und Bad Brückenau Wildflecken. 9 Kilometer Stau hier. A8 Salzburg Richtung München, zwischen Weihern und Kreuz München Süd, 16 Kilometer stockend, 20 Minuten plus. A8 München Richtung Stuttgart, zwischen Leipheim und Ulm Ost, 4 Kilometer Stau, 25 Minuten. A93 Rosenheim Richtung Kiefersfelden, Blockabfertigung für Lkw an der österreichischen Grenze. Aktuell Stau und stockend ab dem Inntal-Dreieck und zurück bis auf die A8, hier staut es sich ab Rosenheim West auf der rechten Spur. A96 Lindau Richtung München zwischen Freiham Süd und Blumenau, Stau wegen Bauarbeiten 20 Minuten. Die A96 Lindau München ist zwischen Leim und Sendling wegen Brückenarbeiten in beiden Richtungen bis Montag früh gesperrt, 5 Uhr. Es wird ab der Ausfahrt Blumenau abgeleitet. Und B303 Schweinfurt-Kronach zwischen der Staatsstraße bei Geltheim und Abersfeld in beiden Richtungen, Sperrung wegen Bergungsarbeiten.
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7: Cyril. Herbert Grönemeyer.

0: Den Titel kennen Sie von Chris Norman und Susi Quattro. Das war die Version von Cyril, australischer DJ. Hier auf Bayern 1 um 13:45 vorbei. Freitagnachmittag und bei mir Christian Kienast aus der Bayern 1 Wetterredaktion.
1: Hallo.
0: Wir schauen mit dem Wetter ein bisschen auf das Wochenende und die kommenden Tage. Kommender Mittwoch übrigens live aus Ruhpolding, meine Bürgersendung jetzt Redi im BR Fernsehen 2015 live. Die Menschen diskutieren mit der Politik. Thema ganz aktuell: Kampf gegen die Trockenheit. Geht Bayern das Wasser aus? In der Nähe von Ruhpolding gab es einen schweren Waldbrand wegen der Trockenheit und hier will ein Unternehmen für Mineralwasser weiter Tiefengrundwasser fördern. Und da fragen sich viele, geht das noch oder müssen wir ja ein bisschen umsteuern, dass trotz Klimawandel genug Wasser für alle da ist. Christian, Wasser, Wasserhaushalt, jetzt hat es ja gerade ein bisschen geregnet, die letzten Tage, auch der Feiertag, aber wahrscheinlich nicht genug in diesem sehr trockenen Jahr.
2: Na, überhaupt nicht genug. Also es dürfte schon noch mehr Regen fallen. Wir sind regentechnisch da voll im Defizit, kann man sagen. Wir haben das trockenste Frühjahr seit Beginn der Wetteraufzeichnungen und da sprechen auch die amtlichen Zahlen für sich. Im Schnitt sind in Bayern ca. 100 Liter auf den Quadratmeter gefallen. Jetzt kann man sagen, 100 Liter, das klingt doch eigentlich ganz gut. Das ist aber noch nicht mal die Hälfte vom Soll. Und noch besser klingen eigentlich die 282 Liter pro Quadratmeter von der Bergstation Fürstalm-Schlierseer Berge. In den Bergen fällt ja generell eigentlich mehr Niederschlag, aber das ist auch wieder nix. Das sind nur 47% vom normalen Niederschlag. Also an vielen bayerischen Messstellen ist so wenig gefallen wie noch nie. Und das ist eben das Problem, vor allen Dingen der Niederschlag in den Bergen. Da kommt also wenig nach und dann auch der Schnee und Regen dort. Und das würde die Speicher füllen, tut es aber viel zu wenig.
0: Schauen wir noch auf das Wochenende, wie wird das Wetter?
2: Ja, recht.

0: und spektakulär, keine Unwettergefahr, aber ein Schauer oder Gewitter ist vor allen Dingen morgen schon noch möglich. Am Sonntag ist es dann meistens trocken. Mai, vielleicht, dass sich in den Alpen mal ein Schauer bildet. Morgen um 22, am Sonntag dann um 23 Grad.
1: Und ab Montag?
0: Der Wert wird ja recht warm, 26 Grad im Schnitt. Dazu gibt es Sonne und Wolken. Wir bleiben aber dann noch eher in dem unbeständigen Modus. Also am Abend kann es noch Schauer geben, aber insgesamt wird es eigentlich ein wirklich schöner Montag. Wahrscheinlich der wärmste Tag in der Woche.
1: Vielen Dank, Christian Kienast aus der Bayern 1 Wetterredaktion.

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1: Um zwei mit Julia Walter. Die Pläne für die Pflegereform stoßen bei vielen auf massive Kritik. Das Problem? Pflegeplätze werden immer teurer. Deshalb sieht Ministerin Barken Einsparungen bei Heimkosten, eine höhere Belastung von Gutverdienern und Menschen ohne Kinder vor und strengere Maßstäbe bei der Pflegebedürftigkeit. Isabel Karas über die Reaktionen.
2: Das Kuratorium Deutsche Altershilfe wirft der Bundesregierung vor, vor allem auf Einsparungen statt auf eine grundlegende Reform zu setzen. Positiv bewertet der Verband zwar unter anderem die geplante Pflegebegleitung. Weitere Kritik kommt von der Deutschen Stiftung Patientenschutz. Vorstand Eugen Brisch sagte im ARD-Morgenmagazin, die Pläne seien keine echte Reform. Bayerns Gesundheitsministerin Judith Gerlach von der CSU sieht dagegen auch positive Ansätze, kritisiert aber die geplante Kürzung der Rentenversicherungsbeiträge für pflegende Angehörige.
1: Kanzler Merz und der französische Präsident Macron wollen die EU-Erweiterung vorantreiben. Sie beide sind heute deshalb bei einem EU-Gipfeltreffen in Montenegro dabei. Dort wollen sie eine neue Initiative starten, damit 6 Staaten des Westbalkans schneller aufgenommen werden können. Demnach sollen die Länder schon während der laufenden Verhandlungen schrittweise an eine EU-Mitgliedschaft herangeführt werden. Konkret geht es um Albanien, Bosnien-Herzegowina, Kosovo, Montenegro, Nordmazedonien und Serbien. Die Wirtschaft in der Eurozone ist in den ersten Monaten dieses Jahres geschrumpft. Laut dem EU-Statistikamt Eurostat sank das Bruttoinlandsprodukt im Jahresvergleich um 0,2%. Das Amt korrigiert damit seine erste Schätzung von Ende April. Grund dafür sind vor allem neue Zahlen aus Irland. Dort ist die Wirtschaft im ersten Quartal um mehr als 12% geschrumpft, auch weil deutlich weniger Pharmaprodukte aus dem Land in die USA exportiert wurden als noch zuletzt. Zwei Passanten haben einen Mann in Amberg vor dem Ertrinken gerettet. Laut Polizei war ein 47-Jähriger wegen eines medizinischen Notfalls bewusstlos geworden und in einen Uferabhang zum Fluss Vils hinuntergerutscht. Eine Frau und ihr Arbeitskollege bemerkten den Unfall. Der Mann stieg deshalb zu dem Verunglückten in den Fluss und hielt seinen Kopf über Wasser. Die Frau rief den Rettungsdienst. Laut einem Krankenhaussprecher geht es dem 47-Jährigen inzwischen schon besser. Der Deutsche Eishockeybund hat sich ein Jahr vor der Weltmeisterschaft zu Hause von Bundestrainer Harald Kreis getrennt. Über die Gründe berichtet Burkhard Hupe.
3: Die Trennung von Eishockey-Bundestrainer Harry Kreis ist keine Überraschung. Nach 2 enttäuschenden Weltmeisterschaften und einer ernüchternden Olympiateilnahme stagniert die deutsche Eishockey-Nationalmannschaft im Mittelmaß. Gegen eine Erfüllung des noch bis zum Sommer kommenden Jahres datierten Vertrages sprachen außerdem Fehler im Spielcoaching während der WM in der Schweiz sowie wachsende Spannungen mit einigen Nationalspielern, die teilweise ihre WM-Teilnahme absagten. Über eine Nachfolge ist noch nicht entschieden worden.
1: Die Zeit, es ist 14.03 Uhr.
4: Kompakt und zuverlässig, das Bayernwetter hier auf Bayern 1 mit Christian Kienast heute Nachmittag.
5: Und das Regenband, was uns in der Nacht beschäftigt hat, ist jetzt weit im Osten, liegt jetzt so über Graz, Wien, Breslau, Danzig. Und bei uns ist so nicht Fisch, nicht Fleischwetter mit Sonne, Wolken, Schauern, vielleicht auch mal ein Gewitter, aber insgesamt eigentlich ganz freundlich, das heute bei 15 bis 22 Grad, etwas windiger im Fränkischen. Die Bayern 1 Wochenendprognose morgen am Samstag recht freundlich. Da haben wir es trocken, dann geht aber so ein Regenband durch. Da gibt es dann ein paar Schauer, aber die sind dann auch wieder schnell vorbei. Gewitter vielleicht auch, aber das ist nichts Tragisches. 18 bis 24 Grad, 19 bis 25 Grad, dann am Sonntag freundlich. Schauer wahrscheinlich dann nur in den Alpen, ansonsten bleibt es trocken. Sonne und Wolken, zum Abend werden die Wolken dann weniger.
4: Der Bayern 1 Verkehrsservice, minutengenaue Stauzeitmessung A3 Passau Richtung Nürnberg. Hier ist die Autobahn zwischen Kreuz Altdorf und Kreuz Nürnberg wegen Bergungsarbeiten gesperrt. Auf der rechten Spur im Baustellenbereich. Lkw mit einer Breite über 2,60 Meter müssen die U64 nehmen. A7 Füssen Richtung Ulm zwischen Illertissen und Dreieck-Hittistetten, Stau und stockend, Viertelstunde mehr. A7 Fulda Richtung Würzburg zwischen Dreieck Fulda und Bad Brückenau wild Flecken, 6 Kilometer Stau, 25 Minuten. Dann 20 Minuten plus auf der A8 Salzburg Richtung München zwischen Weihern und Kreuz München Süd. 13 Kilometer Stau und stockend. A8 München Richtung Stuttgart zwischen Leipheim und Ulm Ost. 5 Kilometer Stau, 30 Minuten mehr. A93

0: 20 Rosenheim Richtung Kiefersfelden zwischen Dreieck-Inntal und Grenzübergang Kiefersfelden. Immer wieder stau und stockend für Lkw wegen der Blockabfertigung an der österreichischen Grenze. A96 Lindau Richtung München zwischen Freiham Süd und Blumenau stau wegen Bauarbeiten. Viertelstunde mehr. Hier der Grund, die A96 Lindau-München ist zwischen Leim und Sendling wegen Brückenbearbeiten in beiden Richtungen bis Montag früh 5 Uhr gesperrt. Es wird ab der Ausfahrt Blumenau abgeleitet. Und B303 Schweinfurt-Kronach zwischen der Staatsstraße bei Gätheim und Abersfeld in beiden Richtungen, Sperrung wegen Bauarbeiten. Fahren Sie vorsichtig, kommen Sie gut an.
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0: Und wir starten gleich mit einem richtigen Gute-Laune-Titel an diesem Freitag, falls Sie heute arbeiten müssen und auch am Wochenende. Walk of Life, die Dire Straits. Fahren Sie vorsichtig, kommen Sie gut durch den Nachmittag. Ich kann Ihnen auch noch die 80er bieten mit Manfred Mann, For You. Auch ein schöner Klassiker. Und jetzt, man hört schon, Achtung, bisschen Synthesizer, Dire Straits, die 80er.
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0: Manfred Mann, For You auf Bayern 1, ein schöner Klassiker. So, liebe Freunde, heute Nachmittag wird es sportlich, mal wieder hochklassiges Tennis. In Paris läuft das Grand Slam Turnier, die French Open. Hier zu gewinnen ist ein Ritterschlag für Tennisprofis, ähnlich wie Australien, Wimbledon oder die US Open in New York. Und es könnte sein, dass wir bei den Herren wieder einen deutschen Grand Slam Gewinner bekommen, nach vielen, vielen Jahren. Alexander Zverev hat die Tür zu seinem ersten Grand Slam aufgestoßen. Nur noch zwei Spiele, heute geht es im Halbfinale, Aufschlag in etwa 10 Minuten gegen den Tschechen Jakub Menšík. Zverev hat wirklich gute Chancen nach dem großen Favoritensterben. Er ist die Nummer 3 der Weltrangliste und Routine hat er genug für solche wichtigen Matches.
1: Ich bin jetzt hier, ich weiß nicht, ich gebe jetzt das Interview, dann gehe ich was essen, dann gehe ich Massage machen und spiele Mario Kart und gehe schlafen. Also
0: Essen, Massage, Videospiel, Mario Kart, schlafen, so geht Spitzentennis. Klingt lässig, er hat auch schon Zverev 40 Grand Slam Turniere gespielt. Diesmal sind seine Gegner ordentlich jung, das ist eine eigene Herausforderung. Menšík, sein heutiger Gegner, ist gerade mal 20.
1: Immer wenn man jung ist, versucht man unfassbar aggressiv zu spielen. Unfassbar auf die Bälle drauf zu gehen und finde, dass die jungen Spieler jetzt unfassbar aggressiv spielen. Habe ich früher auch gemacht. Aber das legt sich alles. Aber die spielen sehr, sehr gutes Tennis. Die haben alle unfassbares Potenzial, klar. Aber ich konzentriere mich auf mich und ich vertraue mir selber und ich muss mein Spiel auch selber vertrauen.
0: Wir werden sehen. Gleich geht es los in Paris. Ich habe da natürlich ein Auge drauf und Sie hören, ob es Alexander Zverev ins Finale schafft. Hier auf Bayern 1. Achtung, und jetzt? Ja, Ass.

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15: Mit Christine Gaub. Ein 23-Jähriger aus München soll innerhalb einer Woche zwei Terrassen von Mehrfamilienhäusern in Brand gesetzt haben. Inzwischen sitzt der Tag.

0: Tatverdächtige in U-Haft.
1: Am 21. Mai soll der 23-Jährige die Terrasse eines Mehrfamilienhauses in München-Sendling angezündet haben. Verletzt wurde niemand. 4 Tage später soll der Münchner erneut zugeschlagen haben. Wieder um 3 Uhr morgens, wieder die Terrasse eines Mehrfamilienhauses, diesmal im Stadtteil Leim. Dort wurde eine 73-jährige Bewohnerin durch Rauchgase verletzt und musste ins Krankenhaus. Die Ermittler fanden später Brandbeschleuniger. Als Tatverdächtigen für beide Fälle ermittelte die Polizei einen 23-jährigen Münchner mit deutscher Staatsangehörigkeit. Ein Richter erließ Haftbefehl. Frank Jordan, Bayern 1 in München.
0: Tagelang wurde am Sudelfeld ein Drachenflieger vermisst. Nun die gute Nachricht, der 31-Jährige ist wohl auf. Er wurde in der Früh bei sich daheim in Trier gefunden. Die Polizei will nun herausfinden, was da genau passiert ist und warum der Mann nicht mit seinem Auto heimgefahren ist. Das nämlich hatte die Polizei wie auch seinen Drachen in der Nähe der Walleralm am Sudelfeld gefunden und hatte so befürchtet, dass der 31-Jährige sich in einer hilflosen Lage befindet. Eine groß angelegte Suchaktion mit Hunden und Hubschrauber war erfolglos. In Ballengries im Landkreis Eichstätt hat ein Mann einen Hund aus einer brennenden Doppelhaushälfte gerettet. Der war offenbar allein im Haus und der zufällige Zeuge warf die Terrassentür ein und befreite den eingesperrten Hund. Die Kripo Ingolstadt ermittelt nun zur Brandursache. Kompakt und zuverlässig das Wetter für Oberbayern. Meist Sonne und Wolken heute im Wechsel am Nachmittag. Vereinzelt mal ein Schauer oder Gewitter dann am Abend. Dabei heute eher frisch, maximal 16 bis 21 Grad. Morgen wieder ein paar Grad wärmer bis 25 Grad. Erst sonnig und trocken. Gegen Abend wieder Schauer und Gewitter möglich. Und am Sonntag mehr Sonnenschein, kaum noch Schauer bis 24 Grad.
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3: Und der Bayern 1 Verkehrsservice, minutengenaue Stauzeitmessung kurz nach 2:30 Uhr. A7 Füssen Richtung Ulm zwischen Innertissen und Dreikittistetten, stau und stockend, Viertelstunde brauchen Sie länger. A7 Fulda Richtung Würzburg zwischen Dreieck Fulda und Bad Brückenau Wildflecken, 9 Kilometer Stau, 30 Minuten plus. A8 Salzburg Richtung München zwischen Weihern und Kreuz München Süd, stau und stockend, Viertelstunde. A96 Lindau Richtung München zwischen Freiham Süd und Blumenau, Stau wegen Bauarbeiten, 20 Minuten. Die A96 Lindau München ist zwischen Leim und Sendling wegen Brückenbauarbeiten in beiden Richtungen bis Montag früh 5 Uhr gesperrt. Es wird ab der Ausfahrt Blumenau abgeleitet. A99 Ostumfahrung München Richtung Nürnberg zwischen Hohenbrunn und Kirchheim, stockender Verkehr, 20 Minuten. B299 Neustadt an der Donau Richtung Neumarkt in der Oberpfalz zwischen Mühlhausen Nord und Abzweigung nach Sengenthal, ein Unfall mit mehreren Fahrzeugen, rechte Spur ist blockiert. B303 Schweinfurt-Kronach zwischen der Staatsstraße bei Geltheim und Abersfeld in beiden Richtungen, Sperrung wegen Bergungsarbeiten. Und damit haben wir's. Ihnen eine gute Fahrt.
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0: The Great Commandment, eine deutsche Synthie-Pop-Band hier auf Bayern 1. Freitag, gleich kommen unsere drei Großkopferten aus der bayerischen Politik. Und da muss ich Ihnen heute was gestehen. Ich hatte als Bub auch einen Zauberwürfel, einen Rubik's Cube. Und ja, auch nach Stunden und knackenden Fingern habe ich nur zwei Ebenen geschafft. Nie war er wirklich gleichfarbig auf allen Würfelseiten. Erst als die Lösung damals im Spiegel abgedruckt war, habe ich es geschafft. Das war dann insgesamt so eine kleine Niederlage meines Lebens.
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0: Vielleicht sind die drei ja schlauer oder fingerfertiger. Also, Zauberwürfel. Im Juni 1980 kam er in Deutschland in den Handel. Für die wenigen, die nichts damit anfangen können, er bestand aus vielen verschiedenfarbigen Quadraten, die man durch Drehen so anordnen musste, bis jede Seite des Würfels einfarbig war. Sie haben bestimmt ein Bild vor Augen.
2: Lieber Herr Dings, bei dieser Frage aus dem Jahr 1980 habe ich Windeln vor Augen. Ede alte Zahnspange. Wollen wir wirklich wissen, warum? Lieber Lukas, ich habe 1980 an keinen Würfeln gedreht, sondern an meinen Kindern gewickelt. Und zwar nicht so lange, bis alle die gleiche Farbe hatten, sondern bis sie trocken waren.
4: Versteh, dir waren deine Kinder gewickelt lieber als gewürfelt.
3: Also ich kann mich erinnern, dass ich meinen Würfel einmal meinem Kumpel, dem Dobler Walter, geliehen hab. Und als er ihn mir am nächsten Tag dann wieder gebracht hat, waren alle Seiten tatsächlich einfarbig.
4: Upsi, sag bloß, dein Kumpel hat den Würfel geschafft.
3: Nein, er hat ihn lackiert. Das hat man daran gemerkt, dass da Farben dabei waren, die gar nicht zum Würfel gehört haben. Braun und violett. Der Walter ist ja farbenblind.
2: Ich habe zwar im Moment die geistige Verfolgung verloren, aber wir haben zum Frühstück auch immer Würfel, die auf jeder Seite die gleiche Farbe haben. Wir nennen sie Butterwürfel.
4: In meinem Leben hat der Zauberwürfel eine ganz entscheidende Rolle gespielt. Erfunden hat den der Rubik. Das war ein Architekt und Hochschullehrer. Der wollte, dass seine Studenten mit seinem Würfel Strategien entwickeln und Probleme lösen. Und ich will jetzt nicht prahlen, aber zeitlang habe ich nach dem Aufstehen alle Seiten von meinem Würfel einfarbig zusammendreht und bin dann in die Schule gegangen.
3: Ich hab gar nicht gewusst, dass du damals auf die Abendschule gegangen bist.
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9: Um 3 mit Julia Walter. Ein Reformentwurf aus dem Bundesgesundheitsministerium sorgt

0: Auch die pflegenden Angehörigen würde die Reform treffen, weil ihre Rentenansprüche gekürzt werden sollen. Und deshalb sagen Sozialverbände und Krankenkassen, dass die Reform vor allem ein Sparpaket sei und zu wenig echte Verbesserungen enthalte. Sie befürchten, dass dadurch das Risiko von Altersarmut ansteigen würde, sowohl für Menschen mit Pflegebedarf als eben auch für die Angehörigen, die sich um sie kümmern.
1: Bayerns Ministerpräsident Söder wirft Bundesverteidigungsminister Pistorius vor, die Sicherheit des Landes zu gefährden. In dem Brandbrief geht es um die Landeskommandos der Bundeswehr, also um die Ansprechpartner der Länder im Katastrophenfall. Pistorius will diese regionalen Kommandostrukturen neu ordnen. Söder kritisiert, dass Pistorius Dienstposten reduzieren und das Landeskommando einer Organisationseinheit des Heeres unterstellen wolle. Laut der Bild-Zeitung widerspricht das Verteidigungsministerium und lässt mitteilen, dass durch die Neuordnung sowohl die Verteidigung als auch die ganze Bundeswehr gestärkt würde. Eine Drohne, die die Ukraine offenbar im russischen Angriffskrieg eingesetzt hat, ist auf NATO-Gebiet explodiert. Und zwar am Vormittag in dem rumänischen Schwarzmeerhafen Constanța. Wie das rumänische Verteidigungsministerium mitteilte, wurde dabei niemand verletzt. Das Gebiet war demnach vom rumänischen Geheimdienst, der Küstenwache und dem Verteidigungsministerium schon vor der Detonation gesichert und abgesperrt worden. Dennoch seien vorsichtshalber Warnmeldungen an Bürger verschickt worden, weil die Möglichkeit bestehe, dass es weitere Drohnen gibt. Wie wir in Deutschland miteinander kommunizieren, verändert sich. Das zeigt der Jahresbericht 2025, den die Bundesnetzagentur jetzt vorgestellt hat. Statt übers Festnetz zu telefonieren, werden inzwischen viel öfter Messenger-Dienste genutzt. Anne Burkhardt mit den Einzelheiten.
2: Die Zahl der Telefonate ging vergangenes Jahr in Deutschland deutlich zurück, um insgesamt 14 Milliarden Gesprächsminuten. Stattdessen gab es mehr Anrufe über Messenger-Dienste, oft per Videotelefonie. Dort stieg auch die Zahl der Sprachnachrichten und der schriftlichen Chats, berichtet die Bundesnetzagentur in Bonn. Außerdem, eine SMS zu schreiben, das wurde auch seltener. Die Zahl der SMS hat sich halbiert, aber immerhin wurden noch 3 Milliarden Nachrichten auf diese Weise versendet.
1: Fast 3/4 der Deutschen glauben nicht, dass die DFB-Elf bei der bevorstehenden Fußball-WM den Titel holt. Das hat eine Umfrage im Auftrag des ZDF ergeben. Demnach trauen nur 15% Deutschland den Weltmeistertitel zu, 72% bezweifeln das. Jeder dritte Befragte erwartet, dass die Mannschaft von Bundestrainer Nagelsmann im Viertelfinale ausscheidet. 15% glauben, dass die DFB-Elf das Halbfinale erreicht. Es ist 15.03 Uhr.
3: Vielen Dank, kompakt und zuverlässig, das Bayernwetter hier auf Bayern 1 mit Christian Kienast. Kini, dein Tipp, wie weit kommen wir bei der WM?
4: Ich bin doch schon ein bisschen patriotisch. Wir werden Weltmeister natürlich.
3: Na gut, also ich glaube schon Halbfinale vielleicht, also ja. Ein bisschen übers Viertelfinale hinaus, das wäre nicht schlecht.
4: Ja, genau, wenn man nicht patriotisch denkt, dann glaube ich, wird es doch nicht der Weltmeister.
3: Schauen wir aufs Wetter.
4: Da freuen wir uns, denn gerade im rund um Cham, da regnet es jetzt ordentlich, Cham, Bad Kötzting, Roding, die brauchen das da dringend, weil da hat es jetzt im Frühling sehr wenig geregnet, aber das ist nicht das einzige Gewitter. Ein paar wenige, die ziehen noch durch Bayern durch. Die werden jetzt aber auch weniger, auch Regenschauer. Außenrum gibt es natürlich viel Sonnenschein. Das heute bei 15 bis 22 Grad. Die Bayern 1 Wochenendprognose. Morgen erstmal freundlich, trocken. Und dann ziehen so ein paar Regenschauer von West nach Ost durch. Danach ist es dann wieder trocken. Eigentlich kann man viel anfangen mit dem Samstag. 18 bis 24 Grad. Das hat dann schon so ein schönes Sommergefühl. Und noch sommerlicher wird's dann eher am Sonntag. Da ringet's wohl nur noch in den Bergen. 19 bis 25 Grad kriegen wir dann. Und wer den Montag auch noch frei haben sollte, kann ja sein, der hat dann einen richtig schönen warmen Tag mit bis 26 Grad.
3: Der Bayern 1-Verkehrsservice, minutengenaue Stauzeitmessung, A7 Fulda Richtung Würzburg, zwischen Dreieck Fulda und Bad Brückenau-Wildflecken, 9 Kilometer Stau, 30 Minuten. A8 Salzburg Richtung München, zwischen Weihern und Kreuz München Süd, Stau und stockend, Viertelstunde. A9 Nürnberg in Richtung Berlin, zwischen Münchberg Nord und Hof West, Behinderungen nach einem Pkw-Brand, bitte bilden Sie die Gasse für die Rettungsfahrzeuge. Dann haben wir auch Rauch hier. A96 Lindau Richtung München zwischen Freiham Süd und Blumenau, Stau wegen Bauarbeiten. A96 Lindau München zwischen Leim und Sendling, Brückenbauarbeiten in beiden Richtungen bis Montag früh.

0: Dies wird ab der Ausfahrt Blumenau abgeleitet. A99, Ostumfahrung München Richtung Nürnberg, zwischen Aschheim-Ismaning und Kreuz München Nord, Unfall, linke Spur. B299, Neustadt an der Donau Richtung Neumarkt in der Oberpfalz, zwischen Mühlhausen Nord und Abzweigung nach Sengenthal, ein Unfall mit mehreren Fahrzeugen, die rechte Spur blockiert. Und die B303 Schweinfurt-Kronach zwischen Staatsstraße bei Gätheim und Abersfeld in beiden Richtungen. Sperrung wegen Bergungsarbeiten. Fahren Sie vorsichtig und aufmerksam.
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0: Wenn Sie dann ruhig unterwegs sind, können Sie auch gut Bayern 1 hören. Kann man gleich ein bisschen lauter machen und ganz entspannt über die bayerischen Straßen schweben. Mit zum Beispiel Rod Stewart aus den 80ern in der ersten Runde und Weibliches aus den 80ern, Kim Wilde.
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0: Rod Stewart. Um kurz nach drei auf Bayern 1. 85% der Menschen in Deutschland stehen Organspende ganz positiv gegenüber, aber leider nur ein Bruchteil hat seine Entscheidung auch wirklich dokumentiert, sprich hat einen Organspendeausweis. Für Magdalena aus Oberfranken hat die Entscheidung eines anderen Menschen den Unterschied zwischen Leben und Tod bedeutet. Die junge Frau aus Seslach bei Coburg lag im Sommer letzten Jahres 5 Wochen im Koma. Mit 26 hat sie aus dem Nichts wirklich eine Krankheit bekommen. Ihre Leber hat versagt. Die Ärzte suchten fieberhaft nach einem Spenderorgan. Erst im zweiten Versuch ist das dann geglückt. Und dann kam der Moment, an den sich Magdalena bis heute erinnert.
1: Ich wusste gar nicht Bescheid. Ich hatte dann nur auf einmal eine Riesennarbe und wusste, da ist was passiert.
0: Erster Schock, dann die Erleichterung über das lebenswichtige neue Organ. Heute geht es ihr deutlich besser. Sie kann spazieren gehen, ihren Alltag meistern und langsam so ins alte Leben zurückfinden. 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Zeigen Ihnen mal, wie viele Menschen an einer Organspende beteiligt sind, bevor ein Organ überhaupt beim Empfänger ankommt. 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Und das Ganze hat auch einen Hintergrund, denn morgen ist der Welttag der Organspende.

0: Der Freitagnachmittag, kurz vor 3:30, Bayern 1 Verkehrsservice. Vorsicht bitte auf der A7 Füssen Richtung Ulm. Zwischen Föhringen und Dreikittistetten liegt ein Hammer.
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0: Und jetzt wieder Aktuelles aus unseren BR-Studios in ganz Bayern. Es ist 15.30 Uhr.
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9: Mit Christine Gaub. Diesen Mittwoch werden Lukas Levin und Alexander so schnell nicht vergessen. Die 16-jährigen Allgäuer machen in ihren Ferien einen Ausflug nach München. Kaum dort angekommen, bricht vor ihren Augen ein älterer Mann bewusstlos zusammen.
10: Die drei Jugendlichen hatten erst vor 2 Wochen einen Erste-Hilfe-Kurs für ihren Führerschein absolviert. Sie wussten also sofort, was zu tun ist. Einer von ihnen begann gemeinsam mit 2 Frauen mit der Herzdruckmassage. Der zweite setzte einen Notruf ab, während der dritte einen Defibrillator aus einem nahegelegenen Hotel holte. Als Feuerwehr und Rettungsdienst eintrafen, konnten sie den Senior mit eigenem Kreislauf und selbstständig atmend in eine Klinik bringen. Inzwischen befindet er sich auf dem Weg der Besserung. Die Feuerwehr lobte das schnelle Eingreifen der Jugendlichen und der beiden Ersthelferinnen. Ihr Handeln habe dem Mann eine entscheidende Überlebenschance ermöglicht. Frank Jordan, Bayern 1 in München.
9: Am Sonntag ist UNESCO-Welterbetag und zum Welterbe gehören auch die prähistorischen Pfahlbauten in Pestenacker und Unfriedshausen im Landkreis Landsberg. Die waren von ebenfalls schützenswerten Tieren bedroht und doch ist dort eine besondere Zusammenarbeit gelungen.
11: In den feuchten Böden entlang des Losbachs liegen sehr gut erhaltene Siedlungsspuren aus der Jungsteinzeit. Eine archäologische Fundgrube, die zeigt, wie Menschen vor 6000 Jahren gelebt haben. Ausgerechnet dort fühlten sich allerdings auch Biber wohl. Die nagefreudigen Tiere sind ebenfalls geschützt, sie bedrohten jedoch die empfindlichen archäologischen Schichten. Deshalb haben sich Kommunen, Behörden, Natur- und Denkmalschützer im Herbst 2025 zusammengeschlossen. Gemeinsam haben sie entschieden, einen kaputten Schutzzaun in Pestenacker zu erneuern und einen weiteren in Unfriedshausen zu ergänzen. Zum Welterbetag am Sonntag gibt es im Steinzeitdorf Pestenacker ein kostenfreies Familienprogramm. Aus dem BR-Studio Landsberg-Mindelheim, Katrin Nebauer, Bayern 1.
9: Kompakt und zuverlässig das Wetter für Oberbayern. Meist Sonne und Wolken im Wechsel, aber eben auch einzelne Schauer oder Gewitter. Morgen wieder ein paar Grad wärmer bis 25 Grad, meist sonnig und trocken.
0: Schauen wir auf die Straßen der Bayern 1 Verkehrsservice. Minutengenaue Stauzeitmessung. A7 Fulda Richtung Würzburg. Zwischen Dreieck Fulda und Bad Brückenau Wildflecken. 9 Kilometer Stau, 20 Minuten dauert's länger. A9 Berlin Richtung Nürnberg. Zwischen Hof West und Münchberg Nord. Behinderungen nach einem Pkw-Brand und 4 Kilometer Stau. Bitte halten Sie die Gasse für die Einsatzfahrzeuge frei. Jetzt die A96 Lindau-München. Sie ist zwischen Leim und Sendling wegen Brückenarbeiten in beiden Richtungen bis Montag früh 5 Uhr gesperrt. Es wird ab der Ausfahrt Blumenau abgeleitet. In Richtung München 2 Kilometer Stau. A99 Ostumfahrung München Richtung Nürnberg zwischen Aschheim-Ismaning und Kreuz München Nord. Unfall, linke Spur. DB 299 Neustadt an der Donau Richtung Neumarkt in der Oberpfalz, zwischen Mühlhausen Nord und der Abzweigung nach Seggental, ein Unfall mit mehreren Fahrzeugen, die rechte Spur ist blockiert, 2 Kilometer Stau. Und B 303 Schweinfurt-Kronach zwischen der Staatsstraße bei Gätheim und Abersfeld, in beiden Richtungen Sperrung wegen Bergungsarbeiten. Gute Fahrt.
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0: Leona Lewis, Run der Freitag mit Bayern 1, 3:15. Schauen wir kurz zum Tennis. French Open, Grand Slam Turnier. Alexander Zverev tut sich schwer in seinem Halbfinale gegen den Tschechen Jakub Menšík. Aber jetzt hat er gerade den ersten Satz mit 7:5 gewonnen. Mal schauen, ob das im zweiten Satz so weitergeht. So, und was haben wir normalerweise an dieser Stelle? Richtig. Unser schönes, feines, lustiges Quiz 5 ist Trümpf. Es gibt ja immer ein Digitalradio zu gewinnen. Während der Pfingstferien haben wir Pause gemacht. Heißt, am Montag geht's wieder los. Da habe ich wieder 5 Fragen für Sie und alle Antworten reimen sich auf die erste Antwort. Hier haben Sie mal einen kleinen Eindruck, wie das wirklich funktioniert. Annette Eckel aus der Nachmittagsredaktion ist unser Versuchskaninchen.
1: Gerne.
0: Ich stelle dir jetzt 5
1: Antworten. Kleinen Spaß gemacht. Fragen. Mhm.
0: Liebe muss man im Herzen
1: tragen.
0: Der Jäger geht zum
1: Jagen.
0: Der Biber geht zum
1: Nagen.
0: Der Kuchen landet im
1: Magen.
0: Großartig! Applaus, Applaus, Applaus. Du hättest gewonnen. Annette Eckel aus der Bayern 1 Redaktion ist einfach unschlagbar. 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
10: Um 4 mit Julia Walter. Wenn es nach Bundesjustizministerin Hubig geht, soll im Sexualstrafrecht künftig das Prinzip nur Ja heißt Ja gelten. Das erklärte die SPD-Politikerin beim Treffen der EU-Justizminister. Stand jetzt ist ein Übergriff juristisch nur dann eine Vergewaltigung, wenn Beteiligte ausdrücklich widersprechen. Mehr von Katrin Schmidt aus Brüssel.
11: Sie sei dafür, dass nun auch Deutschland den konsequenten Schritt hin zu Ja heißt Ja im Strafrecht geht, so Justizministerin Hubig. Sie wolle das nun in der Koalition vorantreiben. Damit soll sich Deutschland einigen EU-Staaten anschließen, erklärte sie im Kreise ihrer europäischen Ministerkolleginnen und Kollegen. Denn in EU-Staaten wie Schweden, Spanien und Frankreich zum Beispiel gilt bereits das Prinzip, nur Ja heißt Ja. Sex gilt damit nur dann als einvernehmlich, wenn

0: er Menschen, die unser Pflegesystem Tag für Tag am Laufen halten. Aber es gibt auch Zustimmung, wie Isabel Karas berichtet.
1: Rückendeckung erhält Waken aus ihrer CDU. Fraktionschef Jens Spahn verweist im ARD-Interview der Woche auf die milliardenschweren Defizite der Pflegeversicherung und die steigende Zahl Pflegebedürftiger. Waken hatte ihren Gesetzentwurf gestern vorgelegt. Darin enthalten Einsparungen bei Heimkosten, höhere Belastung von Gutverdienern und Menschen ohne Kinder sowie strengere Maßstäbe bei der Pflegebedürftigkeit.
0: Es ist eines der wenigen Dinge, auf die sich die Kriegsgegner Russland und die Ukraine einigen können: den Austausch von Gefangenen. Jetzt haben beide Seiten jeweils 185 Soldaten übergeben. Einige ukrainische Rückkehrer waren nach Angaben von Präsident Zelensky Jahre in russischer Kriegsgefangenschaft. Den Austausch haben die Vereinigten Arabischen Emirate vermittelt. Gestern hatte Zelensky in einem Brief an Kreml-Chef Putin vorgeschlagen, alle Gefangenen auszutauschen. Eine Antwort aus Moskau gibt es bisher nicht. Nach Mittelfranken in Fürth haben Bauarbeiter zwei Fliegerbomben aus dem Zweiten Weltkrieg entdeckt. Experten sollen die etwa 50 Kilogramm schweren Blindgänger noch am Nachmittag kontrolliert sprengen. Zuvor müssen Anwohner im Umkreis von 300 Metern um den Fundort im Stadtteil Unterfürberg ihre Häuser sicherheitshalber verlassen. Außerdem müssen voraussichtlich die Südwesttangente und die Bahnstrecke Nürnberg-Würzburg gesperrt werden. Zum Eishockey. Harold Kreis ist nicht mehr Trainer der Nationalmannschaft. Man habe sich einvernehmlich getrennt, teilte der DEB mit. Der Verband zieht damit die Konsequenz aus drei verkorksten Turnieren in Folge. Zuletzt hatte das DEB-Team das WM-Viertelfinale verpasst. In der DEL sind die Nürnberg Ice Tigers schon wieder auf der Suche nach einem Geschäftsführer. Martin von Vopelius sei nach nur 3 Monaten im Job auf eigenen Wunsch ausgeschieden, teilte der Verein mit. Die Zeit, es ist 16.03 Uhr.
2: Und jetzt kompakt und zuverlässig das Bayernwetter hier auf Bayern 1 mit Christian Kienast.
3: Und da schaue ich erstmal nach Frankreich und dann auch nach Baden-Württemberg, weil von da kommt ja das Wetter im Moment, nämlich aus dem Westen, und da kommt nicht mehr viel nach in Sachen Regenschauern oder so. Die letzten in Bayern ziehen jetzt dann ab und bis zum Abend sollten die dann schon langsam alle raus sein. Ein nicht unfreundlicher Tag, weil Sonne zwischen den Wolken ja auch immer wieder durchkommt. Für viele angenehm, 15 bis 22 Grad sind heute die Höchstwerte. Die Bayern 1 Wochenendprognose morgen am Samstag: freundliches Wetter, außer dass eben so ein kleines Regenband mal durchzieht. Da kann es dann Schauer und Gewitter geben, aber das ist ja dann auch wieder vorbei. 18 bis 24 Grad morgen, 19 bis 25 Grad am Sonntag, und da regnet es dann nur noch in den Bergen. Ansonsten bleibt es dann ganz freundlich, allerdings geht der Wind wieder ein bisschen.
2: Der Bayern 1 Verkehrsservice, minutengenaue Stauzeitmessung, Vorsicht auf der A980 Autobahn Dreieck Allgäu Richtung Waltenhofen. Zwischen Dreieck Allgäu und Durach liegt ein Sofa. A3 Würzburg Richtung Nürnberg zwischen Höchstadt Ost und Erlangen West, hier blockiert ein defekter LKW die rechte Spur. A7 Fulda Richtung Würzburg zwischen Dreieck Fulda und Bad Brückenau-Wildflecken, 9 Kilometer Stau, 20 Minuten dauert's länger. A9 Berlin Richtung Nürnberg zwischen Dreieck Bayerisch-Vogtland und Münchberg Nord, 6 Kilometer Stau wegen Bergungsarbeiten. Viertelstunde brauchen Sie länger. Die A96 Lindau-München ist zwischen Leim und Sendling wegen Brückenarbeiten in beiden Richtungen bis Montag früh gesperrt. Es wird ab der Ausfahrt Blumenau abgeleitet in Richtung München, 2 Kilometer Stau. Und A99 Ostumfahrung München Richtung Nürnberg zwischen Aschheim-Ismaning und Kreuz München Nord, ein Unfall auf der linken Spur. Fahren Sie vorsichtig.
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2: Einen schönen Nachmittag. Ja, bald geht sie los, die Fußball-Weltmeisterschaft in Kanada, in Mexiko und in den USA. Wenn Sie so ein bisschen Vorfreude tanken wollen, dann hätte ich gleich was für Sie. Es gibt momentan in den Mediatheken wirklich tolle Fußball-Dokus über alte Weltmeisterschaften, machen richtig gute Laune. Eine stelle ich Ihnen gleich vor. Jetzt aber erstmal Maroon 5 aus dem Jahr 2019 und die 80er mit Froskull.

0: Melissa Etheridge. Immer noch rockig, Ende Mai ist sie 65 geworden, neues Album. Kurzer Blick, Tennis. French Open, Alexander Zverev ist nach schwerem Start gut unterwegs in seinem Halbfinale gegen den Tschechen Jakub Menšík. Er hat den ersten Satz mit 7:5 gewonnen und jetzt auch den zweiten gerade gewonnen mit 6:2. Bayern 1. Anderer Fußball, auch Ball, aber größer. Nächste Woche Donnerstag geht die Fußball-Weltmeisterschaft los und die Vorfreude, das Fieber ist so durchwachsen. Mal sehen, die WM ist ja auch weit weg und wegen des Zeitunterschiedes wird es nicht so viele Public-Viewing-Möglichkeiten geben wie bei anderen Turnieren. Und dann muss unsere Nationalmannschaft erstmal beweisen, was sie kann. Das war ja bei der Fußball-WM 2006 bei uns in Deutschland, bei der Heim-WM ähnlich. Zu Beginn des Sommermärchens hat die Bild-Zeitung immer wieder gestänkert und gefragt, ob Jürgen Klinsmann wirklich der richtige Bundestrainer ist. Nun, am Ende einer der schönsten Sommer aller Zeiten, ein mitreißendes Turnier, der dritte Platz für die deutschen Adler. Und dieses tolle Gefühl können Sie sich nach Hause holen. In der ZDF-Mediathek gibt es die dreiteilige Doku Mission Sommermärchen. Da wird nicht nur das Turnier aufgearbeitet, sondern alles das, was drumherum passiert ist. Zum Beispiel diesen legendären Torwartwechsel von Oliver Kahn, dem Torwart-Titan, hin zu Jens Lehmann.
1: Ich bin Freitagmorgens dann ins Hotel und komme dann in diesen Raum und da sitzt dann Jürgen Klinsmann, Olli Bierhoff, Jogi Löw, Andi Köpke, alle mit tief betretener Miene. Jürgen hat dann gesagt, also wir haben uns entschieden, Jens wird die Fußball-Weltmeisterschaft spielen.
0: Danach denken alle, jetzt schmeißt Olli Kahn hin. Der setzt sich doch nicht als Nummer 2 auf die Bank. Aber Kahn zeigt Charakter und Sportsgeist und ist dabei. In der Mission Sommermärchen erklärt er, warum, nach der ersten Enttäuschung.
1: Das ist alles ungerecht und du musst da spielen und das mache ich nicht mit und ich drehe jetzt zurück. Ja, das ist der normale Reflex. Aber es gäbe auch einen anderen. Es wird hart gekämpft, es wird mit allen Bandagen gekämpft, es wird um Positionen gekämpft, es geht um Erfolg, um Ruhm. Du siehst ihn und hast eigentlich nur ein Bedürfnis. Ihm jetzt dafür nur das Beste zu wünschen, denn das ist das, was doch Sport zum Schluss ausmacht. Und das ist für mich wichtig und entscheidend. Dass wenn ich morgens aufstehe und in den Spiegel schaue, da möchte ich dann im besten Fall jemand erkennen, der nicht weggelaufen ist.
0: Und das kann er. Wir erinnern uns an das legendäre Elfmeterschießen gegen Argentinien im Viertelfinale. Da hat Olli Kahn Jens Lehmann auf dem Platz Glück gewünscht. Am Ende standen wir dann im Halbfinale. Echte Gänsehautmomente. Aber auch viele Geschichten, die hinter den Kulissen bei der Fußball-WM 2006 abgelaufen sind. Die dreiteilige Doku-Serie Mission Sommermärchen in der ZDF-Mediathek. Und wir begleiten Sie hier auf Bayern 1 natürlich auch ab nächster Woche durch die WM. In den USA, in Kanada und Mexiko. Und mal schauen. Hoffen wir, dass es ein bisschen weiter geht als nur die Vorrunde, wie bei den letzten Turnieren. Viertelfinale, Halbfinale, mehr. Mal gucken. Der Nachmittag auf Bayern 1 mit dem Schöberl, Simon & Garfunkel, Mrs. Robinson.

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8: Freitagnachmittag, jetzt Aktuelles aus unseren BR-Studios in ganz Bayern, 16.30 Uhr.
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10: Mit Christine Gaub. Ein 55-jähriger Gleitschirmflieger hat sich am Brauneck schwer verletzt. Der Mann aus Ebersberg ist gestern aus noch ungeklärter Ursache beim Garlandkessel abgestürzt. Ein Rettungshubschrauber brachte den 55-Jährigen ins Unfallklinikum Murnau. Der am Sudelfeld vermisste Drachenflieger ist heute körperlich unversehrt aufgetaucht. Tagelang fehlte von ihm trotz groß angelegter Suchaktion jede Spur. Nur sein Auto und seinen Drachen hatte man gefunden. Heute entdeckte ihn die Polizei bei sich daheim in Trier. Sie will nun herausfinden, was da genau passiert ist. In einem Stadtteil von Neuburg in Marienheim gibt es Streit um einen geplanten Funkmast. Der Bauausschuss der Stadt hat sich dagegen ausgesprochen und gut 400 Anwohnerinnen und Anwohner haben nun einen Brief an die Regierung von Oberbayern geschickt, weil sie fürchten, die Strahlen gefährden ihre Gesundheit.
11: Der Auftraggeber des Funkmasts ist das Bayerische Landeskriminalamt, kurz LKA. Das Amt und auch andere Behörden brauchen diesen Mast, um per Digitalfunk zu kommunizieren. Das LKA versucht zu beruhigen. Es gebe keinen Hinweis, dass diese Funkwellen sich, Zitat, nachteilig auf die Gesundheit auswirken, wenn die gesetzlich vorgegebenen Grenzwerte eingehalten werden, schreibt das Amt. Man habe außerdem der Stadt Neuburg einen Termin angeboten, um sich noch weiter zu erklären. Doch selbst wenn die Stadt sich dann immer noch gegen den Standort des Funkmasts ausspricht, letztendlich entscheidet die Regierung des Bezirks Oberbayern.
10: Ein 23-Jähriger soll innerhalb einer Woche in München zwei Terrassen von Mehrfamilienhäusern in Brand gesetzt haben, in Sendling und in Laim. Dort musste eine 73-Jährige mit Rauchvergiftung in eine Klinik. Gegen den Tatverdächtigen, einen Münchner mit deutscher Staatsangehörigkeit, erging Haftbefehl. Kompakt und zuverlässig das Wetter für Oberbayern. Bis zum Abend Sonne und Wolken im Wechsel, vereinzelt mal ein Schauer. In der Nacht kühlt es dann ordentlich ab, bis auf um die 7 Grad. Morgen Wolken und Sonne bis 23 Grad, ab dem Mittag wieder Schauer und Gewitter, morgen möglich, am Sonntag mehr Sonnenschein.
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8: Der Bayern 1 Verkehrsservice, minutengenaue Stauzeitmessung. A7 Fulda Richtung Würzburg zwischen Fulda Dreieck und Bad Brückenau-Volkers. 4 Kilometer Stau, 18 Minuten plus. Die A96 Lindau-München ist zwischen Laim und Sendling wegen Brückenaubalten in beiden Richtungen bis Montag früh 5 Uhr gesperrt. Es wird ab der Ausfahrt Blumenau abgeleitet in Richtung München 2 Kilometer Stau. Jetzt eine Gefahreninformation noch für das Stadtgebiet Fürth, Mittelfranken. Auf einem Feld südlich der Harthöhe wurde eine Fliegerbombe gefunden. Im Radius von 300 Metern der Fundstelle müssen die Anwesen geräumt werden. Deswegen kommt es in diesem Bereich zu Verkehrsbehinderungen. Ab 18 Uhr kann voraussichtlich mit der Entschärfung begonnen werden. Es wird empfohlen, das Gebiet weiträumig zu umfahren. Ebenfalls muss voraussichtlich gegen 18 Uhr die Südwesttangente gesperrt werden. Bitte meiden Sie das betroffene Gebiet.
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0: Milli Vanilli, das Kunstprojekt von Frank Farian in den 80ern, sehr erfolgreich. So, Bayern 1, 16:45, der Feierabend ist in Sicht. Wir begleiten Sie mit Christine Rose und dem Bayern-Magazin. Ich habe natürlich durchgefeudelt, alles sauber. Bevor ich mich ins Wochenende verabschiede, möchte ich aber noch was loswerden. Der heutige Freitag ist ja ein sogenannter Brückentag. Natürlich arbeiten heutige auch einige von Ihnen. Dazu muss ich mich nur bei uns im Studio oder im Funkhaus umschauen. Aber allzu vielen Menschen werden wir vielleicht nicht in den Büros oder Betrieben oder Werkstätten über den Weg laufen. Es sind ja noch Pfingstferien, da sind einige verreist. Wenn Sie jetzt Fernweh haben, eine Weltreise auf die Schnelle wäre am Wochenende noch drin. Wirklich, auch bei uns. In Niedersachsen gibt es die Gemeinde Friedenburg. Da gibt es zwei Ortsteile. Der eine heißt Amerika, der andere Russland. Von dort geht unsere kurze Weltreise weiter nach Brandenburg. Wir besuchen dort Afrika. Der Ort dieses Namens liegt in der Uckermark, hat etwa ein Dutzend Einwohner. Von dort aus ist es nicht allzu weit nach Mecklenburg-Vorpommern. Dort findet sich eine Gemeinde mit dem Namen Rom. Ein Kolosseum hat dieses Rom nicht, dafür eine hübsche Fachwerkkirche aus dem 17. Jahrhundert. Und dann beenden wir unsere Weltreise in Bayern, da schlage ich das Allgäu vor, Landkreis Ostallgäu. Da gibt es eine Einöde, die Bethlehem heißt. Also ich muss schon sagen, auf die Schnelle eine Weltreise an einem verlängerten Wochenende mit Amerika, Russland, Afrika, Rom und Bethlehem. Und wir bleiben in Deutschland. Das ist genial. Das wollte ich noch loswerden.
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9: Um 5 mit Julia Walter. Bundesjustizministerin Hubig will sich dafür einsetzen, dass im deutschen Sexualstrafrecht künftig das sogenannte Konsensprinzip gilt. Also nur Ja heißt Ja. Sie erklärte beim Treffen der EU-Justizminister, das in der Koalition vorantreiben zu wollen. In EU-Staaten wie Schweden, Spanien und Frankreich ist das schon so. Und Sex gilt dann als einvernehmlich. Aus Brüssel, Katrin Schmidt.
10: In Deutschland gilt seit einer Reform des Sexualstrafrechts 2016 das Prinzip Nein heißt Nein. Rechtlich liegt also eine Vergewaltigung nur dann vor, wenn Beteiligte ausdrücklich widersprechen. Innerhalb der Bundesregierung gibt es offenbar schon weitgehend Konsens darüber, das Ja heißt Ja-Prinzip im Sexualstrafrecht für Jugendliche einzuführen. Sie sei dafür, so Hubig in Luxemburg, den gesamten Schritt zu gehen und generell mehr Schutz für Betroffene von Gewalt und klare Regeln einzuführen. Damit hat auch die Bundesjustizministerin ihre Position verändert.
9: Der Gesetzentwurf zur Pflegereform von Gesundheitsministerin Warken stößt weiter auf Kritik. Wegen der geplanten Einschnitte für Pflegebedürftige und deren Angehörige befürchten die Kommunen, dass mehr Betroffene in die Sozialhilfe rutschen. Diese Mehrkosten

0: bald Mitglied der Europäischen Union werden. Das Ziel ist und bleibt die volle Mitgliedschaft aller Staaten der Westbalkanregion, weil wir ein strategisches Interesse daran haben, diese Staaten an uns, an die Europäische Union zu binden.
1: Soweit Bundeskanzler Merz, der Montenegro die besten Chancen einräumte. Antisemitismus ist an Bayerns Schulen weit verbreitet. Zu diesem Schluss kam eine Studie im vergangenen Februar. Die Landtags-SPD fordert nun die Staatsregierung auf, gegenzusteuern. So müsste es Fortbildungen für Lehrkräfte, Schulleitungen und die Schulaufsicht geben, damit diese Antisemitismus rechtzeitig erkennen und dagegen vorgehen können. In einem Dringlichkeitsantrag fordert die SPD Unterrichtsmaterial zur Antisemitismusprävention und Beratungs- sowie Meldeangebote für betroffene Schüler. Zehntausende Musikfans sind mal wieder mit wechselhaftem Wetter in Rock im Park gestartet. Die Veranstalter erwarten heuer täglich etwa 80.000 Besucherinnen und Besucher. Damit ist das Festival komplett ausverkauft. Viele waren bereits gestern angereist und hatten teilweise schon bis spät in die Nacht gefeiert. Laut dem Bayerischen Roten Kreuz hatten die Retter im Laufe des Tages vor allem mit kleineren Verletzungen zu tun, aber es kamen auch schon 21 Menschen ins Krankenhaus. Die Zeit ist es 17.03 Uhr.
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3: Und wir haben ja schon bald Feierabend und wir haben aber draußen noch länger Sonnenschein. Und die Sonne scheint hier und da auch noch. So 21.18 Uhr ungefähr geht sie unter und da können wir dann wirklich draußen noch schön sitzen, denn es ist noch einigermaßen warm. Wie geht's weiter? In der Nacht 10 bis 5 Grad, morgen am Samstag dann erstmal freundlich, dann geht so ein Schauerband durch, zieht von West nach Ost und danach ist es dann wieder recht freundlich, also viel Sonnenschein, bissel Regen, 16 bis 24 Grad und am Sonntag ganz ähnlich, wird's ein bissel wärmer. Allerdings haben wir dann wenig mit Regen zu tun, sondern eigentlich nur Sonne und Wolken. Regnen wird es dann nur über den Bergen. Und Montag, auf den wollen wir noch blicken, weil der wird richtig warm, bis 26 Grad. Und Schauer sind dann keine Idee mehr.
2: Damit sind wir schon auf den Straßen der Bayern 1 Verkehrsservice mit minutengenauer Stauzeitmessung. A7 Fulda Richtung Würzburg zwischen dem Fuldaer Dreieck und Bad Brückenau-Wildflecken 8 Kilometer stockender Verkehr, 15 Minuten plus. Die A96 Lindau-München ist zwischen Leim und Sendling wegen Brückenarbeiten in beiden Richtungen bis Montag früh um 5 gesperrt. Es wird ab der Ausfahrt Blumenau abgeleitet in Richtung München, im Moment 2 Kilometer Stau. Und noch eine Gefahreninformation für das Stadtgebiet Fürth. Auf einem Feld südlich der Harthöhe wurde eine Fliegerbombe gefunden. Im Radius von 300 Metern der Fundstelle müssen die Anwesen geräumt werden. Deshalb kommt es in diesem Bereich zu Verkehrsbehinderungen. Ab 18 Uhr, also in einer knappen Stunde, kann voraussichtlich mit der Entschärfung begonnen werden. Es wird empfohlen, das Gebiet weiträumig zu umfahren. Ebenfalls muss voraussichtlich gegen 18 Uhr die Südwesttangente gesperrt werden. Wenn es geht, meiden Sie bitte das betroffene Gebiet.
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2: Immer ein Auge beim Tennis. Weiterhin natürlich, da hat Alexander Zverev den dritten Satz leider verloren. Könnte eigentlich schon fertig sein, aber es muss er noch mal ein bisschen länger durchhalten. Haben wir natürlich im Auge. Aber auch Fußball ist klar, steht einiges an dieses Wochenende. Und dazu den guten Feierabend-Brückentag-Sound mit Robbie Williams, Queen oder jetzt Maggie Riley und Mike Oldfield.
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0: Er ist dieses Wochenende in Deutschland, spielt heute und morgen in Düsseldorf. Robbie Williams, Come Undone.
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0: Freitags um diese Zeit ja immer mit einem besonderen Menschen, der sich ehrenamtlich engagiert. Und das ist heute Timo Preibisch aus Eichstätt. Er veranstaltet morgen in Ingolstadt den Charity-Lauf Zurück ins Leben zugunsten der ZNS-Stiftung, die Menschen mit Schädel-Hirn-Trauma hilft. Und Timo weiß selber, wie das ist. Er hatte vor gut einem Jahr selbst ein schweres Schädelhirntrauma, nachdem er beim Fußball mit einem anderen Spieler zusammengekracht war. Timo, das war ja ein ganz normales Freizeit-Amateurspiel und dann sowas. Das ist doch der absolute Albtraum. Also für dich sowieso, aber auch für alle drumherum, für Spielerkollegen, für Familie und so.
2: Also ich habe es ja dann nicht so ganz mitbekommen. Ich war ja sehr benommen und nach dem Aufwachen auf der Intensivstation mit Schmerzmitteln, Betäubungsmitteln vollgepumpt. Aber alle drumherum haben natürlich diese Ereignisse ganz anders wahrgenommen und für die war das dann wahrscheinlich sehr schockierend.
0: Und ist es alles wieder in Ordnung bei dir?
2: Körperlich ist das meiste ganz gut. Also es gibt noch ein paar so Ansteuerungsprobleme von der Muskulatur. Mhm. Ansonsten ist ja das Event auch unter dem Motto Aufklärung über Langzeitfolgen eines Schädel-Hirn-Traumas und es betrifft dann eher Konzentration, Belastungsgrenze, Schlafstörungen, von denen ich halt eben auch noch betroffen bin. Ja. Mhm.
0: Jetzt habe ich schon mitbekommen, dass dir Sport da aber auch wieder Kraft gegeben hat, aus dem wieder rauszukommen, eben das Joggen. Wie schnell ging das dann wieder und wie ist es jetzt?
2: Circa 3 Monate nach dem Unfall konnte ich anfangen, ganz langsam zu joggen und hatte aber auch so ein bisschen Angst vor dem Aufprall, dass der Kopf einfach dann immer wieder stärker wehtut. Deswegen habe ich das auch erstmal gemieden, weil es sich nicht richtig angefühlt hat. Nach circa 3 Monaten war das dann ganz langsam und leicht möglich. Und seitdem wurde es halt immer regelmäßiger und immer mehr.
0: Also alles sehr langwierig. Aber genau darum geht es dir, das reinzutragen in unsere aller Köpfe mit diesem Charity-Lauf morgen. Wie wird es genau ablaufen?
2: Gestartet wird um 8.30 Uhr in Ingolstadt am Brunnen im Klenzepark. Die Strecke ist relativ kurz gehalten, eben 2,5 Kilometer, dass alle, die Lust haben, eine Runde mitlaufen können, mitgehen können. Ich werde 12 Stunden laufen und gehen an dem Tag von 8.30 Uhr bis 20.30 Uhr.
0: Okay.
2: Ich habe halt das Gefühl, es braucht halt schon auch einen gewissen Anreiz zu sagen, da passiert auch ein bisschen was Spezielles an dem Tag und nicht einfach nur ein Lauf für Spenden, sondern auch mit einer bisschen einer Herausforderung verbunden, auch in dem Fall für mich, ja.
0: Mensch, Timo, drücken wir alle Daumen, dass du das packst morgen, dass viele Spenden reinkommen, aber vor allem auch, dass auch diese Einschränkungen, die du noch hast, dass die dann auch irgendwann mal ganz weggehen.
2: Ja, vielen Dank für die Wünsche. Und ja, ich bin auch so zufrieden, es hätte alles viel schlimmer kommen können. Ich bin soweit gut aufgewacht und bin glücklich. Ja.
0: Wirklich ein Riesenglück, also toll. Wer mag, morgen den ganzen Tag in Ingolstadt der Charity-Lauf Zurück ins Leben. Jeder kann mitlaufen oder auch mitgehen, egal ob für 10 Minuten, eine Stunde oder länger. Geht auch spontan, ohne Anmeldung. Alles Gute euch.
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0: Und noch ein kurzer Bayern 1 Verkehrsservice. Vorsicht, auf der A9 in Richtung Nürnberg liegt ein Rad auf der Fahrbahn zwischen der Raststätte Köschinger Forst Ost und Denkendorf. 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
8: Mit Christine Gaub. Diesen Mittwoch werden Lukas, Levin und Alexander so schnell nicht vergessen. Die 16-jährigen Allgäuer machen einen Ferienausflug nach München. Kaum dort angekommen, bricht vor ihren Augen ein älterer Mann bewusstlos zusammen.
9: Die drei Jugendlichen hatten erst vor 2 Wochen einen Erste-Hilfe-Kurs für ihren Führerschein absolviert. Sie wussten also sofort, was zu tun ist. Einer von ihnen begann gemeinsam mit 2 Frauen mit der Herzdruckmassage. Der zweite setzte einen Notruf ab, während der dritte einen Defibrillator aus einem nahegelegenen Hotel holte. Als Feuerwehr und Rettungsdienst eintrafen, konnten sie den Senior mit eigenem Kreislauf und selbstständig atmend in eine Klinik bringen. Inzwischen befindet er sich auf dem Weg der Besserung. Die Feuerwehr lobte das schnelle Eingreifen der Jugendlichen. Ihr Handeln habe dem Mann eine entscheidende Überlebenschance ermöglicht. Frank Jordan, Bayern 1 in München.
8: Am Sonntag ist UNESCO-Welterbetag und zum Welterbe gehören auch die prähistorischen Pfahlbauten in Pestenacker und Unfritzhausen im Landkreis Landsberg. Die waren von ebenfalls schützenswerten Tieren bedroht und doch ist dort eine besondere Zusammenarbeit gelungen.
10: In den feuchten Böden entlang des Losbachs liegen sehr gut erhaltene Siedlungsspuren aus der Jungsteinzeit. Ausgerechnet dort fühlten sich allerdings auch Biber wohl. Die nagefreudigen Tiere sind ebenfalls geschützt, sie bedrohten jedoch die empfindlichen archäologischen Schichten. Deshalb haben sich Kommunen, Behörden, Natur- und Denkmalschützer im Herbst 2025 zusammengeschlossen. Gemeinsam haben sie entschieden, einen kaputten Schutzzaun in Pestenacker zu erneuern und einen weiteren in Unfriedshausen zu ergänzen. Zum Welterbetag am Sonntag gibt es im Steinzeitdorf Pestenacker ein kostenfreies Familienprogramm. Aus dem BR-Studio Landsberg-Mindelheim, Katrin Nebauer, Bayern 1.
8: Und noch kompakt und zuverlässig das Wetter für Oberbayern. Auch am Abend sind einzelne Schauer möglich, sonst viele Wolken. In der Nacht kühlt es bis auf um die 5 bis 9 Grad ab. Morgen erst trocken, Sonne und Wolken und bis 23 Grad. Ab mittags kann es wieder nass werden.
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7: Dann sind wir auf den Straßen. Der Bayern 1 Verkehrsservice mit der A7 Fulda Richtung Würzburg zwischen dem Fuldaer Dreieck und Bad Brückenau-Wildflecken 8 Kilometer stockender Verkehr. Der Bayern 1 Stauzeitmesser meldet eine Viertelstunde mehr. A96 Lindau Richtung München zwischen Memmingen Nord und Memmingen Ost. Unfall im Baustellenbereich. Dann die A96 Lindau München. Die ist zwischen Leim und Sendling wegen Brückenarbeiten in beiden Richtungen bis Montag Montag früh um 5 gesperrt. Es wird ab der Ausfahrt Blumenau abgeleitet. In Richtung München 2 Kilometer Stau aktuell. Und die Gefahreninformation für das Stadtgebiet Fürth. Auf einem Feld südlich der Harthöhe wurde eine Fliegerbombe gefunden. Im Radius von 300 Metern der Fundstelle müssen die Anwesen geräumt werden. Deshalb kommt es in diesem Bereich zu Verkehrsbehinderungen. Ab 18 Uhr, also in einer knappen halben Stunde, kann voraussichtlich mit der Entschärfung begonnen werden. Es wird empfohlen, das Gebiet weiträumig zu umfahren. Ebenfalls muss voraussichtlich gegen 18 Uhr die Südwesttangente gesperrt werden. Meiden Sie bitte das betroffene Gebiet.
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Cindy Lauper auf Bayern 1. Girls just wanna have fun. Und die Tennisfreunde erst. Herrschaft hat das spannend gemacht. Aber er hat es dann doch geschafft. Halbfinale gewonnen in 4 Sätzen bei den French Open in Paris. Alexander Zverev steht im Finale am Sonntag in Paris und kann den großen Traum wahrmachen, French Open-Sieger werden. Herzlichen Glückwunsch. Bye.

0: Manchmal reicht ein einziger Anruf, um Leben zu retten. Bei Magdalena aus Seslach in der Nähe von Coburg war es so, nachdem sich ihr Leben vorher innerhalb weniger Wochen komplett auf den Kopf gestellt hatte. Davor war die 26-jährige Oberfränkin kerngesund, mitten im Leben. Aber dann wurde sie plötzlich immer müder, schlief tagsüber ein, hatte kaum noch Kraft. Ihren Eltern fielen schließlich die gelben Augen auf und sie alarmierten den Rettungsdienst. Kurz darauf fiel Magdalena ins Koma. Die Diagnose: akutes Leberversagen.
1: In der Nacht wurde eigentlich schon klar, dass es ohne ein neues Organ auf keinen Fall mehr was wird, dass ich dann sterben würde. Und dann bin ich am nächsten Tag direkt nach Würzburg verlegt worden in ein Transplantationszentrum.
0: Magdalena hatte Glück, sie hat rechtzeitig eine passende Leber bekommen. Heute, knapp ein Jahr später, kämpft sie sich Schritt für Schritt zurück ins Leben. 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

0: Taylor Dane auf Bayern 1. 3 Tage, 80.000 Besucher, über 70 Acts und fast schon legendär. Bisschen Wetterchaos. Aber was ein echter Parkrocker ist, ein echter Rock-im-Park-Fan, der kennt das ja schon. Es ist trotzdem immer ein Riesenspaß in Nürnberg.
1: Man hat so ein Gemeinschaftsgefühl und jeder ist für jeden da und passt ein bisschen auf jeden auf. Und alle passen auch ein bisschen auf mich auf.
2: Rock ist ja irgendwo Lebensgefühl. Da freut man sich das ganze Jahr drauf.
3: Das ganze Campgelage ist einfach der Wahnsinn. Klar, die Acts, die Stages, aber dieses Campgelage, der Spaß hier unter den Campern, das ist eigentlich Highlight genug.
4: Es hat ein bisschen gestürmt. Also was heißt gestürmt? Windböen halt, ne? Und totales Chaos. Aber ja, überleben wir schon.
1: Einfach unter kalte Dusche stellen, ein Bier saufen

0: Und alles ist gut.
1: Wenn es immer so einfach wäre. Ich möchte in jedem Fall noch ein ganz dickes Danke rausschicken an die vielen, vielen Ehrenamtlichen, die da auf dem Festivalgelände in Nürnberg im Einsatz sind, bei Rock im Park und bei den kleinen und auch größeren Problemchen helfen.
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11: Um 18 Uhr mit Miriam Ernst. Seit 13 Jahren hat die EU keine neuen Mitglieder mehr aufgenommen. Das soll sich bald ändern. In Montenegro haben die 27 EU-Länder mit 6 Balkanstaaten über einen Beitritt beraten. Bundeskanzler Merz sprach im Anschluss in Tivat in Montenegro von einem Erfolg.
12: Zwar müssten noch einzelne Schritte ausgearbeitet werden, aber die Message sei klar. Wir wollen euch, sagte der Kanzler wörtlich in Richtung der Westbalkanstaaten. Die EU sei sich einig, diesen Ländern den Weg zu bereiten. Es werde keine Ausreden mehr geben, sondern individuelle Wege, die den Ländern auf dem Weg in die EU zum Beispiel die Teilnahme am SEPA-Zahlungsverfahren ermöglichen sollen, Roaming oder auch Erasmus. David Freches aus Tivat.
11: Nur Ja heißt Ja. Nach diesem Prinzip will Bundesjustizministerin Hubig das Sexualstrafrecht weiter verschärfen. Das erklärte die SPD-Politikerin beim Treffen der EU-Justizminister. Mehr von Katrin Schmidt.
13: In Deutschland gilt seit einer Reform des Sexualstrafrechts 2016 das Prinzip Nein heißt Nein. Rechtlich liegt also eine Vergewaltigung nur dann vor, wenn Beteiligte ausdrücklich widersprechen. Innerhalb der Bundesregierung gibt es offenbar schon weitgehend Konsens darüber, das Ja heißt Ja-Prinzip im Sexualstrafrecht für Jugendliche einzuführen. Sie sei dafür, so Hubig in Luxemburg, den gesamten Schritt zu gehen und generell mehr Schutz für Betroffene von Gewalt und klare Regeln einzuführen. Damit hat auch die Bundesjustizministerin ihre Position verändert.
11: Alarm auf der ISS. Wegen eines Luftlecks haben sich die Astronauten auf der Internationalen Raumstation sicherheitshalber auf eine Evakuierung vorbereitet. Die NASA rief sie auf, im angedockten Raumschiff Schutz zu suchen. Nach Reparaturarbeiten konnten sie aber wieder auf die ISS zurückkehren. Das Leck trat demnach im russischen

0: gewonnen. Guido Ringel war für uns dabei und hält Zverev jetzt für den Favoriten.
1: Jetzt ist der Titel wirklich zum Greifen nah. Nur noch ein kleiner Schritt fehlt, denn Alexander Zverev steht wieder einmal im Finale eines Grand-Slam-Turniers. Mit dem schnörkellosen und letztlich sicheren Sieg gegen Jakub Menschik unterstreicht der Hamburger seine Hoffnungen und Ansprüche an den Triumph in Paris. Menschik konnte nicht das Tennis aus den Runden zuvor zeigen. Zverev war unbekümmert und geradezu unerschütterlich und zog sein Tennis durch. Und das brachte ihn nach 3 Stunden und 4 Sätzen in das Endspiel der French Open.
0: Die Zeit, es ist 18.03 Uhr.
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3: Ja, aber beim Wetter ist kein Titel zum Greifen nach, ganz und gar nicht. Das ist ziemlich unspektakulär, was wir da heute haben. Also jetzt am Abend doch ganz wenige Regenschauer. Meistens bleiben sie aber trocken, wenn sie draußen sitzen. Tiefstwerte dann in der Nacht zwischen 10 und 5 Grad und die Bayern 1 Wochenendprognose. Morgen am Samstag haben wir ein kleines Regenband, das durchgeht von West nach Ost. Davor und danach scheint aber die Sonne ganz nett an Wolken vorbei. Zugegeben 18 bis 24 Grad und der Sonntag, der wird dann auch wieder freundlich, meistens trocken, vielleicht ein paar Regenfälle in und über den Alpen. Aber das war's dann. Bisschen windig wird's wieder, 19 bis 25 Grad. Der Montag, der wird dann richtig warm, bis 26 Grad und fast nur Sonnenschein.
2: Ab auf die Straßen, der Bahn 1 Verkehrsservice mit der A96 Lindau-München. Die ist zwischen Leim und Sendling wegen Brückenarbeiten in beiden Richtungen gesperrt bis Montag früh um 5. Es wird ab der Ausfahrt Blumenau abgeleitet. In Richtung München haben wir 2 Kilometer Stau. Und dann nochmal A96 in Richtung Lindau in der Einfahrt Landsberg West. Ein Unfall. Gute und sichere Fahrt wünschen wir.
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0: Bayern 1 mit Raymond Through the Eyes of a Child. Was für ein Fußballwochenende vor uns. Heute Abend können unsere Nationalfrauen gegen Norwegen alles klar machen. Das Ticket lösen für die Weltmeisterschaft in Brasilien nächstes Jahr. Bundestrainer Christian Wück ist auch voller Energie und Optimismus.
1: Mit voller Vorfreude. Ich denke, es geht für beide Mannschaften um sehr viel. Beide Mannschaften rechnen sich Chancen aus, das Spiel zu gewinnen. Wir wissen, dass wir uns direkt qualifizieren können. Und so wollen wir auch ins Spiel reingehen. Wir wollen mit den Zuschauern im Rücken unsere beste Leistung abrufen. Und dann wird es für jede Mannschaft schwer, uns zu schlagen.
0: Können wir live anschauen ab 7:45 heute Abend im Ersten. Morgen dann die Männer mit ihrem letzten Testspiel, bevor dann die WM nächste Woche richtig losgeht. Da wäre ein Sieg gegen Gastgeber USA natürlich schon schön. Ja, und nächste Woche um die Zeit läuft sie dann. Die Fußball-Weltmeisterschaft der Männer 2026. Und ich sag's mal so, also bei der Vorfreude, bei der Stimmung hier in Deutschland ist durchaus noch ein bisschen Luft nach oben. Aber bitte, das gab's bei anderen Turnieren auch schon. Also selbst vor der WM 2006, vor unserem Sommermärchen hier in Deutschland, hatten am Anfang gar nicht so viel Lust, auch weil man dem Team eigentlich nichts zugetraut hat. Aber mit jedem Sieg kam mehr Euphorie. Und ich weiß noch, da waren dann immer mehr Fähnchen an den Autos und alle hatten irgendwie schwarz-rot-gold geschminkt und alle waren da dabei. Völlig begeistert, die Leute. Selbst die, die sonst gar nichts mit Fußball am Hut hatten. Ja, und dann klang das nach dem Ausscheiden im Halbfinale eben auch so.
2: Wenn einer vor der WM gesagt hätte, sie spielen Platz 3, die Jungs, ich weiß nicht, wie viel Prozent das geglaubt hätten.
3: Ich habe mich nie für Fußball interessiert, aber das hat mich jetzt richtig mitgerissen. Also ich bin ganz begeistert.
2: Eher so das Gefühl, dass das eigentlich immer noch eine tolle WM ist und auch eine geile WM bisher war.
0: Und da können wir jetzt noch mal eintauchen in das Sommermärchen 2006 mit der dreiteiligen Doku Mission Sommermärchen in der ZDF-Mediathek. Besondere Einblicke hinter die Kulissen der großen WM-Party. Und garantiert Gänsehaut.

0: kommt immer noch gut, dass die Springfields Son of a Preacher Man. Pfingstferien, langes Wochenende und so viel los bei uns. Gut, dass wir nicht wegfahren sind. In Olching im Landkreis Fürstenfeldbruck ist zum Beispiel Bayerische Meisterschaft im Minigolf. 120 Spielerinnen und Spieler zeigen bis morgen Nachmittag, was sie können. Und das Schöne ist, Zuschauen ist kostenlos. In Ansbach in Mittelfranken läuft bis Sonntag das Altstadtfest mit 18 Bühnen, ganz vielen Bands und DJs. Morgen dann großer Kinderflohmarkt dazu. Und Bayern 1-Hörer Roland hat sich bei uns reingemeldet. Bei ihm ist Mittelaltermarkt auf Schloss Harburg in Schwaben.
1: Bei uns können Sie darauf einstellen, dass wir viele Lagergruppen da haben, die das authentisch leben. Die haben dann ihre Zelte da und machen ihre Vorführungen. Wir haben Spielleute da, wir haben Zauberer da, wir haben Gaukler da, eine Riesenfeuershow. Für die Kinder haben wir da noch ein Kinderritterturnier. Wir haben natürlich noch ein ganz buntes Essensprogramm von vegan bis fleischlastig.
0: Hört sich sehr gut an, ist bestimmt für jeden was dabei beim Mittelaltermarkt auf Schloss Harburg. Viel Spaß!
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4: Kompakt und zuverlässig, das Bayern 1 Wetter mit Christian Kienast. Rock im Park hat es ja ganz schön durchgeweht und gestürmt heute Nacht. Aber jetzt wird es ja in Nürnberg. Wobei, Christian, also so für Anfang Juni haben wir es, finde ich, schon ganz schön frisch insgesamt in Bayern. Ich meine, wir haben immerhin Sommer.
5: Ja, es ist schon ein bisschen unterkühlt. Das liegt an den atlantischen Winden, die wir eben vom großen Ozean zu uns nach Bayern bekommen. Atlantik noch kalt, deswegen luftkalt, deswegen bei uns in Bayern nicht so warm. Mhm. Bei Rock im Park ist es jetzt eigentlich ganz angenehm. Vielleicht mal ein Schauer morgen, aber meistens eben Sonne und Wolken. Nacht auf morgen 7 Grad, Nacht auf Sonntag 11 Grad. Und bayernweit gesehen wird das morgen ein recht freundlicher Tag. Es geht zwar einmal eine Schauerstaffel durch Bayern, auch wieder von West nach Ost. Aber davor und danach ist es dann ganz freundlich mit Sonne und Wolken bei 15 bis 22 Grad. Und wenn wir noch weiter schauen, der Sonntag, der wird dann richtig freundlich. Schauer und Gewitter dann wohl nur noch in den Bergen, wird auch wärmer, 19 bis 25 Grad.
4: Ach, wie schön. 18.31 Uhr, der Bayern 1 Verkehrsservice mit der A96 Lindau München. Die ist zwischen Leim und Sendling wegen Brückenarbeiten in beiden Richtungen gesperrt bis Montag früh um 5. Es wird ab der Ausfahrt Blumenau abgeleitet. In Richtung München staut sich's auf 2 Kilometern auf der A96. Und wir sind nochmal auf der A96 und zwar in Richtung Lindau. Da hat es einen Unfall gegeben und zwar in der Einfahrt Landsberg West. Gute und sichere Fahrt.
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0: John Farnham's Voice.
1: Auf Bayern 1, gleich 7:15 am Brückenfreitag. Angestaubte Vitrinen, gedämpftes Licht und bitte bloß leise sein. Psst, damit die anderen Besucher nicht gestört werden. Ja, so waren sie, die Museumsbesuche früher. Für uns Kinder sterbenslangweilig. Da haben wir es doch kaum erwarten können, rauszukommen endlich. Aber Museen können auch richtig Spaß machen. In der Papiermühle Homburg am Main in Unterfranken zum Beispiel wird es einem ganz sicher nicht langweilig. Es gibt so viel zu entdecken, auch für die Kleinen.
2: Ich gehe gerne ins Museum, wenn man da neue Sachen machen kann, die man vielleicht sonst noch nicht gemacht hat. Und wenn man neue Sachen entdecken kann.
3: Leonora ist 7 Jahre alt. Heute ist sie das erste Mal mit ihrer Mama im Papiermühlenmuseum in Homburg im Landkreis Main-Spessart. Das hat seit kurzem einen neuen Media-Guide. Für Erwachsene und auch speziell für Kinder, wie Sebastian Gehret vom Landratsamt erklärt.
4: In dem Zuge ist die Idee geboren, auch für die ganz Kleinen was zu tun, um nicht gleich ans Smartphone oder ans mobile Endgerät zu binden. Haben da einen Lernstift entwickelt, der von Kindern eingesprochen wurde und bedarfsgerecht auf die Kinder ausgerichtet ist, die so das Museum alleine entdecken können.
3: Und das probiert Leonora mit ihrer Mama auch gleich mal aus. Mit dem Lernstift tippt sie dafür auf Gegenstände, die in der Mühle ausgestellt sind.
5: Weißt du, woraus Papier besteht? Papier besteht aus Naturfaser.
3: Während Leonora sich den Text anhört, schaut sie sich interessiert in der Gegend um. Sie betrachtet die alte Papierschneidemaschine, die Waage und auf dem Trockenboden die alten Papierbögen. Nebenan gibt Johannes Vollmer einen Workshop zum Papierschöpfen für Kinder. Er ist selbst noch in der Mühle aufgewachsen, die bis 1975 voll in Betrieb war. Heute leitet er die Kinder an.
6: Weil die einfach die Zukunft sind und sie müssen natürlich irgendwo wissen, wo es herkommt oder wie es gemacht wird. Und daher ist es unsere Aufgabe. Ein Museum hat einen Bildungsauftrag.
3: Und wie hat's Leonora und ihrer Mama Kirstin gefallen?
2: Ich fand, die Zimmer zu entdecken war toll.
7: Also ich fand's super. Vor allen Dingen, dass Kinder die Texte gesprochen haben, weil ich glaube, dass das Kinder sehr viel mehr anspricht. Und auch von der Menge her, ich fand, es war jetzt nicht zu viel, so dass Kinder das auch aufnehmen können und trotzdem noch in der Umgebung rumschauen können.
0: Hört sich doch super an. Toller Ausflugstipp für die ganze Familie. Von Bayern 1 Reporterin Carlotta Sauer. Die Papiermühle Homburg in Unterfranken.

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6: Um 19 Uhr mit Miriam Ernst. Deutschland und Frankreich wollen die Westbalkanstaaten schneller an die EU heranführen. Auf dem EU-Westbalkan-Gipfel habe es dafür breite Zustimmung gegeben, sagte Bundeskanzler Merz in Montenegro. Das Gastgeberland hob Merz dabei besonders hervor.
7: Das Ziel ist und bleibt die volle Mitgliedschaft aller Staaten der Westbalkanregion, weil wir ein strategisches Interesse daran haben, diese Staaten an uns, an die Europäische Union zu binden. Wir sind hier in Montenegro. Montenegro ist ganz offensichtlich das am weitesten vorangeschrittene Land aus dieser Gruppe. Es kann jetzt bald abgeschlossen werden, auch der gesamte Prozess über die Mitgliedschaft in der Europäischen Union.
6: Soweit Bundeskanzler Merz in Montenegro. Die neuesten Zahlen zur Mietpreisentwicklung werden unterschiedlich bewertet. Nach Angaben der Bundesregierung sind die Mieten in Bayern im vergangenen Jahr im Schnitt um 3,4% gestiegen, regional sehr unterschiedlich und im 10-Jahres-Schnitt sogar um 43%. Die Einordnungen fasst Daniel Knopp zusammen.
8: Der Eigentümerverband Haus und Grund Bayern ist nicht überrascht von der Entwicklung. Es fehle vielerorts an Wohnungen, zugleich werde das Bauen immer teurer und komplizierter. Die Zahlen der Bundesregierung zu den stetig steigenden Angebotsmieten beziehen sich auf Neuvermietungen im Internet. Repräsentativ für das gesamte Wohnungsangebot sind diese Zahlen nicht, da insbesondere Wohnungen im günstigen Mietsegment in dieser Datenquelle laut Bundesregierung unterrepräsentiert sind.
6: Die Ukraine und Russland haben sich auf eine begrenzte Waffenruhe geeinigt, um wichtige Reparaturen am Atomkraftwerk Saporischschja zu ermöglichen. Das gab die Internationale Atomenergiebehörde bekannt, die zwischen den Kriegsparteien vermittelt hatte. Dabei soll eine Stromleitung wiederhergestellt werden, um das Risiko eines Atomunfalls zu verringern. Derzeit gibt es nur noch eine Leitung. Das von Russland besetzte AKW benötigt Elektrizität zur Kühlung von radioaktivem Material. Mehr als jedes zweite Unternehmen in Deutschland nutzt nach eigenen Angaben künstliche Intelligenz. Laut einer Umfrage des Münchner IFO-Instituts stieg der Anteil von knapp 41% im vergangenen Jahr auf inzwischen knapp 55%. Mehr als jedes sechste Unternehmen plant demnach aktuell den Einsatz von KI, mehr als ein Fünftel diskutiert darüber. Besonders stark

0: zweite Halbfinale, das eigentlich jetzt beginnen sollte, fällt aus. Matteo Arnaldi, ebenfalls aus Italien, tritt wegen eines Virus nicht an. Es ist 19.03 Uhr.
1: 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Sommer ist in Sicht. Wir müssen nur noch durch diesen Tag morgen. Ab Sonntag wird es dann wärmer. Die Schauer lassen heute Abend immer mehr nach. Die Tiefstwerte in der Nacht 10 bis 5 Grad. Morgen dann mal Sonne, mal Wolken, aber später halt auch wieder Schauer und Gewitter. Temperaturen um 20 Grad. Maximal 25. Sonntag ist es dann meistens trocken. Sonne-Wolken-Mix, nur einzelne Schauer an den Alpen. Und es geht dann rauf über 25, am Montag sogar bis zu 28 Grad. Der Bayern 1 Verkehrsservice. Die A96 Lindau-München ist zwischen Leim und Sendling wegen Brückenarbeiten in beiden Richtungen bis Montag früh um 5 gesperrt. Es wird ab der Ausfahrt Blumenau abgeleitet. In Richtung München staut sich auf 2 Kilometern. Und A96 Richtung Lindau, da hat es einen Unfall gegeben in der Einfahrt Landsberg West. Gute Fahrt!
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1: 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Eher entspannt oder partymäßig? Sollen wir lieber was Lockeres von Toto spielen? Africa? Oder Kenny Loggins' Footloose? 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

0: Talk Talk. Und wir setzen gleich noch eins drauf.
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0: Auch am Brückenfreitag Ihre Entscheidung, womit Sie lieber ins Wochenende starten. Locker leicht mit Toto. Oder lieber abtanzen mit Kenny Loggins. Stunden waren Zeit zum Abstimmen in unserem Bayern 1 WhatsApp-Kanal. Und das war dann doch recht eindeutig. Mit 68-32% Ihnen ist mehr nach Relaxen und Entspannen. Wir sind Toto und Afrika.

zusammen mit den Supremes. You can't have your love. Und jetzt schauen wir kompakt und zuverlässig aufs Bayern 1 Wetter. In der Nacht klingen die Schauer ab, es klart auf. Und die Tiefstemperaturen liegen zwischen 10 und 5 Grad. Morgen mal Sonne, mal Wolken. Im Laufe des Tages dann wieder ein paar Schauer und Gewitter möglich. Der Sonntag wird meist trocken, dazu ein Sonne-Wolken-Mix. Nur ein paar vereinzelte Schauer im Alpenraum. In Franken kann es ganz schön windig sein wieder. 18 bis 25 Grad die Tageswerte am Sonntag. Montag sonnig und nur ein paar Wolken. Dazu geht es dann rauf bis 28 Grad. 19.31 Uhr, der Bayern 1 Verkehrsservice. Im Moment haben wir normalen Verkehr auf den Fernstraßen in Bayern. Eine Meldung, und zwar von der A96 Lindau München. Die ist zwischen Leim und Sendling wegen Brückenarbeiten in beiden Richtungen bis Montag früh um 5 gesperrt. Es wird ab der Ausfahrt Blumenau abgeleitet. In Richtung München 2 Kilometer Stau aktuell. Gute Fahrt!

Lolita Alize. So viel los am Wochenende. Es ist echt klasse. Von der Offroad-Messe Abenteuer Allrad in Bad Kissingen, Unterfranken mit 400 Ausstellern bis zur größten Binnensegelregatta Europas am Bodensee in Lindau. Geht heute zu Ende. In Erlangen läuft der internationale Comic-Salon rund um Schlossplatz, Schlossgarten und den neuen Kultur- und Bildungscampus Kubik. 500 Künstler aus aller Welt stellen da ihre Neuerscheinungen vor. Oder wenn Sie lieber selber handeln,

0: anlegen wollen. In Coburg laufen noch bis zum Sonntag die Designtage im ehemaligen Haus der Wohnbau Coburg mit Workshops, wo man zum Beispiel Schlüsselbretter aus Holz basteln oder Kunststoff recyceln kann. Was Sie vorhaben, wir wünschen viel Spaß.
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1: Um 20 Uhr mit Miriam Ernst. Seit mehr als 20 Jahren wird über die Aufnahme der Westbalkanstaaten in die EU verhandelt. Deutschland und Frankreich wollen den Prozess jetzt beschleunigen. Das wurde auf dem EU-Westbalkan-Gipfel in Montenegro deutlich. Die Aussichten der 6 potenziellen neuen Mitgliedsländer schildert David Freches.
2: Dabei ist die Perspektive von Montenegro und Albanien besser als die der anderen Westbalkanländer. Bosnien-Herzegowina ist politisch instabil und weit von der EU entfernt. Nordmazedonien führt schon lange einen Streit mit Bulgarien um die Anerkennung der bulgarischen Minderheit im Land. Kosovo hat keinen offiziellen Kandidatenstatus. In Serbien kokettiert Präsident Alexander Vučić immer wieder mit China und Russland.
1: Der russische Präsident Putin hat wirtschaftliche Probleme in seinem Land eingeräumt. Die Dynamik sei derzeit verhalten, sagte Putin auf dem Wirtschaftsforum in St. Petersburg. Russland sei nun auf das Niveau gesunken, auf dem sich die Eurozone seit Jahren befinde, fügte der Kreml-Chef ironisch hinzu. Einem Treffen mit dem ukrainischen Präsidenten Selenskyj erteilte Putin eine Absage. Er sehe darin noch keinen Sinn. Zuerst müssten Vereinbarungen über ein Ende des Krieges getroffen werden. Die Entwicklung von künstlicher Intelligenz geht rasend schnell. Das KI-Unternehmen Anthropic selbst schlägt jetzt eine Notbremse vor. Damit die Menschen nicht die Kontrolle über die Technologie verlieren, sollen alle großen Unternehmen der Branche koordiniert eine Pause einlegen. Reinhard Spiegelhauer fasst den Appell zusammen.
3: Darin schreiben Mitgründer Jack Clark und Institutsleiterin Marina Favaro sinngemäß, die Welt müsse die Möglichkeit haben, Arbeiten an potenziell gefährlichen KI-Systemen vorübergehend zu stoppen. Firmenchef Dario Amodei gehört seit Jahren zu den prominenten Befürwortern einer Regulierung der Technologie. Kritiker werfen Anthropic Widersprüchlichkeit vor. Einerseits entwickelt die Firma immer leistungsfähigere KI-Systeme, andererseits warnt sie vor deren Risiken. Hinzu kommt der geplante Börsengang, mit dem auch Anthropic vom KI-Boom profitieren will. Das Unternehmen weist die Kritik zurück. Gerade die rasanten Fortschritte zeigten, warum verbindliche Sicherheitsmechanismen dringend nötig seien.
1: Nach Mittelfranken, Entwarnung in Fürth. Die 2 Fliegerbomben aus dem Zweiten Weltkrieg sind entschärft. Die etwa 50 Kilo schweren Blindgänger sind am Vormittag bei Bauarbeiten im Stadtteil Unterfürberg entdeckt worden. Im Umkreis von 300 Metern mussten Anwohner am Abend ihre Häuser verlassen. Ein Teil der Bahnstrecke zwischen Würzburg und Nürnberg war für die Entschärfung gesperrt worden, ebenso die Südwesttangente in dem Bereich. Die Stadt Fürth bedankte sich für die reibungslose Entschärfung bei den Spezialisten und auch bei rund 200 Einsatzkräften. Zum Tennis. Alexander Zverev ist seinem ersten Grand-Slam-Titel wieder einen Schritt näher gekommen. Bei den French Open gewann er sein Halbfinale gegen den Tschechen Jakub Menšík in 4 Sätzen. Im Finale am Sonntag trifft die deutsche Nummer 1 auf Flavio Cobolli aus Italien. Wie Zverevs Chancen stehen, dazu eine Einschätzung von Guido Ringel.
4: Den bringt ja nichts aus der Ruhe und vom Kurs ab und so unnachgiebig und vor Kraft strotzend habe ich Alexander Zverev noch nicht erlebt. Lange hat er gewartet auf seinen ersten Grand-Slam-Titel, hat hartnäckig und diszipliniert an seinem großen Traum weitergearbeitet und das wird sich hier in Paris meiner Meinung nach jetzt auszahlen.
1: Die Zeit, es ist 20:03 Uhr.

0: Kaum möglich, aber böiger Westwind ist dabei, in Franken nämlich. Tageshöchstwerte 18 bis 25 Grad, die neue Woche startet mit 23 bis 28 Grad. Der Bayern-1-Verkehrsservice A96 Lindau München zwischen Leim und Sendling. Brückenarbeiten in beiden Richtungen bis Montag früh um 5. Hier eine Sperre. Es wird abgeleitet ab der Ausfahrt Blumenau in Richtung München gerade. 2 Kilometer Stau.
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0: Rein in den Einkaufswagen, raus in den Kofferraum, rüber in den Kühlschrank. So geht's im Wochenendeinkauf. Den haben Sie vielleicht gerade noch erledigt oder machen das morgen Vormittag. Jetzt starten wir erstmal gemeinsam ins Wochenendfeeling mit viel Musik, soft und entspannt. Peter Cetera, Glory of Love, schwungvoll, der charmante Sascha singt Lucky Day. Und jetzt die 80er, What a Feeling mit Flashdance.
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0: Er war lange die Stimme von Chicago. Peter Cetera hat mal verraten, seine Songideen sind ihm oft beim Autofahren eingefallen, da wo Sie jetzt vielleicht gerade sind, unterwegs im Auto. Rein ins Wochenende mit Bayern 1 mit Ihren Lieblingssongs und ganz besonders die Songs, die Sie gerne beim Feiern hören.
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0: Ich frage Sie, was lässt Sie tanzen und feiern? Hanne aus Bad Windsheim liebt Nena. Gerade beim Feiern, da will sie mitsingen. Tanja aus Kempten holt die Luftgitarre raus. Und welcher Feierstarter darf es denn für Sie sein? Rufen Sie an, bestellen Sie jetzt, in weniger als 30 Minuten kommt Ihr Feierstarter auf Bayern 1. Welcher Song lässt Sie feiern? 0800 80 80 456 oder machen Sie es wie Tanja oder Hanne. Einfach Studio-Handy melden. Die Nummer steht auf bayern1.de.

0: Was für ein schöner Song in den 90ern entstanden von Beautiful South Perfect 10. Der Bayern 1 Verkehrsservice ist hier, A96 Lindau München, zwischen Leim und Sendling Brückenarbeiten, dauert das ganze Wochenende über. Bis Montag früh um 5 ist eine Sperre, wer sich auskennt, fährt weiträumig drumherum. Es wird ab der Ausfahrt Blumenau abgeleitet.
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0: Mike Rutherford, wenn er mal nichts bei Genesis zu tun hatte, dann eben bei Mike and the Mechanics, das Jahr 91, Word of Mouth.
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0: Das sind Songs, die uns vom Hocker reißen, im wahrsten Wortsinn. Wenn die aufgelegt werden, will niemand sitzen, sondern tanzen. In der Disco zum Beispiel. Heute ein Vorschlag vom Wolfgang Koller, Horoscope von Harpo. Wolfgang, was verbinden Sie mit Ihrem Feierstarter?
2: Ja, ich verbinde die Jugenderinnerungen. Das Lied lief ja damals rauf und runter. Es hat mir wahnsinnig Spaß gemacht, die Musik damals.
0: Wolfgang, Sie haben mir gerade noch erzählt, dass Sie den Harpo mal persönlich treffen wollen in seiner Heimat Schweden. Da sind Sie bald in Malmö und schauen zu einem Pferderennen. Wie kommt das? Wieso ist Harpo an der Rennbahn?
2: Ja, jetzt ist er wieder auf dem Damm. Er hat eine Krebsdiagnose gehabt vor 2 Jahren. Der hat einen riesen Rennstall aufgemacht damals mit seinen Tantiemen, was er verdient hat. Und vielleicht treffen wir nochmal.
0: Ich wünsche Ihnen eine schöne Schwedenreise und uns allen viel Spaß mit dem Feierstarter ins Wochenende. Horoscope auf Bayern 1.
2: Ja, danke.
0: Mit welchem Song wollen Sie ins Wochenende starten? Was lässt Sie tanzen und feiern? Rufen Sie an 0800 80 80 456 oder schreiben Sie an studio@bayern1.de.

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5: Um 21 Uhr mit Miriam Ernst. Die Vermittlungsbemühungen der USA stocken. Und so hat der ukrainische Präsident Selenskyj selbst in einem offenen Brief direkte Friedensgespräche mit dem russischen Staatschef Putin angeboten. Die Antwort hat zunächst auf sich warten lassen. Jetzt hat Putin beim Wirtschaftsforum in St. Petersburg das Angebot abgelehnt. Björn Blaschke berichtet.
6: Er sehe jedenfalls keinen Sinn in einem Treffen, so Putin weiter. Nicht jedenfalls, solange keine Perspektiven für einen dauerhaften Frieden gegeben seien. Eine Putin-typische Aussage. Mit langfristiger Perspektive meint er, dass Selenskyj all seinen Forderungen nachgeben soll, dass Selenskyj unter anderem die 4 im Osten der Ukraine umkämpften Regionen sowie die Krim als russisch anerkennt und räumt.
5: Am Abend wurde auch bekannt, dass Ex-Kanzler Schröder den russischen Präsidenten zu einem vertraulichen Gespräch getroffen hat. Um was es ging, wollte der Kreml nicht erläutern. Seit 13 Jahren hat die EU keine neuen Mitglieder mehr aufgenommen. Das soll sich bald ändern. In Montenegro haben die 27 EU-Staaten mit 6 Balkanländern über einen Beitritt beraten. Bundeskanzler Merz sprach im Anschluss von einem Erfolg. Die neue Strategie? Eine schrittweise Heranführung. Der Kanzler stellte auch schon erste konkrete Schritte in Aussicht. Als Beispiele nannte er die Teilnahme der Staaten am europäischen Zahlungssystem SEPA, am Studentenaustauschprogramm Erasmus+ und am Mobilfunk-Roaming. Alarm auf der ISS. Wegen eines Luftlecks haben sich die Astronautinnen und Astronauten der Internationalen Raumstation auf eine Evakuierung vorbereitet. Am Mittag kam die beunruhigende Anweisung der NASA.
7: Verlasst die Station, begebt euch in die Dragon-Raumkapsel, die standardmäßig an die ISS angedockt ist, zieht eure Raumanzüge an. Der Grund für die ungewöhnliche Anordnung: Risse und Lecks am russischen Modul, die nicht neu sind, aber sich zunehmend verschlimmern. Daher hatte die russische Raumfahrtorganisation Roskosmos beschlossen, heute 2 Kosmonauten umfangreiche Reparaturen durchführen zu lassen. Mittlerweile sind die Astronautinnen und Astronauten auf die ISS zurückgekehrt. Aus Washington, Kerstin Klein.
5: Das Finale des Eurovision Song Contest hat in diesem Jahr deutlich weniger Menschen vor die Bildschirme gelockt als noch 2025. Nach Angaben der Europäischen Rundfunkunion EBU verfolgten weltweit 131 Millionen Zuschauer den Sieg der Sängerin Dara für Bulgarien mit dem Song Bangaranga. Im Vorjahr schalteten noch 166 Millionen Menschen ein. Das entspricht einem Rückgang von gut 20%. Die EBU führt das auch auf einen Boykott mehrerer Länder wegen der Teilnahme Israels zurück. Zum Sport. Tennisprofi Alexander Zverev steht kurz vor seinem ersten Grand-Slam-Titel. Durch einen 4-Satz-Sieg gegen den Tschechen Jakub Menšík ist Zverev ins Finale der French Open eingezogen. Dort trifft er übermorgen auf den Italiener Flavio Cobolli. Zum Fußball. Die deutsche Nationalmannschaft der Frauen kann heute die WM-Qualifikation perfekt machen. Dafür muss ein Sieg gegen Norwegen her. In Köln ist eine knappe halbe Stunde gespielt. Es steht 2:0 für Deutschland. Es ist 21.03 Uhr.
8: Und jetzt kompakt und zuverlässig das Bayernwetter hier auf Bayern 1. Die Nacht, die wird dann klarer, die letzten Schauer klingen ab. 10 bis 5 Grad die Tiefstwerte. Morgen wechseln sich Sonne und Wolken ab, kann aber auch noch ein paar Tropfen geben und auch Gewitter, vor allem in Alpennähe. Der Sonntag für alle meist trocken bei bis zu 25 Grad. Der Montag ist noch etwas wärmer. Die A96 Lindau um München ist gesperrt zwischen Leim und Sendling. Brückenarbeiten bis Montag früh um 5. Wer sich auskennt, umfährt das Gebiet natürlich am

0: Kanada. Und von da kommt jetzt ein sportlicher Hit. Hat nichts mit Fußball zu tun, sondern mit einem Mann, der über sich hinausgewachsen ist. Ein Sportler im Rollstuhl. Rick Hansen, er startet 1985 seine Man in Motion Tour, legt täglich rund 110 Kilometer zurück, um Spenden für die Rückenmarksforschung zu sammeln. Der Song dazu kam von John Parr, St. Elmo's Fire und danach Shakira.
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0: Ich bin Ihr Freitags-Philipp. Philipp Melzer, gleich Viertel nach neun. Mit Steve Winwood, While You See a Chance. Für manche das schönste Geräusch der Welt, Bayern 1 Musik. Und da möchten wir jeden Morgen ein bisschen überraschen.
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0: Songs für die extra Abwechslung, die kommen morgens kurz nach 5 und kurz vor 7 im Bayern 1 Morgen. Und da hatte Ulla Müller diese Woche Alanis Morissette dabei. Guter Grund, am Montag hatte die kanadische Sängerin Geburtstag. Geboren am 1. Juni 1974 in Ottawa. Und was viele nicht wissen, Alanis lebte als Kind sogar einige Jahre in Deutschland, im schönen Schwarzwald, bevor ihre Familie zurück nach Kanada zog. Schon mit 9 Jahren begann sie, eigene Songs zu schreiben. Das war ziemlich früh und sie wusste auch wirklich ziemlich früh, dass Musik ihr Leben sein soll. Wir kennen und lieben ihre Hits wie Ironic oder das ganz entspannte Thank You. Alanis Morissette. Als Abwechslungshammer von ihr hatten wir die besondere Morgennummer Head Over Feet. Und die hören wir uns nochmal an.
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0: Hootie and the Blowfish. Als ich damals aufs Abi gepaukt und geübt habe, lief der rund um die Uhr im CD-Player. Gleich laufen für Sie die Eurythmics und Robbie Williams. Es ist 9:30 Uhr, der Bayern 1 Verkehrsservice wünscht Ihnen erstens gute Fahrt und hat zweitens eine Meldung von der A96 Lindau München zwischen Leim und Sendling. Brückenarbeiten bis zum Montag. In der Früh um 5 ist hier eine Sperre. Es wird ab der Ausfahrt Blumenau abgeleitet.
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0: Gitarrengott Santana spielt schön smooth auf Bayern 1. Für hörbar mehr Abwechslung kommt jetzt gleich was Deutsches von 82. Hubert K. Der Sternenhimmel. Passt ganz gut, wir bekommen heute den klaren Himmel. Heute Nacht in Bayern dazu was für Urlaubsheimkehrer. Was Spananisches. Juanes. Und jetzt unser Lieblingsstar Phil Collins. Vor ein paar Tagen hat er der BBC ein Interview gegeben und verraten, dass es ihm gesundheitlich viel, viel besser geht. Fühlt sich nach einigen Knie-OPs besser wie schon lange nicht mehr.
1: I'm healthier now than I have been for quite a while.
0: Allerdings Live-Auftritte traut sich Phil Collins keine zu, da ist alles noch zu wackelig. Eine Anfrage für eine Show in der Hall of Fame hat er abgesagt.
1: I'd rather not do it. I mean, I'm constantly saying to myself, I've got to go back down into my studio at home. And there are things that are half formed and a couple of things that are finished.
0: Phil Collins hat Songideen, einige komplett fertig, einige so halb angedacht. Phil muss nur mal runter ins Tonstudio gehen, sagt er. Eine Musikikone. Phil Collins macht uns Hoffnung auf neue Hits. Das ist einer seiner größten Erfolge mit Earth, Wind & Fire Sänger Phil Bailey, Easy Lover.
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1: Um 22 Uhr mit Miriam Ernst. Leider wählt die russische Seite erneut den Krieg. Mit diesen Worten hat der ukrainische Präsident Selenskyj bedauert, dass der russische Staatschef Putin ein direktes Treffen ablehnt. Selenskyj hatte sich an einem offenen Brief an den Kreml gewandt. Putin reagierte beim Wirtschaftsgipfel in St. Petersburg. Eine Einschätzung von unserer ARD-Korrespondentin Susanne Peterson.
2: Der Zeitpunkt ist natürlich kein Zufall. Es geht darum, auch diesen Wirtschaftsgipfel, den Putin so sorgfältig inszeniert hat, in St. Petersburg zu stören. Zuerst gab es die Drohnen, die St. Petersburg angegriffen haben und jetzt eben diesen Brief, auf den Putin permanent angesprochen wird. Und damit wendet sich Selenskyj wohl auch ein Stück weit an die russische Bevölkerung und macht klar, in der Geschichte haben die Russen immer darüber entschieden am Ende, wie es weitergeht. Und diese Möglichkeit gibt es eben jetzt auch.
1: Seit mehr als 20 Jahren wird über die Aufnahme der Westbalkanstaaten in die EU verhandelt. Deutschland und Frankreich wollen den Prozess jetzt beschleunigen. Das wurde auf dem EU-Westbalkan-Gipfel in Montenegro deutlich. Die Aussichten der 6 potenziellen neuen Mitgliedsländer schildert David Freches.
3: Dabei ist die Perspektive von Montenegro und Albanien besser als die der anderen Westbalkanländer. Bosnien-Herzegowina ist politisch instabil und weit von der EU entfernt. Nordmazedonien führt schon lange einen Streit mit Bulgarien um die Anerkennung der bulgarischen Minderheit im Land. Kosovo hat keinen offiziellen Kandidatenstatus. In Serbien kokettiert Präsident Alexander Vučić immer wieder mit China und Russland.
1: Traurige Gewissheit in Frankreich. Bei der Leiche, die gestern in einem Getreidesilo nahe Toulouse gefunden wurde, handelt es sich um die 11-jährige Liana. Das Mädchen wird seit einer Woche vermisst. An dem Fall hatte sich eine Debatte um ein Versagen des französischen Justizsystems entzündet. Frühe Hinweise auf einen Tatverdächtigen, der in Gewahrsam sitzt, seien ohne Konsequenzen geblieben, sagen Kritiker. Gegen den 41-jährigen Vater einer Freundin des Mädchens wurde bereits wegen Vergewaltigung und sexuellem Missbrauch ermittelt. Nach Mittelfranken Entwarnung in Fürth. Die 2 Fliegerbomben aus dem Zweiten Weltkrieg sind entschärft. Die Blindgänger waren am Vormittag bei Bauarbeiten im Stadtteil Unterfürberg entdeckt worden. Im Umkreis von 300 Metern mussten Anwohner am Abend ihre Häuser verlassen. Ein Teil der Bahnstrecke zwischen Würzburg und Nürnberg war für die Entschärfung gesperrt worden. Ebenso die Süd-West-Tangente in dem Bereich. Die Stadt Fürth bedankte sich für die reibungslose Entschärfung bei den Spezialisten und auch bei rund 200 Einsatzkräften. Zum Sport. Tennisprofi Alexander Zverev ist seinem Traum vom ersten Grand-Slam-Titel wieder einen Schritt näher gekommen. Bei den French Open gewann er sein Halbfinale gegen den Tschechen Jakub Menšík in 4 Sätzen. Im Finale trifft die deutsche Nummer 1 übermorgen auf Flavio Cobolli aus Italien. Und Fußball. Die Nationalmannschaft der Frauen will die WM-Qualifikation mit einem Sieg gegen Norwegen vorzeitig perfekt machen. Aktuell steht es 2:0 für Deutschland. Bei den Männern steht die WM schon vor der Tür und die Verletzungssorgen sind groß. Jungstar Lennart Karl droht nach dem Abschlusstraining auszufallen. Manuel Neuer wird auch bei der Generalprobe gegen die USA morgen noch fehlen. Die Zeit, es ist 22.03 Uhr.
4: Das war ein 1-Wetter für Sie. Kompakt und zuverlässig. Das letzte Ferienwochenende bringt von allem ein bisschen was, aber vor allem im Laufe der Tage weniger Regen. Heute Nacht klingen die Schauer ab, es klart auf, Tiefstwerte 10 bis 5 Grad, morgen wechseln sich Sonne und Wolken ab, bleibt länger stabil, nachmittags vereinzelt Schauer, gerade noch am Alpenrand. Am Sonntag kommt Wind nach Franken, es ist allerdings meist trocken, bis zu 25 Grad, am Montag noch ein bisschen wärmer. Der Bayern 1 Verkehrsservice mit einer Meldung von der A96 Lindau München zwischen Leim und Sendling Brückenarbeiten bis Montag früh um 5 in beiden Richtungen Sperre. Es wird abgeleitet ab der Ausfahrt Blumenau.
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4: Ganz und wild reiben wir es ja nicht mehr, aber wenn Sie sich erinnern, so früher um die Häuser ziehen, Party machen, gerade am Freitagabend.

0: 88, 22.15 Uhr.
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0: Pop und Popcorn, dieser Mann vereint beides. Ein Kinostar mit Musikvergangenheit, Mark Wahlberg, wird heute 55 Jahre alt. Als einer von 9 Geschwistern hat er sicher viel getan, um Aufmerksamkeit abzubekommen. Er war Unterhosenmodel für Calvin Klein, dann Kinokarriere als Schauspieler, auch als Produzent. Der Film The Fighter, den er mitproduziert hat, hat sogar 2 Oscars gewonnen. Der nächste Kinohammer kündigt sich schon an. Im Herbst kommt der als gnadenloser Mafiaschläger ins Kino. Der Film spielt in den 60ern, heißt By Any Means. Mark Wahlberg. Zum Modeljob in Feinripp hat er mal gesagt, man hat mich ja auch als Komiker erlebt. Ich habe keine Angst, mich lächerlich zu machen. Alle, die 90er-Hits lieben, erinnern sich ganz bestimmt an seine musikalische Seite. Da hieß er Marky Mark and the Funky Bunch. 55 Jahre Mark Wahlberg. Bayern 1 gratuliert mit United.

Der Titel Flying auf Bayern 1, die Band mit dem lustigen Namen Nice Little Penguins. Und damit genau 10:30 der Bayern 1 Verkehrsservice für die A96 Lindau München zwischen Leim und Sendling.

0: Sperre, Brückenarbeiten in beiden Richtungen bis Montag um 5 ist Sperre.
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0: Da haben wir Ihnen jetzt doch noch einen Ohrwurm verpasst, oder? Lieblingsstars und Lieblingshits. Desiree singt 88 live und der geht so schnell nicht mehr aus dem Kopf. Mit dem Du-Du-Du. Schönen Abend, wünscht Philipp Melzer. Die ARD-Hitnacht hier auf Bayern 1 macht um 11 weiter. Der Brückentag geht so langsam zu Ende. Heute haben ja viele einen Urlaubstag eingesetzt für ein langes, für ein fröhliches Wochenende. Ja, und da war es auf der Arbeit recht ruhig. Da gibt es Kollegen, die dann über sich hinauswachsen, die sich richtig was trauen.
1: Hey Leute, ich gebe heute einen aus. Freibier für alle, die heute am Brück.

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1: Und jetzt kommt eine Bibelgeschichte. Josef und seine Brüder. Kennst du? Der Vater schenkt Josef ein teures Gewand und seine Brüder werden mega eifersüchtig. Sie werfen ihn erst in einen Brunnen und verkaufen ihn dann als Sklaven. Doch der Outcast wird zum Helden. Josef wird in der Fremde berühmt und erfolgreich. Er kommt an den Hof des Pharaos und rettet das Land vor einer Hungersnot. Storytelling vom Feinsten. So, und jetzt kommt mein biblisches Nerdwissen. Das Gewand, das Josef ganz am Anfang bekommt, ist ein Prinzessinnenkleid. Nur einmal kommt dieses Wort noch in der Bibel vor und da meint es das Kleid, das die Töchter des Königs trugen. Außerdem steht da, Josef blieb bei den Frauen und half ihnen. Schon vor über 1000 Jahren schreibt ein Rabbi, Josef ummalte sich die Augen, trug die Hacken hoch, wickelte sein Haar zu Locken. Josef ist anders. Heute würde man sagen, er ist queer. Und Gott erwählt ihn. Für Gott ist Anderssein eine Gabe. Oft wollen wir uns anpassen, nicht unangenehm auffallen, uns einfügen in die Art, wie es die anderen machen. Josef wird sein Leben lang anders gewesen sein. Der Queere, der Ausländer, der Träumer. Gott erwählt ihn. Das finde ich stark. Gottes Handeln hat damit etwas Queeres. Es ist definitiv nicht Mainstream und auch nicht straight.

Aber anders sein ist gefährlich, auch heute noch. Gerade deshalb macht mir die Geschichte von Josef Mut. Mutig anders sein. Mit Gottes Segen.

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1: Um 23 Uhr mit Wolfgang Berger. Kreml-Chef Putin.

0: Putin lehnt Verhandlungen mit dem ukrainischen Präsidenten Selenskyj ab. Selenskyj hatte Putin in einem offenen Brief direkte Friedensgespräche angeboten und ein Treffen in einem Drittstaat vorgeschlagen. Aus Jerewan Björn Blaschke.
1: Er sehe jedenfalls keinen Sinn in einem Treffen, so Putin weiter. Nicht jedenfalls, solange keine Perspektiven für einen dauerhaften Frieden gegeben seien. Eine Putin-typische Aussage. Mit langfristiger Perspektive meint er, dass Selenskyj all seinen Forderungen nachgeben soll, dass Selenskyj unter anderem die vier im Osten der Ukraine umkämpften Regionen sowie die Krim als russisch anerkennt und räumt. De facto Kapitulation. Die Zeichen stehen weiter auf Krieg.
0: Am russisch besetzten Atomkraftwerk Saporischschja in der Ukraine sind zwei Ingenieure lebensgefährlich verletzt worden. Nach russischen Angaben wurden sie von einer ukrainischen Drohne gezielt angegriffen. Die Männer seien bei Minenräumarbeiten attackiert worden. Insgesamt gab es demnach 5 Verletzte. Seit heute früh gilt eine Waffenruhe um das Kraftwerk. Die Ukraine bestreitet, sie gebrochen zu haben. Die internationale Atomenergiebehörde IAEA hatte die Feuerpause zwischen Russland und der Ukraine ausgehandelt, um Reparaturen durchzuführen. Zuletzt hatte ein Drohnenangriff das Turbinengebäude des Atomkraftwerks beschädigt. Deutschland wird sich nach der gescheiterten Kandidatur für den Sicherheitsrat der Vereinten Nationen für die Periode 2035-36 erneut um einen Sitz in dem mächtigsten UN-Gremium bewerben. Das kündigte Kanzler Merz am Rande des Gipfels in Montenegro an. Aus Berlin Kirsten Girschig.
2: Am Mittwoch war Deutschland mit seiner Kandidatur für die kommenden beiden Jahre in der UN-Generalversammlung gescheitert. Österreich und Portugal werden nun Westeuropa im Sicherheitsrat vertreten. Merz kündigte an, die Kandidatur diesmal längerfristig von Anfang an gut vorzubereiten. Es gebe ein weiteres Land aus der westeuropäischen Gruppe, das ebenfalls einen Sitz anstrebe. Merz will in der Europäischen Union dafür werben, dass es bei diesen beiden Ländern bleibt.
0: Die deutschen Fußballerinnen haben sich für die Weltmeisterschaft im kommenden Jahr in Brasilien qualifiziert. Das Team von Bundestrainer Christian Wück gewann in Köln mit 2:0 gegen Norwegen. Die Tore für die DFB-Auswahl erzielten Marie Müller und Carlotta Wamser. Mit dem Sieg kann Deutschland in seiner Qualifikationsgruppe bereits vor dem letzten Spiel nicht mehr von Platz 1 der Tabelle verdrängt werden. Das waren die Nachrichten. Das Wetter in Deutschland. In der Nacht noch letzte Schauer, später Nebel, Tiefstwerte 12 bis 6 Grad. Morgen oft freundlich, von Südwesten her gebietsweise Schauer und einzelne Gewitter. Höchstwerte 18 Grad in der Eifel bis 26 Grad in der Niederlausitz. Am Sonntag meist trocken, im Norden ein paar Schauer, 17 bis 25 Grad. Am Montag überwiegend trocken, im Westen abends Schauer und Gewitter. Es ist 23.03 Uhr.
3: So, damit starten wir jetzt gut informiert in diese Nacht. Von mir, Hanno Bauer, noch der Blick auf die Straßen im Lande, damit Sie gut ans Ziel kommen, dort, wenn Sie unterwegs sind. Hier ist der Verkehrsservice der ARD-Hitnacht. Und erstmal gibt es die Entwarnung von der Autobahn 45. Kein Falschfahrer mehr zwischen Westhofener Kreuz und Kreuzhagen. Dann die A1 ist zwischen Lengericht und Ladbergen wegen Brückenarbeiten bis Sonntag 6 Uhr gesperrt. A2 Hannover Richtung Berlin zwischen Lehrte Ost und Hemeler Wald. 6 Kilometer stockender Verkehr nach einem Unfall. Die A7 Hannover Richtung Hamburg ist zwischen Westenholz und dem Dreieck Walsrode wegen Reinigungsarbeiten gesperrt. 6 Kilometer Stau gibt es aktuell an der Stelle. 3 Kilometer Stau gibt es auf der Autobahn 7 Hannover Richtung Kassel zwischen Dreieck Salzgitter und Bockenem, ohne Angaben von Gründen. Die Autobahn 96 ist zwischen München-Leim und Sendling wegen Brückenarbeiten in beiden Richtungen bis 5 Uhr gesperrt. In Berlin ist die Stadtautobahn 111 auch heute Nacht zwischen Seidelstraße und Festplatz wegen Wartungsarbeiten im Flughafentunnel in beiden Richtungen bis 5 Uhr gesperrt. Und dann noch die Autobahn 565 Nordbrücke-Bonn. Hier ist zwischen Bonn-Beuel und Auerberg in beiden Richtungen wegen Brückenschäden ab sofort 14 Tage lang gesperrt. Muss erstmal alles untersucht werden. Ihnen unterwegs eine gute und muntere Fahrt durch die Nacht.
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3: Mit Hanno Bauer in Magdeburg. Ich freue mich, dass Sie dabei sind.

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R.E.M. Losing My Religion. Ja, das Träumen ist der Feind des Autofahrers, vor allem in der Nacht. Also bitte Augen offen lassen. Aktuelle Sicherheitsinformationen gibt es für die Autofahrer auf der Autobahn 3 Köln Richtung Frankfurt zwischen Rösrath und Lohmar. Achtung bitte, hier gibt es eine ungesicherte Unfallstelle.

0: Waiting for a Girl Like You in der ARD Hitnacht. Taylor Swift zum Beispiel hat in einem Lied vor 4 Jahren so wunderbar beschrieben, was es für Selbstzweifel mit sich bringt, als berühmter Mensch in die im Mittelpunkt zu stehen, selber von sich zu wissen, dass man ja ein Mensch mit Fehlern und mit Selbstzweifeln ist. Und ja, dabei noch die Orientierung zu behalten, wenn die anderen einen als großes Idol sehen, das ist natürlich ein schwieriger Zustand. Also über genau diesen Zustand ging das Lied Anti-Hero. Und dann wurde sie aufgrund ihrer klaren Haltung etwas später zum MAGA- und Trump-Lager von rechter Seite scharf attackiert. Wir aber auch, wir haben es in Österreich gesehen, von Seiten des IS zum Beispiel. 2 Männer sind dort wegen der Vorbereitung eines Anschlags auf Taylor Swift Konzert dort gerade verurteilt worden. Beide 21 Jahre, der eine zu 15 Jahren Haft und der andere zu 12 Jahren. Ja, wollten also dort die Bühne nutzen, um die Fans im Stadion zu töten. Und deswegen musste ja dort abgesagt werden. Also das sind für mich natürlich die wahren Anti-Helden. Anti-Hero hören wir jetzt von Taylor Swift hier bei uns in der Nachtsendung.
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Der Boxer, Simon & Garfunkel, haben ihn besungen, kann leider nur noch die Laute wie Leilalei singen, denn die Zahnreibelaute wie das berüchtigte TH. Dafür brauchst du nun mal Zähne und fürs F wie Fisch und V wie Voice genauso. Tja, nach so einer Boxerkarriere ist das Lied dann doch gut angepasst, finde ich. So, Wahrheitsgehalt bei dieser Meldung lag so ungefähr bei 20%. Welche das waren, sortieren Sie sich am besten selber. Also was war Wahrheit? Was war Radio Gaga? Hier ist die ARD Hitnacht. 23.26 Uhr ist es.

23.30 Uhr ist es. Zeit für den Verkehrsservice in der ARD-Hitnacht. Erste Meldung kommt von der Autobahn 1. Zwischen Lengerich und Lattbergen ist wegen Brückenarbeiten gesperrt und das bis Sonntag früh. A7 Hannover Richtung Hamburg zwischen Schwarmstedt und Dreieck Weißrode 4 Kilometer Stau aktuell. A7 Hannover Richtung Kassel zwischen Dreieck Salzgitter und Bockenem 3 Kilometer stockender Verkehr. A8 Stuttgart Richtung München zwischen Mühlhausen und Märklingen 3 Kilometer Stau. Die Autobahn 96 ist zwischen München-Leim und Sendling wegen Brückenarbeiten in beiden Richtungen bis in den Morgen gesperrt. Die Stadtautobahn Berlin A111 ist zwischen Seidelstraße und Festplatz wegen Wartungsarbeiten im Flughafentunnel in beiden Richtungen bis 5 Uhr gesperrt. Und dann schließlich noch die Nordbrücke Bonn. Hier wurde die Nordbrücke gesperrt in beiden Richtungen zwischen Bonn-Beuel und Auerberg.

0: Berg ist es deswegen nicht möglich durchzufahren über die A565 14 Tage lang. Soll die Untersuchung dieser Brücke dauern und mal sehen, was dann kommt.
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0: Ein Nadelöhr mehr in Deutschland. Und Hanna Bauer ist hier im Studio in Magdeburg. Schön, dass Sie dabei sind.

Ja, die Hitnacht Musikredaktion dachte heute mal so ein bisschen nachdenkliche Musik zum Ausklingen des Tages. Das passt doch auch mal am Ende der Woche. Und deswegen geht's gleich weiter mit China Crisis, Wishful Thinking. Danach geht's aber dann, ich verspreche es, mit fetzigem Schwung auf Richtung Tageswechsel und Wochenende.

0: Hier ist die ARD-Hitnacht. Die Radiofamilie ist beieinander. Und ja, ab und zu bekommt man Nachrichten, da ist man dann geschockt. Und zwar ist das jetzt wieder der Moment, wo ich sagen muss, dieses ist so ein Moment. Ich habe gerade eine Nachricht gelesen. Und Sie wissen ja, dass wir sehr oft eben miteinander kommunizieren hier, wenn wir die Sendung machen und jeder schreibt was. Man weiß dann so ein bisschen übereinander Bescheid. Und Madeline aus Melbourne, Australien, hat sich jetzt gerade gemeldet und hat mir geschrieben, dass einer unserer ständigen Mitmacher im sehr jungen Alter von 24 Jahren verstorben ist. Und zwar Dominik aus Australien. Und ich ringe jetzt gerade ein bisschen so mit Worten, weil mir das wirklich sehr schwer fällt und es wirklich auch für mich eine schwere Nachricht ist, die ich erstmal zu verdauen habe, weil Dominik einer war, der also sich sehr gerne immer an der Sendung beteiligt hat in den letzten Monaten. Und ja, ich habe mich schon gewundert, warum er in den letzten Tagen kaum noch zu hören war. Und Madeline hat also Kontakt gehabt mit ihm, auch über diese Sendung. Sie haben sich sehr gut verstanden, also Nummern ausgetauscht zwischen beiden, weil beide das gerne so wollten. Und jetzt hat sie mir geschrieben, Dominik hatte einen Herzinfarkt und ist am 24.05. verstorben. Ich weiß gar nicht, was ich sagen soll, bin noch geplättet und geschockt. Aber ich dachte, ihr solltet es alle wissen, falls ihr es noch nicht wisst. Dominik war ja auch ein Stammhörer wie ich. Ich drücke die gesamte Hörergemeinde. Live your life, it's way too short. Liebe Grüße aus Down Under von Madeline. Ja, das ist jetzt die Nachricht, die ich jetzt erstmal verdauen muss für die nächsten paar Minuten. Das fasst einen schon ganz schön an, ehrlich gesagt. Hier ist die ARD-Hitnacht. Und natürlich ist es ganz gut, dass jetzt der musikalische Wechsel kommt, wie ich vorhin schon gesagt habe. Auch wenn ich jetzt die Bee Gees am besten überflippe. Die hätten nämlich jetzt gesungen Staying Alive. Das passt jetzt wohl kaum zum Thema.
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entschuldigen Sie bitte, dass ich gerade sehr angefasst bin. Ich hatte die Nachricht in dem Moment gelesen, dass die Musik gerade zu Ende ging und ich hatte sofort den Kloß im Hals. Ich weiß nicht, ob es gut war, das sofort mit Ihnen zu teilen, aber naja, in erster Linie sind wir nun mal alle Menschen.

Glenn, ganz liebe Grüße erstmal von mir zurück. Sie selbst hat mir geschrieben, hatte ich gerade überlesen, ist auch im Krankenhaus und muss sich jetzt erstmal kurieren. Also gut aufpassen, Madeline, und bei Dominik, der stundenlang Fahrrad gefahren ist und dann vor ungefähr 3 Wochen geschrieben hat, dass er gerade mit Grippe im Bett liegt. Das tut mir natürlich wirklich sehr, sehr leid. Gekommen hat es jetzt zu hören, vor den Nachrichten zum Tageswechsel noch mit Don't Leave Me This Way.

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1: Um 0 Uhr mit Gabriela Kühne. Russlands Präsident Putin lehnt ein persönliches Treffen mit seinem ukrainischen Kollegen Selenskyj derzeit ab. Selenskyj zeigt sich enttäuscht. In seiner täglichen Videobotschaft sagt er, der Kreml wolle den Krieg nicht beenden. Aus der Nachrichtenredaktion Laura Jahnke.
2: Alle hätten die schwache Antwort gehört, so Selenskyj. Er denke, viele Menschen weltweit werden enttäuscht sein. Der ukrainische Präsident hatte sich in einem offenen Brief an Putin gewandt und ihm ein Treffen in einem neutralen Land vorgeschlagen. Der russische Staatschef nannte den Ton des Briefes unverschämt. Auf dem Internationalen Wirtschaftsforum in St. Petersburg sagte Putin, so schaffe man keine Bedingungen für ein persönliches Gespräch. Ein solches hat es laut russischer Nachrichtenagentur Interfax allerdings zwischen Putin und Altkanzler Schröder gegeben. Putin brachte Schröder nochmal als möglichen Vermittler zwischen Russland und Europa ins Spiel.
1: Bundeskanzler Merz und Frankreichs Präsident Macron haben sich beim Westbalkan-Gipfel für eine schnelle Erweiterung der EU ausgesprochen. Der Verhandlungsprozess soll nach ihrem Vorschlag einfacher werden, ohne die Aufnahmekriterien zu lockern. Die EU müsse zeigen, dass sie erweiterungsfähig und willig sei, sagte Merz bei dem Treffen in Tivat in Montenegro. Die Region sei geopolitisch wichtig. Derzeit warten 6 Balkanstaaten auf eine EU-Aufnahme. Nebengastgeber Montenegro sind das Albanien, Bosnien-Herzegowina, Kosovo, Serbien und Nordmazedonien. Das US-amerikanische Tech-Unternehmen Anthropic schlägt eine Pause bei der Entwicklung von künstlicher Intelligenz vor. Es veröffentlichte eine Erklärung, in der es heißt, ein langsameres Tempo der KI-Spitzenforschung sei wünschenswert, um sicherzustellen, dass die Systeme im Interesse der Menschen funktionierten. Es brauche verbindliche Regeln, an die sich die führenden KI-Konzerne, insbesondere in den USA und China, halten müssten. Anthropic hat selbst den KI-Chatbot Claude entwickelt. Die deutschen Fußballerinnen haben sich für die Weltmeisterschaft im kommenden Jahr in Brasilien qualifiziert. Das Team von Bundestrainer Christian Wück gewann in Köln mit 2:0 gegen Norwegen. Mit dem Sieg kann Deutschland in seiner Qualifikationsgruppe bereits vor dem letzten Spiel nicht mehr von Platz 1 der Tabelle verdrängt werden. Bei der Fußball-WM der Herren fällt für das deutsche Team Lennart Kahl aus. Der Offensivspieler vom FC Bayern München hat sich beim Training verletzt. Nachnominiert wurde dafür der Leipziger Assan Quedraogo. Das waren die Nachrichten. Das Wetter in Deutschland. Fast überall trocken, später Nebel, Tiefstwerte 12 bis 6 Grad. Tagsüber oft freundlich, von Südwesten her gebietsweise Schauer und einzelne Gewitter. Höchstwerte 18 Grad in der Eifel bis 26 Grad in der Niederlausitz. Die Zeit, es ist 0:03 Uhr.
3: Dankeschön für die aktuellen Meldungen zum neuen Tag. Und von mir jetzt der Blick auf die Straßen im Lande. Hier ist der Verkehrsservice der ARD-Hitnacht. Die Autobahn 1 ist zwischen Lengerich und Ladbergen wegen Brückenarbeiten gesperrt bis Sonntag 6 Uhr. A2 Hannover Richtung Berlin zwischen Lehrter Ost und Hemeler Wald 5 Kilometer Stau. A7 Hannover Richtung Hamburg zwischen Schwarmstedt und dem Dreieck Weißrode 5 Kilometer Stau. Die Autobahn 96 ist zwischen München-Leim und Sendling wegen Brückenarbeiten in beiden Richtungen bis 5 Uhr gesperrt. Die Autobahn 111, Stadtautobahn Berlin, ist zwischen Seidelstraße und Festplatz wegen Wartungsarbeiten im Flughafentunnel in beiden Richtungen gesperrt. Und die Autobahn 565 ist zwischen Bonn-Beuel und Auerberg in beiden Richtungen wegen Brückenschäden gesperrt. Ihnen unterwegs eine gute Fahrt in den neuen Tag.
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3: Mit Hanno Bauer in Magdeburg. Grüß Sie schön.

Hier ist die ARD Hitnacht. Und Claudia aus Stuttgart hat gleich geschrieben, allerbeste Wünsche an Madeleine und danke, dass sie uns Radiofamilie informiert hat. Es ist unfassbar traurig, so jung. Wir fanden Dominik sehr aufgeschlossen, kannten sogar seine Stimme, weil er ja auch öfter mal Sprachnachrichten hinterließ. Er hat interessant berichtet aus Australien und als seine Eltern an Weihnachten kamen, hat er ja in der Runde nach Tipps für den Weihnachtsbaumschmuck gefragt, so aktiv und nun das. Man kann nicht alles verstehen und meine Gebete sind bei Dominiks Familie und bei seinen Freunden. Dankeschön, Claudia, für die Zuschrift. Nun muss ich allerdings sagen, wir möchten uns ja dann doch in der Nacht nicht die ganze Zeit mit Trauer beschäftigen. Also ich würde sagen, wir schließen dann auch das Thema so langsam, denn ja, wir müssen diese tatsächlich nicht über die ganze Nacht die Trauer um ein Mitglied unserer Radiofamilie hier teilen. Und ich würde also sagen, Dankeschön für alle die jetzt auch schon reichlich geschrieben haben. Wir werden sehen,

0: Hathaway, What is Love? In der Nachtsendung für ganz Deutschland, die ja auch im Ausland gehört wird. Und ich hatte zwar gesagt, wir beenden das Thema und unsere Trauer, aber natürlich möchte ich alle denen danken, die auch sofort geschrieben haben an die ARD-Hitnacht. Das wären zum Beispiel Daniel, Patricia aus Mecklenburg-Vorpommern, Gerlinde aus Hamburg, Arne in Palm Springs hat's gehört und hat aus Kalifornien geschrieben. Silvia und Horst, herzlichen Dank für eure E-Mail. Ronny hat geschrieben, dann Truckerfahrer Michael oder Michael natürlich, wir sind ja hier in Deutschland. Liebe Grüße kamen auch von Christoph aus Lübeck und Gunthild aus dem Allgäu hat sich gemeldet mit einer sehr langen E-Mail und Matthias aus Bad Elster, herzlichen Dank für eure Anteilnahme. Hier ist eure Nachtsendung, eure Radiofamilie.
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0: Jetzt mit, wie ich finde, wunderbar zusammenpassender Musik Black, Wonderful Life.

0: 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Human. Und für alle Menschen draußen, die eine schöne Nacht haben wollen und noch unterwegs sind auf den Straßen. Wir unterbrechen die Musik jetzt für aktuelle Verkehrsinformationen. Zeit nämlich um 0.30 Uhr für den Verkehrsservice der ARD Hitnacht. Die Autobahn 1 ist zwischen Lengerich und Ladbergen wegen Brückenarbeiten bis Sonntag 6 Uhr gesperrt. A2 Hannover Richtung Berlin zwischen Lehrte Ost und Hemeler Wald 5 Kilometer stockender Verkehr. Autobahn 7 Hannover Richtung Hamburg zwischen Schwarmstedt und dem Dreieck Weißrode 3 Kilometer Stau. Die Autobahn 96 ist zwischen München-Leim und Sendling wegen Brückenarbeiten in beiden Richtungen gesperrt bis 5 Uhr. Die Autobahn 111 in Berlin, die Stadtautobahn, ist zwischen Seidelstraße und Festplatz wegen Wartungsarbeiten im Flughafentunnel in beiden Richtungen gesperrt. Dann die Autobahn 480 Reiskirchen Richtung Gießen. Hier ist zwischen Reiskirchener Dreieck und Gießener Nordkreuz wegen Bergungsarbeiten gesperrt. Und dann noch die Nordbrücke in Bonn, die A565. Zwischen Bonn-Beuel und Auerberg ist die Brücke jetzt erstmal für 14 Tage mindestens gesperrt, bis die Brücke genau untersucht wurde. Ihnen unterwegs eine gute Fahrt durch die Nacht. Und jetzt geht's weiter mit Musik. Joyride, Roxette.
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0: Mit Hanna Bauer in Magdeburg.

Always the Sun des Stranglers. Man müsste sie aber sehen bei der Wetterlage aktuell. Also mit Sonne ist da nicht viel, außer genau in meiner Gegend, in der ich wohne. Wir hatten auch in den letzten Tagen wenig Regen, dafür aber viel Sonne. Mir schon wieder zu viel. Aber eines ist sicher, sie wird sich nicht in dieser Nachtsendung zeigen. Dafür passt jetzt Eruption. I can't stand the rain. Passt ja gerade. In vielen

Hier ist die ARD Hitnacht und Michael, der LKW-Fahrer, bei dem ja eben ein Michael rausgerutscht ist, Entschuldigung nochmal, der hat sich nochmal gemeldet, er hat geschrieben, momentan habe ich noch eine von 2 Wochen Urlaub, Erholung muss sein, ich lausche noch weiterhin der Sendung. Liebe Grüße an alle Hörerinnen und auch an die Musikredaktion. Mit besten Grüßen, Michael aus Schleswig-Holstein. Ich grüße ganz lieb zurück und danke für die warmen Worte vorhin.

0: Jimmy Cliff mit seiner Reggae Night. 7 Minuten sind es noch bis zu den 1 Uhr Nachrichten. Und jetzt gibt es auch noch viel Gefühl bei uns. Mit Annette Loisan. Das Gefühl.
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1: Um 1 Uhr mit Gabriela Kühne. Kremlchef Putin lehnt ein Friedensgespräch mit dem ukrainischen Präsidenten Selenskyj ab. Er sehe derzeit noch keinen Grund für ein solches Treffen. Aus der Nachrichtenredaktion Martin Seiler.
2: In einer Rede auf dem Internationalen Wirtschaftsforum in St. Petersburg kritisierte Putin den offenen Brief Selenskyjs, in dem dieser direkte Verhandlungen vorgeschlagen hatte, als unverschämt. Putin sagte weiter, ist das ein Weg, um Konditionen für persönliche Treffen und Gespräche zu schaffen oder um ein Umfeld zu schaffen, das jegliche persönliche Treffen unmöglich macht? Ich glaube, es ist Letzteres. Selenskyj hatte Friedensgespräche auf neutralem Boden vorgeschlagen, etwa in der Schweiz. Moskau hatte daraufhin erneut erklärt, die vollständige Kontrolle der ukrainischen Donbass-Region sei Voraussetzung für einen Frieden.
1: Bundeskanzler Merz und Frankreichs Präsident Macron haben sich beim Westbalkan-Gipfel für eine schnelle Erweiterung der EU ausgesprochen. Der Verhandlungsprozess soll nach ihrem Vorschlag einfacher werden, ohne die Aufnahmekriterien zu lockern. Die EU müsse zeigen, dass sie erweiterungsfähig und willig sei, sagte Merz bei dem Treffen in Tivat in Montenegro. Die Region sei geopolitisch wichtig. Derzeit warten 6 Balkanstaaten auf eine EU-Aufnahme. Neben Gastgeber Montenegro sind das Albanien, Bosnien-Herzegowina, Kosovo, Serbien und Nordmazedonien. Die deutschen Fußballerinnen haben sich vorzeitig für die Weltmeisterschaft im kommenden Jahr in Brasilien qualifiziert. Das Team hat am Abend in Köln mit 2:0 gegen Norwegen gewonnen. Aus Köln Christian Schulze.
3: Gleich den ersten guten Angriff schloss Marie Müller nach 17 Minuten erfolgreich ab. Im Länderspieldebüt gelang ihr damit direkt ihr erstes Tor. Noch schöner der Angriff und der Treffer 10 Minuten später. Im Strafraum schlenzte Carlotta Wamser per direkter Abnahme den Ball herrlich ins untere lange Eck. Schon vor der Pause musste die neu formierte DFB-Abwehr auch einige brenzlige Situationen überstehen. Und nach der Pause hatte Norwegen, der ärgste Konkurrent um den Gruppensieg, durchaus weitere gute Chancen. Doch die starke Ann-Kathrin Berger im Tor und Co. verhinderten ein Gegentor und durften feiern.
1: Bei der Fußball-WM der Männer gibt es einen Ausfall. Lennart Kahl kann nicht spielen. Wie der DFB mitteilte, hat sich der 18-jährige Offensivspieler vom FC Bayern München beim Training verletzt. Als Ersatz wurde Assan Quedraogo vom RB Leipzig nachnominiert. Am Abend trifft die deutsche Mannschaft im letzten Testspiel vor der WM in Chicago auf die USA. Das waren die Nachrichten. Das Wetter in Deutschland. Fast überall trocken, später Nebel, Tiefstwerte 12 bis 6 Grad. Tagsüber oft freundlich, vom Südwesten her gebietsweise Schauer und einzelne Gewitter. Höchstwerte 18 Grad in der Eifel bis 26 Grad in der Niederlausitz. Am Sonntag meist trocken, im Norden ein paar Schauer, 17 bis 25 Grad. Die Zeit, es ist 1:03 Uhr.
4: Dankeschön fürs Nachrichten-Update. Von mir jetzt der Blick auf die Straßen im Lande. Hier ist der Verkehrsservice in der ARD-Hitnacht. Die Autobahn 1 ist zwischen Lengerich und Lattbergen wegen Brückenarbeiten bis Sonntag 6 Uhr gesperrt. Die A7 Würzburg Richtung Ulm ist zwischen Rothenburg ob der Tauber und Wirnitz nach einem Unfall gesperrt. Die Autobahn 43 Wuppertal Richtung Recklinghausen ist zwischen Herne-Eickel und Kreuz-Herne nach einem Unfall gesperrt. Dann die Autobahn 96 ist zwischen München-Leim und Sendling wegen Brückenarbeiten in beiden Richtungen bis 5 Uhr gesperrt. Dann in Berlin die Autobahn 111 Stadtautobahn. Hier ist zwischen Seidelstraße und Festplatz in beiden Richtungen gesperrt. Und die Autobahn 565 Bonn-Beuel bis Auerberg ist gesperrt. Hier wird die Brücke nach Brückenschäden abgesucht. Deswegen also hier ein weiteres Nadelöhr mehr. Über den Rhein kommt man also kaum drüber. Ja, Ihnen unterwegs eine gute Fahrt, dort wo es geht. Und bleiben Sie munter mit der richtigen Sendung im Radio.
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4: Mit Hanno Bauer in Magdeburg.

Du so im Mondeslicht tanzen. Toploader mit ihrem Dancing in the Moonlight in unserer ARD-Hitnacht. Und Anja aus Plauen im Vogtland hat geschrieben, Grüße in die Nacht, lieber Hanno. Es ist schön, dass es in Zeiten von KI auch nachts noch die persönliche Moderation gibt und daraus eine richtige Radiofamilie gewachsen ist, die Anteil aneinander nimmt. Das tröstet und umarmt und hilft vielen, die sich vielleicht alleine fühlen. Ganz liebe Grüße. Anja, danke für die liebe E-Mail. Na, ich bin ja auch gespannt, wohin das mit der KI noch so führt. Alle spielen verrückt um was, was so unkalkulierbar auf unsere Lebenswirklichkeit einwirken wird. Also ich hoffe da wirklich drauf, dass unsere Entscheider hier nicht nur die Verlockungen sehen, sondern eben alles tun, das Ganze auch sicher zu gestalten für die Menschen. Also, ich kann mir in der jetzigen Medienlandschaft auch nicht wirklich vorstellen, dass sich da mit künstlicher Intelligenz irgendwie der Zusammenhalt unter den Menschen positiv gestalten lässt. Mir sind echte Menschen herzlich willkommen.

mit all ihren Fehlern und Macken, die wir alle haben. Jeder Einzelne für uns. Ganz liebe Grüße zurück, Anja. Und eine schöne Nacht noch. Jetzt mit Musik von Ace of Base. Design.

Das ist auch so ein Song zum falsch mitsingen. Auf jeden Fall habe ich dieses Signal von Ralf bekommen, der mir geschrieben hat, hallo, wir fahren gerade nach einer Lesung Lea Lisas in Bern stundenlang nach Hause. Dabei singen wir laut und falsch eure super Songs mit Grüße von Ralf, Lea, Lisa und von Diana. Und ich grüße ganz lieb zurück jetzt mit einem weiteren zum Mitsingen bei Ben E. King, Stand By Me. Also Solo üben jetzt bitte.

zu schöner Musik. Careless Whisper in der ARD Hitnacht. Und Annette aus Leipzig hat geschrieben, schönen Gruß zurück erstmal. Das hast du schön gesagt, beim Menschsein hat KI nichts zu suchen. Und ich hoffe, die ARD Hitnacht bleibt noch lange so erhalten. Bei dieser Gelegenheit auch liebe Grüße an die gesamte Hörer-Community. Annette, Grüße sind ausgerichtet und ich wünsche noch eine schöne Nacht. Dankeschön fürs Schreiben an ard-hitnacht@mdr.de.

0: Schönen Dank für die erste Verkehrsmeldung, die von Heidi kommt. Sie hat geschrieben Stau und hat dann diesen Spruch mit dran gehängt. Eben hat eine A8 auf der A7 einen A6 überholt und ein A5 hat gehupt, da er nicht auf die A4 konnte und ein A3 die A2 nehmen musste. Jetzt ist Stau auf der A1. Mal sehen, wie viel davon wahr ist. Hier ist der Verkehrsservice der ARD Hitnacht. Die Autobahn 1, da sind wir doch schon, ist zwischen Lengerich und Dattbergen wegen Brückenarbeiten bis Sonntag 6 Uhr gesperrt. Dann die A43 Wuppertal Richtung Recklinghausen ist zwischen Herne-Eickel und Kreuzherne wegen Bergungsarbeiten gesperrt. Das Ganze soll wohl bis 6 Uhr dauern. Dann die Autobahn 96 ist zwischen München-Leim und Sendling wegen Brückenarbeiten in beiden Richtungen bis 5 Uhr gesperrt. Die Autobahn 111, Stadtautobahn Berlin, ist zwischen Seidelstraße und Festplatz in beiden Richtungen im Tunnel, also Flughafentunnel, wegen Wartungsarbeiten gesperrt. Dann die A565 noch, die Nordbrücke Bonn, ist zwischen Bonn, Beuel und Auerberg in beiden Richtungen gesperrt. Ihnen unterwegs eine gute Fahrt durch die Nacht.
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0: Mit Hanno Bauer in Magdeburg. Und herzlichen Dank nochmal, Heidi. Das hat mich zum Lachen gebracht. Und ich hoffe, ein paar andere auch, die gerade Radio hören. Schön, dass wir alle zusammen sind.

0: Hier ist die ARD Hitnacht. Und herzlichen Glückwunsch an Torque. Torque in Dortmund hat nämlich gewonnen. Fühlt sich auch als Gewinner, hat er ganz groß geschrieben. Hallo Magdeburg, steht in der E-Mail. Ich habe gestern im Skat gewonnen und ich platze jetzt vor Stolz. All the best, der Torken aus Dortmund. Ja, schön im Skat gewonnen zu haben. Er hat dann auch gleich noch das Altenburger Blatt aufgemalt. brennt offensichtlich sehr für das Skatspiel. Ich grüße mal ganz lieb zurück. Und herzlichen Glückwunsch natürlich nochmal. Dann hier noch eine E-Mail von Meier. Meier als Vorname. Na, das ist ja auch mal was. Habe ich bis jetzt auch noch nicht so gelesen. Nachname kommt mir sehr bekannt vor. Ist nämlich meiner Bauer. Und er hat geschrieben, fahren gerade vom Urlaub am Gardasee heim. Und wir würden uns freuen, wenn das und das gespielt wird. Schöne Nacht euch noch. Ja, ich würde mich auch freuen, wenn ich euch die Wünsche erfüllen könnte. Aber Musik in der Nacht wird von unserem Sören geplant, der das also in der Woche tut. Und sozusagen sind die Sendungen fertig durchgeplant von mir. Soweit nicht veränderbar und neue Musiken darf ich also nicht dazu nehmen. Sorry, dass ich euch die Wünsche nicht erfüllen kann, aber es gibt natürlich auch Wunschsendungen in den Radios, die ihr sonst tagsüber hört. 1.40 Uhr ist es, hier ist die ARD Hitnacht, also bitte keine Musikwünsche, die kann ich nachts nicht erfüllen.
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0: Auch wenn ich es gerne täte. Joe Cocker jetzt hier mit You Can Leave Your Head On.

Ja, das hat doch Drive für die Nachtschicht. Hier ist die ARD-Hitnacht. Und hoffentlich haben sich auch Nicole gefreut, die Wunstorfer, die mir geschrieben haben, herzliche Grüße. Hallo Hanno, schöne Grüße aus dem Urlaub in Portugal. Heute waren wir in der Schmugglerbucht, eine wunderbare Bucht mit einem markanten Felsen. Die Musik ist wieder supi. Es grüßen die Wunstorfer Nachteulen, das Hitnacht-Team und die Hitnacht-Familie. Na dann, grüße ich ganz lieb zurück. Dankeschön fürs Schreiben.

So, jetzt muss ich doch den Namen nochmal zurechtrücken. Mir ist doch glatt eine Nicole rausgerutscht eben. Derweil ist es doch Nico. Lesen müsste man richtig können. Ja, Nico hat er so geschrieben. Mensch, klar, Beatrice, Jens, Markus und Nico. Die vier Nachteulen aus Wunsdorf eben. Die hatten ja schon geschrieben, dass sie Urlaub da in Portugal machen. Und heute also die Urlaubspostkarte an die alte Hitnacht per E-Mail. Mit dem Foto da. Mit jenem Felsen an der Algarve. Und ja, dafür bedanke ich mich natürlich auch recht herzlich und wünsche noch ein paar schöne Urlaubstage, wenn ihr es jetzt gerade hört.

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1: Um 2 Uhr mit Gabriela Kühne. Kremlchef Putin lehnt Verhandlungen mit dem ukrainischen Präsidenten Selenskyj ab. Selenskyj hatte Putin in einem offenen Brief direkte Friedensgespräche angeboten und ein Treffen in einem Drittstaat vorgeschlagen. Aus Jerewan Björn Blaschke.
2: Er sehe keinen Sinn in einem Treffen, so Putin, nicht jedenfalls, solange keine Perspektiven für einen dauerhaften Frieden gegeben seien. Eine Putin-typische Aussage. Mit langfristiger Perspektive meint er, dass Selenskyj all seinen Forderungen nachgeben soll, dass Selenskyj unter anderem die 4 im Osten der Ukraine umkämpften Regionen sowie die Krim als russisch anerkennt und räumt. De facto Kapitulation. Die Zeichen stehen weiter auf Krieg.
1: Bundeskanzler Merz und Frankreichs Präsident Macron haben sich beim Westbalkan-Gipfel für eine schnelle Erweiterung der EU ausgesprochen. Der Verhandlungsprozess soll nach ihrem Vorschlag einfacher werden, ohne die Aufnahmekriterien zu lockern. Die EU müsse zeigen, dass sie erweiterungsfähig und willig sei, sagte Merz bei dem Treffen in Tivat in Montenegro. Die Region sei geopolitisch wichtig. Derzeit warten 6 Balkanstaaten auf eine EU-Aufnahme. Neben Gastgeber Montenegro sind das Albanien, Bosnien-Herzegowina, Kosovo, Serbien und Nordmazedonien. Die deutschen Fußballerinnen haben sich vorzeitig für die Weltmeisterschaft im kommenden Jahr in Brasilien qualifiziert. Das Team hat am Abend in Köln mit 2:0 gegen Norwegen gewonnen. Aus Köln Christian Schulze.
3: Gleich den ersten guten Angriff schloss Marie Müller nach 17 Minuten erfolgreich ab. Im Länderspieldebüt gelang ihr damit direkt ihr erstes Tor. Noch schöner der Angriff und der Treffer 10 Minuten später. Im Strafraum schlenzte Carlotta Wamser per direkter Abnahme den Ball herrlich ins untere lange Eck. Schon vor der Pause musste die neu formierte DFB-Abwehr auch einige brenzlige Situationen überstehen. Und nach der Pause hatte Norwegen, der ärgste Konkurrent um den Gruppensieg, durchaus weitere gute Chancen. Doch die starke Ann-Kathrin Berger